0: sich der Bedrohung durch Russland entgegenzustemmen. Bei dem Gipfeltreffen sind auch neue Rüstungsverträge unterschrieben worden im Umfang von umgerechnet 44 Milliarden Euro. Die NATO-Partner wollen außerdem gemeinsame Produktionskapazitäten ausbauen und vor allem die Europäer haben versprochen, in Zukunft mehr beizusteuern. Im Raum Nürnberg-Fürth hat es am Abend erhebliche Probleme mit der Bahn gegeben. Schuld war ein Böschungsbrand, der ist inzwischen aber gelöscht. Das Feuer war entlang der Gleise zwischen Fürth-Fach und Fürth-Klinikum ausgebrochen. Rund anderthalb Stunden konnten keine Züge fahren. Unter anderem Regionalzüge zwischen Nürnberg und Bamberg waren betroffen. Genauso die S-Bahn-Linie 1. Erst vor kurzem hat Alexander Zverev ja die French Open gewonnen und damit seinen ersten Grand-Slam-Titel überhaupt. Jetzt steht der Hamburger nach einem klaren Sieg im Wimbledon-Viertelfinale zum ersten Mal im Halbfinale von London. Der French Open-Champion hat auch noch gegen seinen bisherigen Angstgegner deutlich gewonnen, gegen den US-Amerikaner Taylor Fritz. Erstmal mit 6:4 und nochmal 6:4 im zweiten Satz und dann im letzten sogar mit 6:2. Morgen trifft der 29-Jährige dann auf den britischen Außenseiter Arthur Ferry. Es ist jetzt kurz nach 2. Heute Nacht ist es an den meisten Stellen bei uns im Freistaat sternenklar. Ein paar Wolken sind unterwegs, aber die sind harmlos. Wir messen gerade in Marktheidenfeld in Unterfranken, in Bobingen in Schwaben und in Bad Birnbach in Niederbayern 16 Grad. Teilweise ist es ein bisschen kühler, bis zu 11 Grad. Das ist der Tiefstwert in dieser Nacht. Heute ist es alles in allem recht freundlich. Nach Osten hin haben wir allerdings mehr Quellwolken und da ist es auch windiger. Aber in der Westhälfte heute Sonnenbrille angesagt. Die Temperaturen gehen rauf auf 23 bis 29 Grad. Momentan liegen uns keine Meldungen vor. Wir wünschen eine gute und vor allem sichere Fahrt durch die Nacht.
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1: Ich bin Yves Simon. Das ist eine Tat, die sprachlos macht. Nach einem Messerangriff an einem Gymnasium im oberbayerischen Schongau hat sich am Abend auch Bundesinnenminister Dobrindt ein Bild der Lage gemacht. Zwei 13-jährige Mädchen sind bei der Attacke schwer verletzt worden. Sie schweben aber zum Glück nicht mehr in Lebensgefahr. Der mutmaßliche Täter ist erst 16, Ex-Schüler, und er hatte erst versucht, einen Schuss abzugeben. Dann hat die Waffe aber versagt und er ist dann mit einem Messer auf die Mädchen losgegangen.
2: Der Täter ist ein ehemaliger Schüler des Gymnasiums. Er ist ausländischer Staatsangehöriger, EU-Bürger, kein Fluchthintergrund.
1: Innenminister Dobrindt, der Tatverdächtige, war offensichtlich in einer psychischen Ausnahmesituation. Weniger Bürokratie. Lange waren die Anträge auf Kindergeld oder auch auf Elterngeld mit einem regelrechten Wust an Formularen verbunden. Das aber soll jetzt einfacher werden. Das Kindergeld, das soll in Zukunft zum Beispiel komplett ohne Antrag ausgezahlt werden. Es reicht einfach die Meldung beim Standesamt, die ist ja sowieso Pflicht. Oft übernimmt das auch die Klinik, wo das Kind zur Welt gekommen ist. Dann soll das Geld automatisch fließen. Genau so will es heute der Bundestag beschließen. Das waren die Nachrichten um 5:30. Heute Nacht ist es an den meisten Stellen bei uns im Freistaat sternenklar. Ein paar Wolken sind unterwegs, aber die sind harmlos. Wir messen gerade in Marktheidenfeld in Unterfranken, in Bobingen in Schwaben und in Bad Birnbach in Niederbayern 16 Grad. Teilweise ist es ein bisschen kühler, bis zu 11 Grad. Das ist der Tiefstwert in dieser Nacht. Heute ist es alles in allem recht freundlich. Nach Osten hin haben wir allerdings mehr Quellwolken und da ist es auch windiger. Aber in der Westhälfte heute Sonnenbrille angesagt. Die Temperaturen gehen rauf auf 23 bis 29 Grad.
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1: Es ist 3 Uhr, ich bin Yves Simon. In der türkischen Hauptstadt Ankara ist der NATO-Gipfel zu Ende gegangen. Dabei sind unter anderem neue Rüstungsverträge im Umfang von mehr als 43 Milliarden Euro angekündigt worden. Das Ganze soll auch ein Zeichen der Einigkeit aussenden, insbesondere an Russland. Und es ist gelungen, die USA als Partner im Bündnis zu halten, Bundeskanzler Merz.
2: Als Europäer übernehmen wir mehr Verantwortung. Wir machen die NATO stärker. Wir machen sie aber auch in der Lastenverteilung fairer. Wir lösen uns von einseitigen Abhängigkeiten und das dient unser aller Sicherheit.
1: Einige sehen die NATO sogar stärker als je zuvor, unter anderem Generalsekretär Rütte. In Schongau in Oberbayern hat ein 16-Jähriger 2 Schülerinnen am Gymnasium mit einem Messer verletzt. Die Polizei ermittelt auf Hochtouren gegen den kroatischen Tatverdächtigen. Er war früher selbst Schüler an dieser Schule. In der Nacht jetzt haben die Ermittler die Wohnung der Eltern durchsucht, wo der Tatverdächtige lebt. Dabei wurden Handy, Laptop und auch weitere Elektrogeräte ausgewertet. Die Polizei sucht nach Hinweisen auf die Tat, zum Beispiel nach einem möglichen Bekennerschreiben oder auch Ankündigungen in Chats. Darüber gestolpert oder sogar dagegen gefahren. Immer wieder kommt es zu schlimmen Unfällen mit abgestellten Leih-E-Scootern. Aber wer haftet eigentlich für die Schäden? Die Fahrer sind oft weit weg und die Vermieter müssen auch nicht haften. Bisher bleiben also oft die Betroffenen auf ihren Kosten einfach sitzen. Heute berät der Bundestag, wie Vermieter und Fahrer künftig stärker in die Pflicht genommen werden sollen. Der Plan ist vor allem, das Haftungsrisiko soll stärker an die Vermieter übergehen, denn schließlich verdienen die auch das meiste Geld damit. Ex-Grünen-Chefin Lang warnt die Bundesregierung vor strengeren Regeln für die Krankschreibungen. Sie kritisiert die Pläne, wonach Beschäftigte schon ab dem ersten Krankheitstag ein ärztliches Attest vorlegen sollen. Lang spricht von einer Schnapsidee, die mehr statt weniger Krankheitstage verursachen könnte, wie sie meint. Bei der Fußball-WM in Nordamerika geht es jetzt langsam ans Eingemachte. Heute Abend um 22 Uhr deutscher Zeit startet das erste Viertelfinale. Topfavorit Frankreich trifft auf Marokko. Les Bleus können eine beeindruckende Bilanz bisher vorweisen. 5 Siege im Turnier und 14-2 Tore. Marokko dürfte allerdings ein wirklich schwerer Brocken werden. Bei der letzten WM, da war Marokko ja sogar im Halbfinale und ist dann mit 0-2 an den Franzosen gescheitert. Es ist jetzt 3:00. Angenehme Temperaturen jetzt in der Nacht. Rimpar in Unterfranken und Olching in Oberbayern 16 Grad. Außerdem messen wir in Maxhütte Heidhof in der Oberpfalz 14 Grad. Heute Nacht sind kaum Wolken am Himmel unterwegs. Trocken ist es also ohnehin. Tagsüber recht windig, vor allem im Osten des Freistaats. Ansonsten aber in der Westhälfte ein richtig schöner, sonniger Tag. Die Temperaturen gehen hoch auf 23 bis 29 Grad. Und am Wochenende können wir uns auf strahlenden Sonnenschein freuen und richtig schönes Freibadwetter bei bis zu 30 Grad. Nur eine Meldung von der A8 München Richtung Stuttgart. Bei Günzburg steht ein LKW mit einer Panne und es sind Personen auf der Fahrbahn. Allen unterwegs eine gute und sichere Fahrt durch die Nacht.
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1: Ich bin Yves Simon. In der türkischen Hauptstadt Ankara ist der NATO-Gipfel zu Ende gegangen. Dabei sind unter anderem neue Rüstungsverträge im Umfang von mehr als 43 Milliarden Euro angekündigt worden. Das Ganze soll auch ein Zeichen der Einigkeit aussenden, insbesondere an Russland. Und es ist gelungen, die USA als Partner im Bündnis zu halten, Bundeskanzler Merz.
2: Als Europäer übernehmen wir mehr Verantwortung. Wir machen die NATO stärker. Wir machen sie aber auch in der Lastenverteilung fairer. Wir lösen uns von einseitigen Abhängigkeiten und das dient unser aller Sicherheit.
1: Einige sehen die NATO sogar stärker als je zuvor, unter anderem Generalsekretär Rütte. In Schongau in Oberbayern hat ein 16-Jähriger zwei Schülerinnen am Gymnasium mit einem Messer verletzt. Die Polizei ermittelt auf Hochtouren gegen den kroatischen Tatverdächtigen. Er war früher selbst Schüler an dieser Schule. In der Nacht jetzt haben die Ermittler die Wohnung der Eltern durchsucht, wo der Tatverdächtige lebt. Dabei wurden Handy, Laptop und auch weitere Elektrogeräte ausgewertet. Die Polizei sucht nach Hinweisen auf die Tat, zum Beispiel nach einem möglichen Bekennerschreiben oder auch Ankündigungen in Chats. Das waren die Nachrichten um 5:30. Angenehme Temperaturen jetzt in der Nacht. Rimpar in Unterfranken und Olching in Oberbayern 16 Grad. Außerdem messen wir in Maxhütte Heidhof in der Oberpfalz 14 Grad. Heute Nacht sind kaum Wolken am Himmel unterwegs. Trocken ist es also ohnehin. Tagsüber recht windig, vor allem im Osten des Freistaats. Ansonsten aber in der Westhälfte ein richtig schöner, sonniger Tag. Die Temperatur

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1: Es ist 4 Uhr, ich bin Yves Simon. Auch in der Nacht laufen die Ermittlungen im oberbayerischen Schongau weiter. Dort hat ein 16-Jähriger zwei Mädchen niedergestochen, beide 13 Jahre alt. Sie schweben zum Glück nicht mehr in Lebensgefahr. Die Ermittler werten jetzt das Handy des mutmaßlichen Amokläufers aus. Joshua Heise berichtet.
2: Der Jugendliche war nach Angaben von Bundesinnenminister Dobrindt ein ehemaliger Schüler des Gymnasiums. Er war demnach mit einer Schusswaffe bewaffnet, doch die versagte nach einem Schuss ins Leere. Daraufhin zückte der Teenager ein Messer und griff die Mädchen an. Sie waren wohl zufällige Opfer. Das Tatmotiv ist noch unklar. Der Tatverdächtige war den Behörden zufolge in psychiatrischer Behandlung. Er sitzt jetzt in Untersuchungshaft.
1: Im Persischen Golf geraten jetzt in der Nacht nach neuen US-Angriffen auf Ziele im Iran auch wieder US-Verbündete unter Beschuss. Kuwait meldet zum Beispiel gerade abgewehrte Raketen- und Drohnenangriffe. Auch in Bahrain heulen wieder die Sirenen. Die Bevölkerung wird dazu aufgerufen, Schutz zu suchen. Beide Staaten beherbergen US-Militärbasen nahe des Iran. Die USA wollen mit ihren Angriffen die iranische Fähigkeit einschränken, den Schiffsverkehr in der Straße von Hormuz zu stören. Bei Volkswagen in Wolfsburg berät heute der Aufsichtsrat über die Sparpläne des Konzerns. Medien berichten ja von bis zu 100.000 gefährdeten Stellen und möglichen Werksschließungen. Offiziell bestätigt ist bisher noch nichts. Nur ein harter Sparkurs soll folgen. Das war aber auch schon länger angekündigt. Betriebsrat und IG Metall leisten Widerstand. Die Gewerkschaft ruft zu einem bundesweiten Protesttag mit Aktionen an allen VW-Standorten und auch am bedrohten Audi-Werk in Neckarsulm auf. Im Bundestag gibt es die Forderung, dass alle Läden in Zukunft auch am Sonntag öffnen dürfen. Da herrscht in Bayern dagegen mal seltene Einigkeit. Die Gewerkschaften, Ministerpräsident Söder und sogar der Handelsverband selbst ist dafür, den Sonntag als Ruhetag beizubehalten. Söder sagt, es bleibt dabei, einkaufen bis 20 Uhr und dann ist Schluss. Und auch der Handelsverband freut sich, dass die Mitarbeiter im Einzelhandel am Wochenende mal einen freien Tag haben. Planbar, mit denen sie etwas mit ihrer Familie machen können. Jetzt ist es fix. Torhüter Alexander Nübel verlässt den FC Bayern endgültig und wechselt fest zu Beşiktaş Istanbul. Der 29-Jährige hat einen Vertrag unterschrieben. Bis 2029 soll der gehen. Medien berichten von bis zu 11,5 Millionen Euro Ablöse inklusive Boni. Nach nur 4 Pflichtspielen in 6 Jahren endet damit Nübels Kapitel in München. Es ist jetzt kurz nach 4. Es geht trocken durch die Nacht und das auch mit relativ milden Temperaturen. Karlstadt in Unterfranken und Elchingen in Schwaben 14 Grad. In Regen in Niederbayern messen wir gerade 10. So ein bisschen geteilt ist es heute. In der Westhälfte wird es ein richtig schöner sonniger Tag. Weiter in Richtung Osten und da vor allem im Bayerischen Wald kriegen wir mehr Quellwolken. Da ist es dann auch ein bisschen windiger. Regen ist auch möglich, allerdings am ehesten am östlichen Alpenrand. Am Wochenende wird es dann richtig schön sonnig mit Badewetter und Temperaturen so um die 30 Grad. A93 Weiden Richtung Regensburg am Kreuz Oberpfälzer Wald in der Überleitung zur A6 in Fahrt Richtung Nürnberg. Da ist ein LKW in der Kurve umgestürzt. Vorsicht, die Unfallstelle ist noch ungesichert. Und nochmal die A93, aber anderer Abschnitt, Holledau Richtung Regensburg zwischen Abensberg und Hausen. Ein Auto mit Panne, hier sind auch Personen auf der Fahrbahn unterwegs. Allen unterwegs eine gute und sichere Fahrt.
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1: Ich bin Yves Simon. Auch in der Nacht laufen die Ermittlungen im oberbayerischen Schongau weiter. Dort hat ein 16-Jähriger zwei Mädchen niedergestochen, beide 13 Jahre alt. Sie schweben zum Glück nicht mehr in Lebensgefahr. Die Ermittler werten jetzt das Handy des mutmaßlichen Amokläufers aus. Joshua Heise berichtet.
2: Der Jugendliche war nach Angaben von Bundesinnenminister Dobrindt ein ehemaliger Schüler des Gymnasiums. Er war demnach mit einer Schusswaffe bewaffnet, doch die versagte nach einem Schuss ins Leere. Daraufhin zückte der Teenager ein Messer und griff die Mädchen an. Sie waren wohl zufällige Opfer. Das Tatmotiv ist noch unklar. Der Tatverdächtige war den Behörden zufolge in psychiatrischer Behandlung. Er sitzt jetzt in Untersuchungshaft.
1: Im Persischen Golf geraten jetzt in der Nacht nach neuen US-Angriffen auf Ziele im Iran auch wieder US-Verbündete unter Beschuss. Kuwait meldet zum Beispiel gerade abgewehrte Raketen- und Drohnenangriffe. Auch in Bahrain heulen wieder die Sirenen. Die Bevölkerung wird dazu aufgerufen, Schutz zu suchen. Beide Staaten beherbergen US-Militärbasen nahe des Iran. Die USA wollen mit ihren Angriffen die iranische Fähigkeit einschränken, den Schiffsverkehr in der Straße von Hormuz zu stören. Das waren die Nachrichten um 5:30. Es geht trocken durch die Nacht und das auch mit relativ milden Temperaturen. Karlstadt in Unterfranken und Elchingen in Schwaben 14 Grad. In Regen in Niederbayern messen wir gerade 10. So ein bisschen geteilt ist es heute. In der Westhälfte wird es ein richtig schöner sonniger Tag. Weiter in Richtung Osten und da vor allem im Bayerischen Wald kriegen wir mehr Quellwolken. Da ist es dann auch ein bisschen windiger. Regen ist auch möglich, allerdings am ehesten am östlichen Alpenrand. Am Wochenende wird es dann richtig schön sonnig mit Badewetter und Temperaturen so um die 30 Grad.
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1: Es ist 5 Uhr, ich bin Yves Simon. Der Bundestag will heute zwei Neuerungen beschließen. Betrifft zum einen Kinder- und Elterngeld. Das soll bald automatisch ausbezahlt werden, ganz ohne Berg an Formularen. In Zukunft reicht es, wenn die Eltern oder auch die Geburtsklinik die Geburt ganz einfach beim Standesamt meldet. Dann geht der Rest von selbst seinen Gang. Außerdem will der Bundestag regeln, wer bei Unfällen mit Leih-E-Scootern haftet. Geplant ist hier, dass vor allem die Vermieter in die Pflicht genommen werden, die ja auch das Geld damit verdienen. Im oberbayerischen Schongau hat ein 16-Jähriger gestern zwei Schülerinnen am Gymnasium mit einem Messer schwer verletzt, beide 13 Jahre alt. Sie schweben aber nicht mehr in Lebensgefahr. Der ehemalige Schüler, der wegen psychischer Probleme in Behandlung ist, soll erst mit einer Schusswaffe gefeuert haben. Die hat dann aber nicht mehr richtig funktioniert. Dann ist er auf ein Messer umgestiegen. Die Polizei ermittelt, ob es eine Beziehung zwischen Täter und Opfern gab. Der Jugendliche lebt bei seinen Eltern und hatte laut Polizei keinen Fluchthintergrund. Er ist kroatischer Staatsbürger. Nach den neuen US-Angriffen auf Ziele im Iran warnen deutsche Außenexperten vor einem langfristigen Konflikt. CDU-Politiker Röttgen spricht in der Augsburger Allgemeinen von anhaltender Unsicherheit im Nahen Osten und das auch mit Folgen für die Wirtschaft. Der Grünen-Politiker Hofreiter erwartet ein Wiederaufflammen des Krieges und dauerhaft hohe Ölpreise. Und wir bleiben bei US-Präsident Trump. Der will jetzt nämlich möglicherweise weitere Truppen aus Europa abziehen. Zumindest hat er das in der Air Force One gesagt, wenn nicht ein Grönland-Deal mit Europa zustande kommt. Trump fordert, dass die zu Dänemark gehörende Insel in Zukunft von den USA kontrolliert wird, um sie vor Russland und China zu schützen, wie Trump meint. Die dänische Regierungschefin Mette Frederiksen weist das aber scharf zurück. Die Fußball-WM geht in die heiße Phase. Mit der Partie Frankreich gegen Marokko startet heute das erste Halbfinale. Anpfiff ist um 22 Uhr deutscher Zeit und für uns berichtet Thomas Thonfeld.
2: 5 Siege, 14-2 Tore. Frankreich ist bis jetzt eindrucksvoll durch diese Weltmeisterschaft marschiert. Beim hitzigen Achtelfinalsieg gegen Deutschland-Bezwinger Paraguay bewies das Team, dass es auch mit unbequemen Gegnern zurechtkommt. Favoriten sind Mbappé und Co. auch gegen Marokko. Aber Achtung, der Halbfinalist der letzten Weltmeisterschaft hat auch bei diesem Turnier seine Stärke bewiesen. Marokko wird ein echter Härtetest für die Franzosen.
1: Genau dasselbe Spiel gab es bei der letzten WM im Halbfinale in Katar. Vielleicht erinnern sich einige von uns. Frankreich hat da gewonnen mit 2-0. Es ist jetzt 5:15.
3: Guten Morgen. Dann jetzt der Blick aufs Wetter für die Region. Noch ist es ein wenig frisch. Die aktuellen Frühwerte um die 10 Grad. In der guten Viertelstunde geht dann auch die Sonne auf bei uns in der Region. Und dann wird's richtig schön. Heute gibt's viel Sonne, bis 25 Grad die Temperaturen, total angenehmes Sommerwetter. Und es bleibt auch übers ganze Wochenende so, bis einschließlich Sonntag viel Sonnenschein mit ein paar harmlosen Wolken am Himmel. Aber eben ohne, dass wir eine große Hitzewelle kriegen. Also die Temperaturen in der Spitze so zwischen 25 und 28 Grad. Sommerlich, aber nicht zu heiß. Und das ist noch kurz der Blick auf die Straßen. Jetzt 5:15 eine Infohammer von der A9 in Fahrt Richtung Berlin. Und zwar am Bindlacher Berg in der Überleitung zur A70. Da ist momentan gesperrt wegen einer Baustelle. Wir empfehlen die Umleitung über die A9 bis Bad Benne-Himmelkron, dann in Himmelkron durchs Gewerbegebiet und auf die B303. Das ist die einfachste Möglichkeit, da außen rumzufahren. Aktuell noch keine Blitzer. Wenn ihr was entdeckt, meldet's gerne 0170 99 0 7000. Allen unterwegs eine gute und sichere Fahrt.
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14: Guten Morgen, heute ist Donnerstag, der 9. Juli. Hier kommen die ersten Nachrichten des Tages. Ich bin Martin Zinner. Mücken haben jetzt im Sommer Hochsaison. Viele Menschen klagen aber dieses Jahr vermehrt über Stiche, die oft stark anschwellen. Dr. Simone Landwehr von der St. Georgen Apotheke in Bayreuth kennt den Grund.
15: Wir hatten dieses Jahr einen kalten Sommerbeginn und in der Zeit sind die Mücken nicht so aktiv. Und als es dann so warm wurde, sind dann auch Tiere durch ihre Nichtaktivität sehr alt geworden. Die sind dann losgeflogen und haben dann auch angefangen, Leute zu stechen. Und diese alten Tiere, die sind mehr mit Bakterien belastet. Und dadurch sind die Stiche einfach dann schlimmer als in den anderen Jahren.
14: Wer sich schützen will, sollte vor allem am Abend lange Kleidung tragen und Mückenschutz verwenden. Und wer schon gestochen wurde, dem hilft ein kühlendes antibakterielles Gel oder auch ein elektronischer Wärmestick, denn der tötet die Enzyme in der Stichstelle ab, die den Juckreiz auslösen. In Oberfranken machen derzeit gefälschte Briefe und E-Mails des Finanzamts die Runde. Eine entsprechende Warnung hat die Behörde in Bamberg jetzt veröffentlicht. Die Schreiben würden oft täuschend echt wirken, mit Logos des Bundeszentralamts für Steuern oder des Elster-Portals. Die Steuerverwaltung betont, sensible Daten wie Kontoverbindungen oder PINs würden niemals per E-Mail abgefragt. Steuerrelevante Nachrichten werden ausschließlich über das gesicherte Elster-Postfach zugestellt. Wer ein verdächtiges Schreiben oder eine auffällige E-Mail bekommt, sollte keine Links oder QR-Codes öffnen und sich im Zweifel immer direkt an das zuständige Finanzamt wenden. Die Spielvereinigung Bayreuth stellt jetzt ihr neues Heimtrikot für die kommende Saison vor. Das Besondere dabei, das Design orientiert sich an den traditionellen Farben der Stadt Bayreuth. Die Hauptfarbe, gelb, wird durch einen schwarzen und einen weißen Längsstreifen ergänzt. Das soll zeigen, wir als Sportverein sind eng mit unserer Heimatstadt verbunden. Hauptsponsor bleibt weiterhin Maxit. Fans der Altstadt können das neue Heimtrikot in Kürze über die Website der Spielvereinigung Bayreuth vorbestellen. Ein Bild vom neuen Heimtrikot gibt's auf unserer Homepage meinwelle.de unter den Regionalnachrichten. Und dort stehen auch alle anderen News aus der Region nochmal zum Nachlesen. Dann schon mal weiter aufs Mainwelle-Wetter. Und das wird heute sommerlich. aber nicht zu heiß. Also eigentlich richtig angenehm. Die aktuellen Frühwerte um die 11 Grad. Mittlerweile ist auch die Sonne aufgegangen. Heute werden es bis zu 25, dazu jede Menge Sonnenschein. Und auch das ganze Wochenende bleibt total freundlich mit viel Sonne. Wirklich nur ein paar harmlose Quellwölkchen am Himmel. Aber es wird eben keine so richtig große Hitzewelle geben. Also die Temperaturen in der Spitze zwischen 25 und 28 Grad. Das ist eigentlich total angenehmes Sommerwetter. Kurz nach 6 damit. Wir haben noch eine Info im Mainwille Service, betrifft die A9 Fahrtrichtung Berlin. Am Bindlacher Berg ist die Überleitung zur A70 Richtung Bamberg noch gesperrt. Da läuft eine Baustelle, wird noch ungefähr bis 6 Uhr dauern, also eine gute halbe Stunde. Wir empfehlen euch die Umleitung über

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6: Paris. Nach einem Mord im Louvre hat der zuständige Ermittler Robert Langdon heute den vorläufigen Ermittlungsbericht bekannt gegeben. Spuren führen dabei auch nach Wunsiedel. Die Bevölkerung findet weitere Hinweise unter luisenburg-aktuell.de.
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10: Es ist 6 Uhr, ich bin Stefan Schütz. Soll ein echter Servicegewinn für Hunderttausende Eltern werden, das verspricht die Bundesregierung. In mehreren Stufen soll das Kindergeld künftig ohne Antrag ausbezahlt werden, also ohne Papierkram. Gerade in einer sensiblen Phase rund um Geburt und Familiengründung soll es eine Entlastung für Familien geben, heißt es im Gesetzentwurf, den der Bundestag heute verabschieden soll. Nach der mutmaßlichen Amoktat an einem Gymnasium in Schongau geht dort heute die Schule weiter. Zur Tagesordnung übergehen wolle man aber nicht, sagte ein Sprecher des zuständigen Landratsamtes. Kriseninterventionsteams sollen Schülern und Lehrern helfen, um das zu verarbeiten, was gestern geschehen ist. Ein 16 Jahre alter Ex-Schüler soll zwei Mädchen mit einem Messer schwer verletzt haben. Sie sind nicht in Lebensgefahr. Das EU-Parlament stimmt heute über die sogenannte Chat-Kontrolle ab. Dabei geht es darum, ob Dienste wie WhatsApp, Microsoft oder Google private Nachrichten automatisch nach Darstellungen von Kindesmissbrauch durchsuchen dürfen. Die geplante Regelung wäre eine Ausnahme vom Datenschutz und soll bis April 2028 gelten. Darüber gestolpert oder sogar dagegen gefahren, immer wieder kommt es zu schlimmen Unfällen mit abgestellten Leih-E-Scootern. Aber wer haftet für den Schaden? Bisher bleiben Betroffene meistens auf ihren Kosten sitzen. Heute berät der Bundestag, wie Vermieter und Fahrer nun stärker in die Pflicht genommen werden sollen. Der Plan, das Haftungsrisiko, soll stärker an die Vermieter übergehen. Bei der Fußball-Weltmeisterschaft steht am Abend das erste Viertelfinale auf dem Programm. Frankreich spielt ab 22 Uhr gegen Marokko. Thomas Thonfeld berichtet.
11: 5 Siege, 14-2 Tore. Frankreich ist bis jetzt eindrucksvoll durch diese Weltmeisterschaft marschiert. Beim hitzigen Achtelfinalsieg gegen Deutschland-Bezwinger Paraguay bewies das Team, dass es auch mit unbequemen Gegnern zurechtkommt. Favoriten sind Mbappé und Co. auch gegen Marokko. Aber Achtung, der Halbfinalist der letzten Weltmeisterschaft hat auch bei diesem Turnier seine Stärke bewiesen. Marokko wird ein echter Härtetest für die Franzosen.
10: Es ist jetzt kurz nach 6.
12: Schönen guten Morgen in der Früh. Aktuell 12 Grad in Gfrees. Kirch Ahorn misst 11 Grad. Preußen, 12 Grad. Es wird heute ein schöner Tag, eigentlich ein perfekter Sommertag. 22 bis 25 Grad, harmlose Quellwolken. Hochklaus bringt aber auch viel Sonnenschein. Und übers Wochenende ist es noch ein bisschen wärmer.
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14: Der Mainwelle-Service aktuell nichts zu melden, keine Staus gemeldet, keine Blitzer gemeldet. Aber wenn ihr irgendwo was entdeckt, sagt uns doch gern Bescheid. Einfach WhatsApp ins Studio schicken, 0170 99 0 7000.
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12: 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Aber scheinbar sind die Mücken in diesem Jahr besonders aggressiv.
14: Die Horrormücken.
12: Also ich weiß nicht genau, aber es war wirklich so.
14: Ja.
12: Mücken sind unterwegs, Mücken sind zum Teil aggressiv und... So manch einer reagiert in diesem Jahr noch ein bisschen allergischer, im wahrsten Sinne des Wortes, auf die Mücken als sonst. Also was kann man tun und was da los mit den Mücken? Das ist ein Thema heute Morgen. Und jetzt wünschen wir euch einen wunderschönen guten Morgen.
14: Guten Morgen.
12: Mit ganz viel Sonne heute.
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Lou Grahams Midnight Blue aus den 80ern. Guten Morgen, Grüße gehen raus an alle, die gestern auch bei den Faustfestspielen waren. Wir haben mein Wille Kunden und Hörer eingeladen und es war so schön. Der Schmied von Pottenstein, ach Gordele, der Bede Pottenstar ist für mein Lieblingscharakter mit seinem Esel. Aber egal, müsst ihr selber anschauen. Es gibt noch ein paar Tickets für alle Vorstellungen. Am Samstag zum Beispiel spielen sie den Faust.

0: 7:15. Schönen guten Morgen.
1: Du bist gut genug.
2: Schau, da kommt die Mook. Schau, da kommt die Mook.
0: Da ist sie. Warum sind es so viele dieses Jahr?
3: Wir hatten dieses Jahr einen kalten Sommerbeginn und in der Zeit sind die Mücken nicht so aktiv. Und als es dann so warm wurde, sind dann auch Tiere durch ihre Nichtaktivität sehr alt geworden. Die sind dann losgeflogen und haben dann auch angefangen, Leute zu stechen. Und diese alten Tiere, die sind mehr mit Bakterien belastet und dadurch sind die Stiche einfach dann schlimmer als in den anderen Jahren.
0: Apothekerin Super. Simone Landwehr von der St. Georgen Apotheke. Es ist meiner Frau auch passiert, da muss auch so eine ganz alte, traditionelle, konservative Monstermuck.
3: Ja.
0: Die hat einen Haxen dran gehabt, das war unfassbar.
3: Oh Gott.
0: Ja, aber was machen wir denn? Kann man vielleicht vorbeugen? Nee, oder?
3: Indem man sich lange Kleidung anzieht.
0: Okay.
3: Das ist so ein Tipp, das kann jeder ermöglichen. Und dann ist es natürlich so, dass man bestimmte Sprays in der Apotheke kaufen kann, die Mücken abwehren. Da geht es von ätherischen Ölen gegen die Mücken, die mögen diesen Geruch nicht. Oder aber auch bis zu Wirkstoffen, die in diesen Sprays eingearbeitet sind, die einfach für die Mücken unangenehm riechen und dann möchten sie uns nicht mehr stechen.
0: Ja, für die Kids gibt es ja auch das Antibrum beispielsweise. In grün, ne?
3: Ja.
0: Quasi biologisch oder die sogenannten Mückenarmbänder. Das ist einfach so ein Geruch, da gehen die Mücken nicht so hin. Aber auch wenn man alle Tipps anwendet.
4: Manchmal passiert es halt einfach, ne? Wir werden gestochen und es juckt wie Sau. Kratzen ist dann ja immer die schlechteste Idee, weil sich der Stich dadurch noch entzünden kann. Aber was kann man denn jetzt wirklich gegen das Jucken machen?
3: Dann kann ich im ersten Moment zum Beispiel mit einem Stichheiler, mit Wärme, die Substanzen, die die Mücke unter meine Haut gibt, sozusagen vernichten. Dann habe ich die Möglichkeit, mit Aloe Vera Gel oder kühlende Gele den Stich zu behandeln. Oder ich gebe ein Antiallergikum drauf. Das gibt es zum Beispiel im Fenistil Gel. Das kann ich auf den Mückenstich auftragen. Oder wenn es ganz schlimm ist, kann ich auch Cortison drauf geben.
1: Du bist gut genug.
2: Schau, da kommt die Mook.
4: Dieses Geräusch allein schon.
0: Boah. Das ist wirklich furchtbar. Also, wenn die Muck kommt, Fenistil-Gel drauf. Und wirklich, wenn es richtig arg ist, gell, das geht manchmal bis zur Blutvergiftung. Wenn es richtig arg ist, geht bitte zum Arzt.
4: Unbedingt.

0: and the award for
1: the best summer day.
0: Ja,
1: eigentlich so kann man sagen. So ist er perfekt. Genauso wie heute hätte ich es gern 3 Monate.
0: 24 Grad, lässiger Sommer, paar Wolken dazu, das schön ausschaut.
1: Toll.
0: Perfetto.
1: Super.
0: Sehr schön. Starsblitzer?
1: Aktuell nichts gemeldet.

0: ist unglaublich mutig, wenn du uns deine Geschichte erzählst. Und es gibt wirklich viele, die sich, und ich verstehe das, zum Teil auch anonym melden und sagen, ich bin auf irgendeinen gemeinen Trick reingefallen. Der vielleicht gemeinste, weil er mit dem Gefühl der Menschen spielt, ist Love Scamming. Also es wird eine Liebe vorgegaukelt und dann geht's doch nur ums Geld.
1: Es war mehr eine Freundschaft, die er mir so vorgegaukelt hat, und ich habe wirklich geglaubt, dass es der Graf unheilig ist, weil ich den wirklich von seiner Musik her und von seinem Stil her gerne mag, bin ich halt wirklich drauf reingefallen.
0: Es ist auch nicht selten, dass diese Betrüger sich als Prominente ausgeben.
2: Ja, ist ein ganz klassischer Trick, und ich glaube, auch bei keinem Thema haben sich so viele gemeldet wie bei Love Scamming.
0: Die ganze Geschichte und vor allen Dingen die Warnung, wann muss man hellhörig werden, was darf man auf keinen Fall machen und was sind die Tricks gegen die Trickbetrüger? Gleich in 20 Minuten hier Aktenzeichen BT.
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0: Guten Morgen, 6.31 Uhr schon, Zeit für Martin Zinner und die News.
1: Schönen guten Morgen. Eine Maßnahme, von der viele Eltern in Deutschland profitieren könnten. Die Bundesregierung plant eine Änderung beim Kindergeld. Das sollen Eltern bald ohne Antrag bekommen können und damit deutlich unbürokratischer als bisher. Der Gesetzentwurf sieht vor, dass die Auszahlung automatisch beginnen soll. Die Formulare seien sehr kompliziert, heißt es. Gerade kurz nach einer Geburt hätten Familien noch ganz andere Dinge im Kopf. Heute wird der Bundestag über die Idee diskutieren. Und nach der mutmaßlichen Amoktat an einem Gymnasium in Schongau geht dort heute die Schule weiter. Zur Tagesordnung übergehen wolle man aber nicht, sagt ein Sprecher des zuständigen Landratsamts. Kriseninterventionsteams sollen Schülern und Lehrern helfen, um das zu verarbeiten, was gestern geschehen ist. Ein 16 Jahre alter Ex-Schüler soll zwei Mädchen mit einem Messer schwer verletzt haben. Sie sind nicht in Lebensgefahr.
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1: Mücken haben jetzt im Sommer Hochsaison. Viele Menschen klagen dieses Jahr aber vermehrt über Stiche, die oft stark anschwellen. Dr. Simone Landwehr von der St. Georgen Apotheke in Bayreuth kennt den Grund.
3: Wir hatten dieses Jahr einen kalten Sommerbeginn und in der Zeit sind die Mücken nicht so aktiv. Und als es dann so warm wurde, sind dann auch Tiere durch ihre Nichtaktivität sehr alt geworden. Die sind dann losgeflogen und haben dann auch angefangen, Leute zu stechen. Und diese alten Tiere, die sind mehr mit Bakterien belastet. Und dadurch sind die Stiche einfach dann schlimmer als in den anderen Jahren.
1: Wer sich schützen will, sollte vor allem am Abend lange Kleidung tragen und Mückenschutz verwenden. Und wer schon gestochen wurde, dem hilft zum Beispiel ein kühlendes antibakterielles Gel oder ein elektronischer Wärmestick, denn der tötet die Enzyme in der Stichstelle ab, die den Juckreiz auslösen. In Oberfranken machen derzeit gefälschte Briefe und E-Mails des Finanzamts die Runde. Eine entsprechende Warnung hat jetzt die Behörde in Bamberg veröffentlicht. Das Schreiben würde oft täuschend echt wirken, mit Logos des Bundeszentralamts für Steuern oder des Elster-Portals. Die Steuerverwaltung betont, sensible Daten wie Kontoverbindungen oder PINs würden niemals per E-Mail abgefragt. Steuerrelevante Nachrichten werden ausschließlich über das gesicherte Elster-Postfach zugestellt. Wer ein verdächtiges Schreiben oder eine auffällige E-Mail bekommt, sollte niemals Links oder QR-Codes öffnen und sich im Zweifel immer direkt an das zuständige Finanzamt wenden. Nach Tempo 30 kommt bald die Vollsperrung. Wie das staatliche Bauamt Bayreuth mitteilt, muss ein Teil der B289 bei Untersteinach ab Montag für 2 Wochen vollgesperrt werden. Grund dafür sind Hitzeschäden an der Fahrbahn. Die Straßenmeisterei Kulmbach hatte die Schäden bereits provisorisch ausgebessert und die Geschwindigkeit auf 30 km/h reduziert. Bei einer Überprüfung der Brücke wurde aber festgestellt, dass teilweise die Schutzschicht der Brückenabdichtung beschädigt ist. Für die Vollsperrung wird der Verkehr über Untersteinach umgeleitet. Fahrer, die von der B303 von Stadtsteinach kommen, sind aber von der Sperrung nicht betroffen.
0: Ich danke herzlich Martin Zinner mit den News. Das Mainwiller Wetter. Da kann keiner was dagegen haben heute, oder?
4: Nee.
0: Da kann sich keiner beschweren.
4: Nee. Nein, ist perfekt.
0: Also heute bei 22 bis 25 Grad. So fürs Wohlgefühl und damit es schön ausschaut, noch ein paar harmlose Quellwolken dazu. Ganz viel Sonnenschein.
4: Wow.
0: Die nächsten Tage wird es wieder noch ein bisschen wärmer, geht aber am Wochenende auch nicht auf die 30 Grad, nur drunter, knapp drunter.
4: Und auf den Straßen kann auch keiner meckern, alles gut, aktuell keine Staus oder Blitzer, da kommt ihr ganz entspannt durch den Donnerstag. Wenn ihr doch noch was entdeckt, dann sagt Bescheid, 0170 99 0 7000.
0: Stört uns ja quasi, wenn ich das richtig verstanden habe, Martin, nur noch die... Die uralte Rentnermuck.
4: Ja.
0: Die ist echt ein Problem.
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0: Das kannst du aber auch nicht ausdenken. Jetzt haben wir eh schon so ein demografisches Problem. Die Gesellschaft wird immer älter und jetzt auch noch die

0: Love Scamming.
1: Der Betrug mit der großen Liebe im Internet.
0: 6.41 Uhr.
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0: Ich finde das unfassbar mutig, dass sie sich bei uns gemeldet hat. Eine Hörerin, die Anfang 2025 auf diese Art Love Scamming reingefallen ist. Wir nennen sie zu ihrem Schutz Petra. Petra, wie ging das alles los?
3: Ich habe in Facebook einen Beitrag vom Unheilig gesehen. Da habe ich dann auch einen Kommentar drunter getan. Das hat ein paar Tage gedauert. Dann kam eine Facebook-Messenger-Nachricht. Ja, hallo, ich bin's, der Graf. Ich würde gerne mit dir schreiben. Können wir uns ein bisschen unterhalten?
1: Die 63-Jährige geht darauf ein und die beiden schreiben 2 Wochen lang über Facebook. Danach wechseln sie auf WhatsApp. Sie tauschen sich viel aus und Petra glaubt dann auch, dass sie und der Graf Freunde werden. Später erzählt er ihr, dass er aktuell in Amerika ist.
3: Dann hat er mich angeschrieben. Er möchte gerne nach Deutschland kommen. Hat viel Bargeld dabei und ich glaube Leipzig Flughafen sollte ich ihm Geld bringen, damit er sein Bargeld, was er mitführt, beim Zoll auslösen kann. Und da bin ich hellhörig geworden und habe sofort alles blockiert und habe auch bei der Polizei eine Anzeige gemacht.
0: Das war richtig so.
1: Sehr
0: bei
1: gut.
0: Geldforderungen unbedingt sofort Alarmglocken und dann die Polizei am besten. Und denkt dran, niemals irgendwem euer Geld zu schicken und übergebt es auch nicht an irgendjemanden. Petra, wie ging's dir dann aber, als du gemerkt hast, ich dachte, ich schreibe da mit einem Prominenten, und das war aber alles Betrug.
3: Ich war richtig enttäuscht. Also ich habe gedacht, Mensch, ich habe auch mal Glück, ich kenne einen Prominenten und ich habe gemeint, ich erfahre über ihn die Wahrheit, aber war es halt anscheinend doch nicht. Und das hat mich schon richtig enttäuscht. Also da habe ich eine Weile dran zu knabbern gehabt, um überhaupt mit der Situation klarzukommen.
1: Oh Mann.
3: Ich war bloß froh, dass es nicht an meinen Geldbeutel gegangen ist, dass ich da noch die Kurve gekriegt habe.
1: Ja, und das ist das Wichtigste an unserer Serie. Petra möchte euch nämlich noch etwas mitgeben.
3: Ich denke, schämen muss sich niemand, der davon betroffen ist. Im Gegenteil, ich habe den Eindruck gehabt, ich bin an dieser Situation gewachsen und ich kann nur jedem raten, dass er sofort zur Polizei geht, wenn ihm irgendwas spanisch vorkommt.
0: Und ganz ehrlich, danke dir für diese Geschichte. Es kann ja nichts Besseres passieren, als wenn du mal fast drauf reinfällst, es im richtigen Moment merkst,
1: ja,
0: alles dann auch richtig machst und weißt, jetzt muss ich aufpassen, so läuft's also ab. Genau deswegen spielen wir ja auch eure Geschichten hier im Radio, damit wir einfach noch sensibler werden. Vom Enkeltrickbetrüger bis zum Love-Scamming. Ist unfassbar, was da alles passiert. Alle Geschichten auch nochmal zum Nachhören auf meinwille.de.

0: Aerosmith und Crying. Guten Morgen auf Radio Main wieder. Also wenn's einen Biergartenbesuch zum Feierabend planst, dann muss man sagen, wow, na das ist doch der beste Sommertag auf der Welt.
1: Oder?
0: Das ist doch super.
1: Heute ist alles perfekt.
0: Freunde, da kommt ja der beste Sommertag der Welt.
1: Ja.
0: 25 Grad, ein paar harmlose Wolken.
1: Toll.
0: Und Sonnenschein.
1: Super.

0: 6.53 Uhr, guten Morgen. Ich will kurz was zugeben. Ich bin oft vielleicht hier und da ein bisschen zu schnell gefahren. Weißt du, was mich wirklich hat nachdenken lassen? Die Angst, dass ich irgendwann einmal so einen Lieferanten umfahre auf sein Fahrrad, der irgendeinen Burger bringt oder Pizza Gott. Oder irgendwas anderes. Weil die sind ja unterwegs bis zum Get-No.
1: Das ist Wahnsinn, oder?
0: Bareit ist ja voll.
1: Ja, wir haben ja jetzt auch Uber Eats.
0: Uber Eats, ratelnde Fahrer, die toll. Irgendwas bringen. Unter anderem auch zum Beispiel vom Burger Me. 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
1: Ja, das ist doch perfekt,
0: ich
1: oder?
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1: Ja, also wirklich lang. Ich auch nicht.
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14: Handwerk in der Krise. Ein Schreinermeister in Wunsiedel steht kurz vor der Schließung seines Betriebs, da ungewöhnliche Aktivitäten die Arbeit erschweren. 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
1: Es ist 7 Uhr, ich bin Stefan Schütz. Bisher sind die Anträge auf Kinder- und Elterngeld mit einem Wust an Formularen verbunden. Das soll einfacher werden. Die Unterstützungen sollen künftig ohne Antrag ausgezahlt werden. Das will der Bundestag heute beschließen. Generellen Anspruch haben alle Eltern, die in Deutschland steuerpflichtig sind und ein Kind unter 18 Jahren haben, das hier oder in einem anderen EU-Land lebt. Sonderregeln gibt es für Kinder in Ausbildung. Bundesinnenminister Dobrindt hat gestern Abend das oberbayerische Schongau besucht nach einem Angriff auf zwei 13-jährige Mädchen. Ein 16-jähriger Ex-Schüler hatte zunächst geschossen, dann, als die Waffe versagte, mit einem Messer auf sie eingestochen. Die Mädchen waren offenbar zufällig in seine Nähe geraten. Beide sind nicht in Lebensgefahr. Der Täter sitzt in Untersuchungshaft. Er war bereits in psychiatrischer Behandlung. Der Juni war nach EU-Angaben in Westeuropa der heißeste jemals gemessene. Die Durchschnittstemperatur lag bei 20,74 Grad und damit gut 3 Grad über dem Juni-Durchschnitt der Jahre 1991 bis 2020, Uli Reitinger berichtet.
2: In Deutschland hat der Wetterdienst einen neuen Allzeit-Hitzerekord gemessen, 41,8 Grad in Möckern-Drewitz in Sachsen-Anhalt. Die Datenbasis des Europäischen Klimawandeldienstes ist riesig. In seine Analysen fließen Milliarden von Messungen von Satelliten, Schiffen, Flugzeugen und Wetterstationen auf der ganzen Welt.
1: Blow-ups, geplatzter Beton, aufgeweichte Straßenbahnführungen. Die Hitzewelle vor kurzem hat dem Verkehrssystem ordentlich zugesetzt. Verkehrsminister Schnieder sagte, man arbeite daran, die Systeme mit modernen Baustoffen stabiler zu machen. Gleiches gelte für die Züge der Deutschen Bahn, insbesondere bei der Klimatechnik. Auch hier sei die Anfälligkeit geringer geworden, so Schnieder. Um 22 Uhr kommt es zur ersten Viertelfinalpartie der Fußball-Weltmeisterschaft. Frankreich und Marokko spielen um den Einzug ins Halbfinale. Die französische Nationalmannschaft um Topstar Kylian Mbappé ist in der ersten Viertelfinalpartie Favorit, aber Fachleute trauen Marokko auch eine Überraschung zu. Der Gewinner der Partie trifft im Halbfinale auf Spanien oder Belgien. Es ist jetzt kurz nach 7.
3: Schönen guten Morgen, das Mainwetter. Ach ja, das ist heute wirklich, wirklich richtig lässig. So um die 25 Grad, Sonne, Wolken im Mix, den ganzen Tag schönes Wetter. Dann eine sternenklare Nacht und dann wird es jeden Tag ein bisschen wärmer und am Wochenende haben wir fast 30 Grad, aber noch nicht so richtig heiß. Also einfach nur schönes, sehr warmes Sommer-Freibad, Biergarten-Grillwetter.
4: Der Mainwelle-Service aktuell keine Staus- oder Störungsmeldungen, aber geblitzt wird auf der B22 bei Oberndorf. Danke fürs Bescheid geben. Wenn ihr noch was entdeckt, immer melden 0170 99 0 7000.
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3: Wir sind's, das Mainwecker-Team mit Andrea Kreuzer
4: und Bernd Rasser. Guten Morgen.
3: Schön, dass ihr zuhört. Heute ein lässiger, toller Tag. 25 Grad. Ein besonderer Tag bei Medi, einem der größten Arbeitgeber in der Region. Medi wird 75.
4: Ja, Jubiläum.
3: Heute ist besonderer Jubiläumstag, weil heute ist Live Day mit Radio Mainwelle und die Nina ist live vor Ort. So, und jetzt in der Playlist ein Song, da muss ich sagen, wow! Es gibt ja so Songs, da weißt du, also du weißt vielleicht, wie der Interpret heißt. Aber
4: ja.
3: Ich wüsste jetzt nicht, wie der ausschaut, ehrlicherweise. Ich wüsste nicht, ob es den noch gibt. Ich glaube, der hat auch nur einen einzigen Hit gehabt. Das ist mir aber alles wurscht, weil wenn der losgeht...
6: I am the one and only.
3: Ist geil, oder?
4: Weiß ich jetzt auch nicht.
3: Ist einfach gut.
4: Wer ist denn das?
3: Das ist der Chesney Hawks.
4: Na, da google ich jetzt gleich mal, wie der aussieht.
3: Unbedingt. Ist Anfang der 90er sein einziger riesengroßer Hit gewesen.

0: Andrea hat's nochmal gecheckt. Chesney Hawkes, the one and only übrigens, das finde ich schon mal spannend, produziert von Nick Kershaw. Aber was ist jetzt mit Chesney Hawkes? Wie alt ist der? Lebt der? Geht's dem gut? Macht der Musik oder was?
1: Der lebt, es geht ihm gut. Er ist ein britischer Popsänger, ab und zu schauspielert er auch, ist 54 Jahre alt und ich muss sagen, also auch sehr adrett.
0: Doch,
1: sieht schön aus.
0: Ja. Trotzdem bleibt's beim One-Hit-Wonder.
1: Ja, das ist ja
0: vorerst,
1: okay für ihn, denke ich.
0: Was nicht ist, Chesney, kann ja noch werden.

0: Ich verrate euch ein kleines Geheimnis. Die Kollegin Andrea Kreuzer hat auch mal bei Medi gearbeitet.
1: Ja, sehr lange sogar. Fast 8 Jahre.
0: Und jetzt ist sie wieder da bei mir.
1: Mhm.
0: Dafür ist die Kollegin Nina Titus heute bei Medi.
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0: Live bei Medi, weil sie 75. Geburtstag feiern.
3: Ja, es ist ja quasi wie Heimkommen hier bei Medi. Ich freue mich sehr. Neben mir ist jetzt, guten Morgen, schon einer der Geschäftsführer, Markus Weiermüller. Hallo.
4: Hallo, freut mich auch.
3: Die dritte Generation hier bei Medi. 75 Jahre werden ja jetzt gefeiert. Wie stolz ist man da?
4: Man ist wahnsinnig stolz. Es ist wirklich viel Geschichte. Wir haben das ja auch alle hautnah miterlebt. Seit ich denken kann, bin ich hier irgendwie bei Medi ein- und ausgegangen. Schon als Kleinkind im Maxi-Cosi hat mich mein Vater mit in die Produktion genommen. Angeblich auch mal vergessen.
3: Vergessen?
4: Passiert alles. Passiert den Besten. Nein, aber auch, oder dann mit meinem Großvater durfte ich die Post zusammen am Samstag machen. Also man merkt einfach hier, die ganze Familie hat hier schon seit 75 Jahren sehr viel Herzblut reingegeben.
3: 1951 ging es ja los und seitdem möchtet ihr ja schon Menschen helfen, dass es ihnen besser geht, ne, mit euren Produkten.
4: Ja, absolut. Also das war der Grundstein und da haben wir natürlich mit der Kompression gestartet. Es sind Stück für Stück natürlich mehr und mehr Felder dazugekommen mit der Orthopädie, eine Zeit lang ja auch die Prothetik, dann natürlich noch die Schuheinlagen, also das Footcare-Business und natürlich nicht zu vergessen die Sportmarke und die Lifestyle-Marke mit CEP und Item M6. Überall steht ja immer die Gesundheit im Vordergrund.
3: Und wir dürfen heute wieder einen Tag hier live dabei sein, der Live Day. Wir freuen uns sehr. Und man muss schon sagen, Medi und Bayreuth, das gehört zusammen.
4: Ganz klar. Deswegen ist ja auch der Standort Bayreuth für uns immer das Herzstück. Wir haben hier alles am Standort, von der Verwaltung über die Produktion bis hin zur Logistik. Es ist das Herzstück. Hier tut sich wahnsinnig viel. Hier wird alles, was wir tun, eigentlich in die Welt versendet. Und wir investieren auch viel, damit es so bleibt. Damit wir wirklich state of the art bleiben, sowohl was die Produktion als auch was die Logistik betrifft, als auch was die Leute betrifft. Also unsere gesamten Prozesse müssen ja auch immer am Puls der Zeit bleiben. Wir müssen schauen, wie können wir investieren, um dann noch besser zu werden. Das braucht ständige Veränderung, ständigen Mut und Engagement, aber da zieht auch jeder mit.
3: Heute lernen wir wieder ganz viele Medianer kennen, ne?
4: Ja, das finde ich super und das ist, finde ich, macht das Format auch absolut aus, weil es ist ja nett, dass jetzt wie ich jemand aus der Familie was sagen darf oder kann, aber das Wichtigste sind ja die Leute und das ist die Vielfalt, die wir im Unternehmen haben und das sind die verschiedenen Personen, die verschiedenen Persönlichkeiten und das macht es einfach aus.
3: Jetzt geben wir erstmal wieder zurück zu euch ins Studio, holen uns hier einen Kaffee und ich muss sagen, Bernd, der ist hier einfach auch besser als bei uns, der ist schon gut, ne, euer Cappuccino.
4: Wow. Absolut, das war uns wahnsinnig wichtig. Ich bin absoluter Kaffee-Fan und mache auch zu Hause gern selber Kaffee und deswegen ist das natürlich ja nicht wegzudenken.
0: Ja, dann braucht ihr halt was für Firma oder was, dann stelle ich euch halt da so einen scheiß Automaten rein.
1: Gar kein Problem.
0: Nee, ich freue mich sehr. Später, du meldest dich noch mehr, noch öfter und wir tauchen ganz tief ein in diesen besonderen Geburtstag bei einem der wichtigsten Arbeitgeber in Bayreuth und der Region. Da hat ja jeder irgendeine Connection auch.

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0: Weißt du, was heute ist, Andrea?
1: Nein.
0: Tag des Rock'n'Roll.
1: Ja, Wahnsinn.
0: Luftgitarre raus, Freunde. Heute können wir mal miteinander, ne, das Gescheites auflegen. Mittagspause mal irgendwie ein AC/DC oder was?
1: Ja, raus damit.
0: Ich passe gleich die Meimle Playlist an.
1: Ja, würde ich aber auch sagen, oder?
0: Sollen wir den gleich nochmal ganz spät, den Bob Sieger?
1: Hau noch halb raus.
0: Das ist aber ein bisschen traurig. Ja. Also, Bob Sieger gleich vor halb und die News mit Martin Zinner.
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0: Oldtime Rock'n'Roll. Heute am Tag des Rock'n'Roll. Martin Zinner ist schon da mit den News. Martin, es gibt ein Problem. Ich bin noch nicht bereit. Komm,
1: wir wollen ihn noch mal hören. Just take
0: those old records off. Nein, es ist irgendwann so auch nur. Tag des Rock'n'Roll hin oder her. Wir müssen aber gucken, was heute Morgen wichtig ist. Und es ist schon 7.32 Uhr. Hier sind die Nachrichten mit Martin Zinner.
2: Schönen guten Morgen. Eine Maßnahme, von der viele Eltern in Deutschland profitieren könnten. Die Bundesregierung plant eine Änderung beim Kindergeld. Das sollen Eltern bald ohne Antrag bekommen können und damit deutlich unbürokratischer als bisher. Der Gesetzentwurf sieht vor, dass die Auszahlung automatisch beginnen soll. Die Formulare seien sehr kompliziert, heißt es. Gerade kurz nach einer Geburt hätten Familien noch ganz andere Dinge im Kopf. Heute wird der Bundestag über diese Idee diskutieren. Und bei der Fußball-WM beginnt heute Abend die erste Viertelfinalbegegnung. Frankreich spielt ab 22 Uhr gegen Marokko. Die Franzosen haben bis jetzt ein eindrucksvolles Turnier gespielt. Gegen Paraguay haben sie im Achtelfinale ja schon gezeigt, dass sie auch mit einem unbequemen Gegner zurechtkommen können. Trotzdem wird Marokko ein echter Härtetest.
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2: In Oberfranken machen derzeit gefälschte Briefe und E-Mails des Finanzamts die Runde. Eine entsprechende Warnung hat jetzt die Behörde in Bamberg veröffentlicht. Die Schreiben würden oft täuschend echt wirken mit Logos des Bundeszentralamts für Steuern oder des Elster-Portals. Die Steuerverwaltung betont, sensible Daten wie Kontoverbindungen oder PINs würden niemals per E-Mail abgefragt. Steuerrelevante Nachrichten werden ausschließlich über das gesicherte Elster-Postfach zugestellt. Wer ein verdächtiges Schreiben oder eine auffällige E-Mail bekommt, sollte niemals Links oder QR-Codes öffnen und sich im Zweifel immer direkt an das zuständige Finanzamt wenden. Nach Tempo 30 kommt bald die Vollsperrung. Wie das staatliche Bauamt Bayreuth mitteilt, muss ein Teil der B289 bei Untersteinach ab Montag bis zum 24. Juli, also 2 Wochen lang, vollgesperrt werden. Grund dafür sind Hitzeschäden an der Fahrbahn. Die Straßenmeisterei Kulmbach hatte die Schäden bereits provisorisch ausgebessert und die Geschwindigkeit auf 30 km/h reduziert. Bei einer Überprüfung der Brücke wurde aber festgestellt, dass teilweise die Schutzschicht der Brückenabdichtung beschädigt ist. Für die Vollsperrung wird der Verkehr über Untersteinach umgeleitet. Autofahrer, die von der B303 von Stadtsteinach kommen, sind von der Sperrung nicht betroffen. Die Spielvereinigung Bayreuth hat jetzt ihr neues Heimtrikot für die kommende Saison vorgestellt. Die Besonderheit dabei, das Design orientiert sich an den traditionellen Farben der Stadt Bayreuth. Die Hauptfarbe Gelb wird durch einen schwarzen und einen weißen Längsstreifen ergänzt. Das soll zeigen, wir als Sportverein sind eng mit unserer Heimatstadt verbunden. Hauptsponsor bleibt weiterhin Maxit. Fans der Altstadt können das neue Heimtrikot in Kürze über die Website der Spielvereinigung Bayreuth vorbestellen. Ein Bild gibt's auf meinwelle.de und dort stehen auch alle anderen Nachrichten nochmal zum Nachlesen.
0: Bestimmt mittlerweile besser als das Deutschland-Trikot, denke ich mal. Wobei ich wirklich sagen muss, wir waren jetzt nicht wirklich erfolgreich, gebe ich zu, aber ja. Also das Auswärtstrikot, das die Merle da jetzt immer anhat.
1: Oh.
0: Das schaut schon wirklich top aus.
1: Also das
0: aus,
1: ist wirklich super schön, muss ich sagen. Ja. Ich hoffe, dass wir nicht beim nächsten Mal gleich wieder alles umschmeißen, weil das ist echt sehr schön.
0: Wenn schon alles kein Erfolg war, aber das Auswärtstrikot ist fesch.
1: Das war super, ja. Super.
0: Jetzt kommt das Main mit dem Wetter. Heute auch wirklich toll, fesch, Sommer, wie man's gern mag. Oder 25 Grad, Sonne-Wolken-Mix, schönes Wetter. Die nächsten Tage noch ein bisschen mehr an die 30 am Wochenende.
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1: Der Mainwelle-Service, da schauen wir auf die Straßen A9 Richtung Nürnberg. Obacht, zwischen Weidensees und Plech steht ein defekter PKW, der Standstreifen aktuell blockiert. Und es wird geblitzt, einmal auf der B22 bei Oberndorf und in Hummeltal im Ortsteil Kreetz. Das hat gerade die Nadine noch gemeldet. Dankeschön, wenn ihr noch was entdeckt, 0170 99 0 7000.
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0: So, schönen guten Morgen, Martin Zinner ist da.
2: Morgen.
0: Und die Kollegin Andrea Kreuzer.
1: Guten Morgen.
0: Einer meiner allerbesten Freunde, ich verrate jetzt nicht wer, der wollte unbedingt Rockstar werden.
1: Ja.
0: Heute

0: Also da immer in etwas. Da ist er wirklich super. Aber es gibt ja halt auch so Leute, ich meine, das muss man sich vorstellen, wie viele Biografien gibt es, da haben Kinder davon geträumt, irgendwann ein Rockstar zu werden. Mhm. Und dann sind sie es auch wirklich geworden.
1: Ja, so also schaut's aus.
0: Ohne Ende.
1: Manchmal klappt's.
0: Und in welchen Zug steigen wir heute? Ein am Tag des Rock'n'Roll.
2: In den Rock'n'Roll Train.
0: Genau.
1: Ja, ihr zwei, ihr kennt euch aus.
0: So. Na dann, wenn ihr noch irgendwelche absoluten Must-Haves in der Rock-Playlist heute am Tag des Rock'n'Roll habt, schickt sie mir.
2: Ich hätte einige.
0: Habe ich keine Zweifel, Martin.

0: Schönen guten Morgen.
1: Du bist gut genug.
0: Schau, da kommt die Mook. Schau, da kommt die Mook. Da ist sie. Warum sind es so viele dieses Jahr?
2: Wir hatten dieses Jahr einen kalten Sommerbeginn und in der Zeit sind die Mücken nicht so aktiv. Und als es dann so warm wurde, sind dann auch Tiere durch ihre Nichtaktivität sehr alt geworden. Die sind dann losgeflogen und haben dann auch angefangen, Leute zu stechen. Und diese alten Tiere, die sind mehr mit Bakterien belastet und dadurch sind die Stiche einfach dann schlimmer als in den anderen Jahren.
0: Apothekerin Super. Simone Landwehr von der St. Georgen Apotheke. Es ist meiner Frau auch passiert, da muss auch so eine ganz alte, traditionelle, konservative Monstermuck.
2: Ja.
0: Die hat einen Haxen dran gehabt, das war unfassbar.
2: Oh Gott.
0: Ja, aber was machen wir denn? Kann man vielleicht vorbeugen? Nee, oder?
2: Indem man sich lange Kleidung anzieht. Okay. Das ist so ein Tipp, das kann jeder ermöglichen. Und dann ist es natürlich so, dass man bestimmte Sprays in der Apotheke kaufen kann, die Mücken abwehren. Da geht es von ätherischen Ölen gegen die Mücken, die mögen diesen Geruch nicht. Oder aber auch bis zu Wirkstoffen, die in diesen Sprays eingearbeitet sind, die einfach für die Mücken unangenehm riechen und dann möchten sie uns nicht mehr stechen.
0: Ja, für die Kids gibt es ja auch das Antibrum beispielsweise in Grün, ne?
2: Dann ja.
0: Quasi biologisch oder die sogenannten Mückenarmbänder. Das ist einfach so ein Geruch, da gehen die Mücken nicht so hin. Aber auch wenn man alle Tipps anwendet.
3: Manchmal passiert es halt einfach, ne? Wir werden gestochen und es juckt wie Sau. Kratzen ist dann ja immer die schlechteste Idee, weil sich der Stich dadurch noch entzünden kann. Aber was kann man denn jetzt wirklich gegen das Jucken machen?
2: Dann kann ich im ersten Moment zum Beispiel mit einem Stichheiler, mit Wärme, die Substanzen, die die Mücke unter meine Haut gibt, sozusagen vernichten. Dann habe ich die Möglichkeit, mit Aloe Vera Gel oder kühlende Gele den Stich zu behandeln. Oder ich gebe ein Antiallergikum drauf. Das gibt es zum Beispiel im Fenistilgel. Das kann ich auf den Mückenstich auftragen. Oder wenn es ganz schlimm ist, kann ich auch Cortison drauf geben.
1: Du bist gut genug.
0: Schau, da kommt die Mook.
3: Dieses Geräusch allein schon.
0: Boah. Das ist wirklich furchtbar. Also, wenn die Mook kommt, Fenistilgel drauf. Und wirklich, wenn es richtig arg ist, gell, das geht manchmal bis zur Blutvergiftung. Wenn es richtig arg ist, geht bitte zum Arzt.
3: Unbedingt.

0: Kennt ihr das auch? Es gibt so Songs, die dich sofort zurückversetzen in irgendeine Epoche deines Lebens. Also wenn ich so an meine, naja, die Schulzeit, die Kollegstufenzeit, die Zeit, wo man so richtig so, also wo man das Leben so richtig gefeiert hat.
1: Ja.
0: So, wenn ich da zurückdenke, dann passiert das immer perfekt, auch so ein bisschen mit dem Thema Liebeskummer und Co.
1: Klar.
0: Mit Skunk und Nancy und
1: Ja, ach Gott, da habe ich auch ganz viel geweint bei dem Lied. Ach
0: toll, gell?
1: Gott, in wen ich da alles verliebt war.
0: Bevor der kommt, Staus und Blitzer, Andrea, wie sieht's aus?
1: Geblitzt wird in Hummeltal im Ortsteil Kreetz und auf der B22 bei Oberndorf.
0: Bist du bereit für den Flashback?
1: Ja, aber heute weine ich nicht.
0: Ich kann es nicht garantieren. Ist aber auch wirklich ein unfassbar guter Song, Skunk and Nancy mit Hedonism. Guten Morgen.

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1: Grandios.
2: Super.
1: Wahnsinn. 6:06, guten Morgen.
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1: Es ist 8 Uhr, ich bin Stefan Schütz. Nach der mutmaßlichen Amoktat an einem Gymnasium im oberbayerischen Schongau geht dort heute die Schule weiter. Kriseninterventionsteams sollen Schülern und Lehrern helfen, um das zu verarbeiten, was gestern geschehen ist. Ein 16 Jahre alter Ex-Schüler hatte zwei 13 Jahre alte Mädchen mit einem Messer schwer verletzt, Bundesinnenminister Dobrindt.
2: Wir gehen weiter davon aus, dass es sich um eine psychische Ausnahmesituation gehandelt hat. Der Täter war in Behandlung. Für weiteres, was die Behandlung und mögliche Zusammenhänge mit der Behandlung zu tun haben, können wir zum heutigen Zeitpunkt keine Aussagen machen.
1: Es soll ein echter Servicegewinn für hunderttausende Eltern werden, das verspricht die Bundesregierung. In mehreren Stufen soll das Kindergeld künftig ohne Antrag ausbezahlt werden, also ohne Papierkram. Gleiches gilt für das Elterngeld. Gerade in einer sensiblen Phase rund um Geburt und Familiengründung soll es eine Entlastung für Familien geben, heißt es in dem Gesetzentwurf, den der Bundestag heute verabschieden will. Darüber gestolpert oder dagegen gefahren, immer wieder kommt es zu schlimmen Unfällen mit abgestellten Leih-E-Scootern. Aber wer haftet für den Schaden? Bisher bleiben Betroffene meistens auf ihren Kosten sitzen. Heute berät der Bundestag, wie Vermieter und Fahrer nun stärker in die Pflicht genommen werden sollen. Bei Volkswagen in Wolfsburg berät der Aufsichtsrat heute über die Sparpläne des Konzerns. Medien berichten von bis zu 100.000 gefährdeten Stellen und möglichen Werksschließungen. Offiziell bestätigt ist das nicht ein harter Sparkurs, aber schon länger angekündigt. Betriebsrat und IG Metall leisten Widerstand. Die Gewerkschaft ruft zu einem bundesweiten Protesttag auf. Beflügelt von seinem Grand-Slam-Sieg in Paris hat Tennisprofi Alexander Zverev gestern das Wimbledon-Halbfinale erreicht. Das war ihm vorher noch nie gelungen. Hier spielt er morgen gegen den Wildcard-Teilnehmer Arthur Ferry. Der 23-Jährige ist inzwischen Liebling der Briten. Und zum Fußball. Heute Abend ab 22 Uhr steht mit Frankreich gegen Marokko das erste WM-Viertelfinale auf dem Programm. Es ist jetzt kurz nach 8.
3: Schönen guten Morgen mit Frühwerten noch unter 20 Grad. In Münchberg sind 16 Grad, in Tüchersfeld 17 Grad, in Chemnat 13 Grad heute früh. Aber keine Angst, es wird heute schön und es wird wirklich, möchte ich sagen, ein perfekter Sommertag.
4: Ja, ja. Finde ich auch. Ja.
3: 25 Grad, super. Sonne, Wolkenmix, ganz laues Lüftchen, Besser geht's eigentlich nicht.
4: Perfekt. Auf den Straßen sieht's auch gut aus. Aktuell keine Staus- oder Störungsmeldungen, aber zwei Blitzer nicht erwischen lassen. In Hummeltal im Ortsteil Kreetz steht einer und auf der B22 bei Oberndorf. Wenn ihr auch noch was habt, sagt Bescheid. 0170 99 0 7000.
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3: Heute ist Tag des Rock'n'Roll, also singt der Robbie Williams heute welche Song, den Rock DJ.
4: Ah, genau so hieß er. Hab überlegt.

0: Scamming.
1: Der Betrug mit der großen Liebe im Internet.
2: 13 Minuten nach 8, guten Morgen.
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2: Ich finde das unfassbar mutig, dass sie sich bei uns gemeldet hat. Eine Hörerin, die Anfang 2025 auf diese Art Love Scamming reingefallen ist. Wir nennen sie zu ihrem Schutz Petra. Petra, wie ging das alles los?
4: Ich habe in Facebook einen Beitrag vom Unheilig gesehen. Da habe ich dann auch einen Kommentar drunter gekommen. Das hat ein paar Tage gedauert. Dann kam eine Facebook-Messenger-Nachricht. Ja, hallo, ich bin's, der Graf. Ich würde gerne mit dir schreiben. Können wir uns ein bisschen unterhalten?
1: Die 63-Jährige geht darauf ein und die beiden schreiben 2 Wochen lang über Facebook. Danach wechseln sie auf WhatsApp. Sie tauschen sich viel aus und Petra glaubt dann auch, dass sie und der Graf Freunde werden. Später erzählt er ihr, dass er aktuell in Amerika ist.
4: Dann hat er mich angeschrieben, er möchte gerne nach Deutschland kommen, hat viel Bargeld dabei und ich glaube Leipzig Flughafen sollte ich ihm Geld bringen, damit er sein Bargeld, was er mitführt, beim Zoll auslösen kann. Und da bin ich hellhörig geworden und habe sofort alles blockiert und habe auch bei der Polizei eine Anzeige gemacht.
2: Das war richtig so.
1: Sehr gut.
2: Bei Geldforderungen unbedingt sofort Alarmglocken und dann die Polizei am besten. Und denkt dran, niemals irgendwem euer Geld zu schicken und übergebt es auch nicht an irgendjemanden. Petra, wie ging's dir dann aber, als du gemerkt hast, ich dachte, ich schreibe da mit einem Prominenten, und das war aber alles Betrug.
4: Ich war richtig enttäuscht. Also ich habe gedacht, Mensch, ich habe auch mal Glück, ich kenne einen Prominenten und ich habe gemeint, ich erfahre über ihn die Wahrheit, aber war es halt anscheinend doch nicht. Und das hat mich schon richtig enttäuscht. Also da habe ich eine Weile dran zu knabbern gehabt, um überhaupt mit der Situation klarzukommen.
1: Oh Mann.
4: Ich war bloß froh, dass es nicht an meinen Geldbeutel gegangen ist, dass ich da noch die Kurve gekriegt habe.
1: Ja, und das ist das Wichtigste an unserer Serie. Petra möchte euch nämlich noch etwas mitgeben.
4: Ich denke, schämen muss sich niemand, der davon betroffen ist. Im Gegenteil, ich habe den Eindruck gehabt, ich bin an dieser Situation gewachsen und ich kann nur jedem raten, dass er sofort zur Polizei geht, wenn ihm irgendwas spanisch vorkommt.
2: Und ganz ehrlich, danke dir für diese Geschichte. Es kann ja nichts Besseres passieren, als wenn du mal fast drauf reinfällst, es im richtigen Moment merkst,
1: ja,
2: alles dann auch richtig machst und weißt, jetzt muss ich aufpassen, so läuft's also ab. Genau deswegen spielen wir ja auch eure Geschichten hier im Radio, damit wir einfach noch sensibler werden. Vom Enkeltrickbetrüger bis zum Love-Scamming. Ist unfassbar, was da alles passiert. Alle Geschichten auch nochmal zum Nachhören auf meinwelle.de.
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0: 20 Minuten nach gleich. Schönen guten Morgen, der Mainwelle Sommer. Wir hatten noch einen schönen Mainwelle Sommerabend bei den Faustfestspielen. Lieben Gruß an alle, die am Abend dabei waren. Wir haben Hörer und Kunden eingeladen. Ich muss sagen, die Faustfestspiele sind für mich jedes Jahr ein Highlight. Ich bin kein großer Theaterfreak, aber dieses lässige Freilufttheater im Klumpertal mit tollen Schauspielern und immer so einer kleinen Prise Humor, Menschen, die sich auch nicht ganz so ernst nehmen.
1: Ja.
0: Der Peter Boddenstein, also ihr müsst da mal hin, allein der Peter Boddenstein mit seinem Esel von Boddenstein. Also,
1: Wahnsinn.
0: Das kann man gar nicht erklären, das muss man sich anschauen.
1: Immer Samstag wieder schön.
0: Zum Beispiel auch der Faust dann live auf der
1: den
0: Bühne.
1: Den haben wir ja immer noch nicht gesehen, Bernd. Ich kann das nicht glauben.
0: Samstagabend. Wäre Gelegenheit. Wir kriegen viele WhatsApps heute, gell?
1: Ganz, ganz viele. Ich bin nur am Beantworten. Mit Herzchen werde ich euch umringen. Die Renate hat geschrieben, die Corinna hat geschrieben, die Erika, die Anneliese und alle schreiben vielen, vielen Dank für diesen mega tollen Abend in Pottenstein.
0: Aber wenn ich an einen Freiluftabend denke, muss ich sagen, erstens, lasst euch nicht...
1: Ich habe vorher einen Stich hier am Fuß, habe ich entdeckt. Von gestern Abend, da ist es passiert.
0: Und lasst euch nicht blitzen.
1: In Hummeltal steht einer im Ortsteil Kretz und in Oberndorf auf der B22.

0: Justin Timberlake, 8.23 Uhr. Schönen guten Morgen.
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0: Jeder kennt irgendeinen, der bei Medi arbeitet.
2: Ganz sicher, oder? Es sind so viele, also irgendeinen kennt jeder.
0: Irgendeinen Medianer hat jeder auf dem Schirm oder in der Family oder ist mit einem zusammen oder kennt einen, der einen kennt. Medi ist einer der größten Arbeitgeber in der Region und wird 75. Grund genug für uns heute, den ganzen Tag mit Live-Takes beim Geburtstag dabei zu sein und spannende Menschen kennenzulernen. Gleich wieder, kurz nach 8:30.
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0: Yeah!
1: Wow!
2: Guten Morgen.
1: Das war ja richtig gut.
2: On time. Genau, wie jetzt um 8.29 Uhr und, ach komm, die 4 Sekunden, die warten wir noch. Na.
3: Soll ich noch einmal? Yeah!
1: Yeah.
2: 8.30 Uhr, genau. Auf die Sekunde genau. 8.30 Uhr, die News mit Martin Zinner.
3: Schönen guten Morgen. Eine Maßnahme, von der viele Eltern in Deutschland profitieren könnten. Die Bundesregierung plant eine Änderung beim Kindergeld. Das sollen Eltern bald ohne Antrag bekommen können und damit deutlich unbürokratischer als bisher. Der Gesetzentwurf sieht vor, dass die Auszahlung automatisch beginnen soll. Die Formulare seien sehr kompliziert, heißt es. Gerade kurz nach einer Geburt hätten Familien noch ganz andere Dinge im Kopf. Heute wird der Bundestag über diese Idee diskutieren. Und bei der Fußball-WM beginnt heute Abend die erste Viertelfinalbegegnung. Frankreich spielt ab 22 Uhr gegen Marokko. Die Franzosen haben bis jetzt ein eindrucksvolles Turnier gespielt. Gegen Paraguay haben sie im Achtelfinale ja schon gezeigt, dass sie auch mit einem unbequemen Gegner zurechtkommen können. Trotzdem wird Marokko ein echter Härtetest.
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3: Stechmücken haben jetzt im Sommer Hochsaison. Viele Menschen klagen dieses Jahr aber vermehrt über Stiche, die auch oft stark anschwellen. Dr. Simone Landwehr von der St. Georgen Apotheke in Bayreuth kennt den Grund.
5: Wir hatten dieses Jahr einen kalten Sommerbeginn und in der Zeit sind die Mücken nicht so aktiv. Und als es dann so warm wurde, sind dann auch Tiere durch ihre Nichtaktivität sehr alt geworden. Die sind dann losgeflogen und haben dann auch angefangen, Leute zu stechen. Und diese alten Tiere, die sind mehr mit Bakterien belastet und dadurch sind die Stiche einfach dann schlimmer als in den anderen Jahren.
3: Wer sich schützen will, sollte vor allem am Abend lange Kleidung tragen und Mückenschutz verwenden. Und wer schon gestochen wurde, dem hilft zum Beispiel ein kühlendes antibakterielles Gel oder auch ein elektronischer Wärmestick. Denn der tötet die Enzyme in der Stichstelle ab, die den Juckreiz auslösen. Nach Tempo 30 kommt bald die Vollsperrung. Wie das staatliche Bauamt Bayreuth mitteilt, muss ein Teil der B289 bei Untersteinach ab Montag bis zum 24. Juli, also für ziemlich genau 2 Wochen, vollgesperrt werden. Grund dafür sind Hitzeschäden an der Fahrbahn. Die Straßenmeisterei Kulmbach hatte die Schäden bereits provisorisch ausgebessert und die Geschwindigkeit auf 30 km/h reduziert. Bei einer Überprüfung der Brücke wurde aber festgestellt, dass teilweise die Schutzschicht der Brückenabdichtung beschädigt ist. Für die Vollsperrung wird der Verkehr über Untersteinach umgeleitet. Autofahrer, die von der B303 von Stadtsteinach kommen, sind von der Sperrung nicht betroffen. Der Bayreuther Verein Bananenflanke wünscht sich seinen eigenen mobilen Soccer-Court. Der Fußballverein bietet, speziell für Kinder und Jugendliche mit geistiger Behinderung, die Möglichkeit, durch Sport Persönlichkeit und soziale Kompetenz zu entwickeln. Schatzmeister Burkhard Joost.
6: Der eigene Soccer-Court bedeutet für uns sehr viel, weil wir damit auch die tatsächliche Inklusion machen können. Wir haben einen Soccer-Court, der uns damals gespendet worden ist über die Allianz-Stiftung, aber da dürfen leider nur die Kids mit geistiger Behinderung spielen. Wir wollen aber Inklusion pur haben und deswegen mit dem eigenen Court haben wir endlich die Freiheiten und können auch andere Kinder mit unseren Kindern gemeinsam spielen lassen.
3: Der Soccer Court kostet rund 40.000 Euro. 15.000 Euro soll über die Stiftung zur Verfügung gestellt werden. Der Rest soll dann über Sponsoren zusammenkommen.
2: Das kriegen wir hin, glaube ich. Jetzt kommt das Main-Wetter. Heute ganz lässig, wirklich ganz entspannt. Also fast perfekter Sommertag. 25 Grad ungefähr. Das ist warm, aber jetzt nicht so extrem heiß. Und dazu ein laues Lüftchen und auch nicht nur Sonne, sondern so ein paar Quellwolken dabei, damit es schön aussieht.
1: Oh,
2: also ein
1: toll.
2: Tag zum Malen. Ja.
1: Wir schauen noch auf die Straßen, da sieht's gut aus. Im Moment keine Staus- oder Störungsmeldungen, aber Blitzer B22 bei Oberndorf steht einer und in Hummeltal im Ortsteil Kretz. Habt ihr noch was? Dann sagt Bescheid 0170 99 07000.
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2: Ups, da war ich schon zu schnell.
1: Noch Mann. Ist es nicht so weit. Das also in manchen, toll, also in Hamburg zum Beispiel, ne? Da sind schon Sommerferien.
2: Sommerferien.
1: Grüße.
2: Ich habe jetzt bin ich ganz
3: Stimmung zerstört.
2: Jetzt habe ich wirklich Angst, dass jetzt ganz viele traurig sind. Weil sie merken, es ist noch gar nicht
1: es
2: so
1: sind weit. Ja nur noch 3 Wochen, also das geht jetzt auch schon
2: mal ganz, eigentlich passt schon, aber was macht denn ihr jetzt
1: ja,
2: noch?
1: Ja, ohne Scheiß.
2: Also was machen ihr jetzt? Irgendwelche Projekttage oder was?
1: Wandertag. Ja. Oh Gott, jetzt schreiben wieder alle, nein, das ist noch ganz wie Echsen.
2: Okay, Entschuldigung.
1: Entschuldi.
2: Ja. Guten Morgen, wir sind's, Andrea Kolzer und Bernd Rasser und Martin Zenner.
0: Morgen.
1: Guten Morgen.

0: Freunde
1: von Medi dran hatten, dann würden sich gar nicht viele melden.
0: Ich glaube auch nicht, oder?
1: Weil das Zeug ist wirklich allgegenwärtig, hilft uns und ist Grund genug, auch mit denen Geburtstag zu feiern.
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1: Heute sind wir zu Gast bei Medi zum 75. Geburtstag mit Nina Titus.
3: Ich melde mich hier jetzt aus der Näherei von Medi. Ich bin bei der Heidi, hallo.
4: Hallo, guten Morgen.
3: Was machst du denn da gerade?
4: Ich bin am Trikotrand nähen.
3: Am Trikotrand?
4: Ja, Das ist mein Arbeitsgang.
3: Und dein Arbeitsplatz hier, ne?
4: Und mein Arbeitsplatz natürlich, ja. Ja.
3: Seit 1994 ist die Heidi hier bei Medi, ne?
4: Ja, das stimmt. In Teilzeit.
3: Und wir haben heute einen ganz besonderen Gast hier dabei.
4: Ja, heute ist die Mutti dabei, denn sie war auch fast 40 Jahre bei Medi.
3: Die Kuni, ne?
4: Die Kuni, genau.
3: Zu der Kuni schauen wir gleich mal. Kuni, guten Morgen.
5: Guten Morgen.
3: Du bist wieder zurückgekommen jetzt hier bei Medi, ne?
5: Ja.
3: Wie lange hast du hier gearbeitet?
5: 39 und drei Vierteljahr.
3: Fast 40 Jahre. Ja. Wie ist es wieder hier zu sein heute?
5: Ganz tolles Gefühl.
3: Du hast gerne gearbeitet hier, ne?
5: Ja. Und vor all die Arbeitskollegen getroffen, das ist super.
3: Und der Abschied war auch gar nicht so leicht?
5: Nee, habe ich gemeint.
3: Gemeint?
5: Ja, und obwohl ich nicht mehr, überhaupt nicht mehr reinkomme.
3: Weil es zu schwer war quasi?
5: Ja. Ich habe nur Kontakt mit Arbeitskollegen, das ist schon super.
3: Ja, und die Tochter ist ja jetzt auch da.
5: Die vertritt mich.
3: Die vertritt dich. Darf ich fragen, wie alt du bist, Kuni?
5: Naja, ich werde 80.
3: 80? Ja, aber noch ganz schön fit dafür, oder?
5: Naja, die halten mich schon auf Trab.
3: Schon, ne?
5: Schön, ja.
3: Und hier in der Näherei muss man ja sagen, wenn wir uns hier so umschauen, es ist schon ganz schön was los. Wann geht's denn hier los?
4: Ja, in der Früh um 5.15 Uhr fangen die mit Schicht an. Also es ist wirklich, ja, es ist was los.
3: Und wir halten hier zum Schluss fest, die beiden, Heidi und Kuni, sind zusammen 75 Jahre bei Medi.
4: Jawohl, 75 Jahre.
5: Ja.
3: Das ist eine Zeit.
4: Das ist eine Zeit und eine Zahl auf jeden Fall, ne?
3: Ja. Oh ja, wir feiern ja auch 75. Geburtstag von Medi und damit erstmal wieder zurück ins Studio. Wir melden uns heute ja den ganzen Tag hier live von Medi aus Bayreuth.
1: Ihr 275, Medi 75, perfekt. Es gibt diese Firmen noch, wo man ein Leben lang arbeitet, fast 40 Jahre.
0: Das ist schon Wahnsinn, oder?

0: 8.41 Uhr, schönen guten Morgen. Wenn ich jetzt sagen würde, es melden sich bitte alle, die noch nie eine Bandage, so ein Socken oder so eine, wie heißt das hier?
1: Orthese.
0: Orthese,
1: eine genau. Ski.

0: One Republic in der MeinWille Playlist. Schönen guten Morgen. Was für ein schöner, toller, fast perfekter Sommertag heute mit 25 Grad, Sonne-Wolken-Mix, laues Lüftchen dazu. Stausblitzer aktuell?
1: Geblitzt wird in Hummeltal im Ortsteil Kretz und auf der B22 bei Oberndorf.
0: Lasst euch nicht blitzen und nicht stechen. Das ist ja das Highlight für mich. Was wir heute erfahren haben hier im Mainwecker ist, dass es das Problem der alten Mucken ist.
1: Die Rentnermucken, die mit den vielen Bakterien, die einfach nicht wegsterben, das sind die Schlimmen.
0: Haben in diesem Jahr überlebt und sind jetzt aggressiver als sonst. Das ist also keine Einbildung. Das stimmt. Wirklich.

0: Linkin Park, Burn It Down. Perfekter Song für den Tag des Rock'n'Roll. Heute ist Tag des Rock'n'Roll.
1: Wahnsinn.
0: Macht was draus. Die letzten Minuten in meinem Wecker gleich pünktlich um 9 Uhr. Alles, was wichtig ist aus Bayern, Deutschland und der Welt in den News.
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0: Morgen.
1: Gleich ist es 9 Uhr. Schönen guten Morgen. Hier ist die Mainwelle. Einen schönen, lässigen, sonnigen, super duper 25 Grad Tag wünschen wir euch.
2: Perfekt wird's heute und wir hören uns morgen wieder ab 6.
1: Bis dann.
3: 1440 Minuten hat ein Tag. Viele dieser Minuten verbringen wir auf der Arbeit, beim Einkaufen oder beim Haushalt machen. Etwas zu wenige Minuten schlafen wir und der Bildschirmtimer zeigt wahrscheinlich, dass wir etwas zu viele Minuten auf das Handy geschaut haben. Hoffentlich sind von diesen 1440 Minuten auch einige dabei, die wir mit geliebten Menschen verbringen. Ich lade dich ein. Nimm dir heute eine von den 1440 Minuten und schau einfach nur hoch zum Himmel. Vielleicht findest du die Minute gleich jetzt. Vielleicht nach dem Mittagessen oder bevor du dich heute auf den Heimweg machst. Eine Minute, einfach nur du und der Himmel. Vielleicht siehst du Wolken vorbeiziehen, schneeweiß oder auch ganz grau. Vielleicht kannst du sogar eine Figur in den Wolken erkennen. Oder ist der Himmel einfach nur strahlend blau von einem bis zum anderen Ende? Gott, deine Güte reicht, so weit der Himmel ist, und deine Wahrheit, so weit die Wolken gehen. Viele gute Minuten wünscht euch heute euer Pfarrer Bernhard Bammessel aus Bayreuth.
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5: Es ist 9 Uhr, ich bin Stefan Schütz. Dieser Fall hat eine Debatte über die Sicherheit von Zugpersonal ausgelöst. Anfang Februar wurde ein Zugbegleiter in einem Regionalexpress in der Westpfalz angegriffen und getötet. Heute wird das Urteil gegen den 26-jährigen Angeklagten erwartet, Lea Wegerle berichtet.
6: Die Staatsanwaltschaft fordert wegen Körperverletzung mit Todesfolge 12 Jahre Haft für den Angeklagten. Die Frage, die aber noch im Raum steht, ist, gab es einen Tötungsvorsatz? Die Anwälte der Familie, die als Nebenkläger auftritt, sagen ja. Deswegen fordern sie eine lebenslange Haft.
5: An den Bahnhöfen hat es im vergangenen Jahr mehr Gewaltdelikte gegeben. Das hat die Bundespolizei mitgeteilt, die dort für die Sicherheit zuständig ist. Beamte patrouillieren auch an den 13 Flughäfen und an den Grenzen und melden insgesamt mehr als 35.000 Gewaltdelikte, ein Plus von gut 4% im Vergleich zum Vorjahr. Gleichzeitig ist die Zahl der Straftaten insgesamt deutlich gesunken. Bisher sind die Anträge auf Kinder- und Elterngeld mit einem Wust an Formularen verbunden. Das soll einfacher werden. Die Unterstützungen sollen künftig ohne Antrag ausgezahlt werden. Das will der Bundestag heute beschließen. Generellen Anspruch haben alle Eltern, die in Deutschland steuerpflichtig sind und ein Kind unter 18 Jahren haben, das hier oder in einem anderen EU-Land lebt. Sonderregeln gibt es für Kinder in Ausbildung. Blow-ups, geplatzter Beton, aufgeweichte Straßenbahnführungen. Die Hitzewelle vor kurzem hat dem Verkehrssystem ordentlich zugesetzt. Verkehrsminister Schnieder sagte, man arbeite daran, die Systeme mit modernen Baustoffen stabiler zu machen. Gleiches gelte für die Züge der Deutschen Bahn, insbesondere bei der Klimatechnik. Auch hier sei die Anfälligkeit geringer geworden, so Schnieder. Weniger Fans als erwartet bei der Fußball-WM. Vor den Viertelfinals liegt der Zuschauerschnitt laut FIFA bei rund 65.000 pro Spiel. Damit bleibt das Turnier hinter der letzten Ausgabe in Nordamerika zurück. 1994 kamen im Schnitt um die 69.000 Fans ins Stadion. Vielleicht sind die teils hohen Ticketpreise Grund. Heute beginnen die Viertelfinals mit dem Duell Frankreich-Marokko um 22 Uhr. Es ist jetzt kurz nach 9.
7: Ja, Klaus ist ein guter Mann. Dankeschön an das Hoch, das er vorbeigeschickt hat. 22 bis 25 Grad sind es heute, paar harmlose Quellwolken, ansonsten Sonnenschein. Und übers Wochenende wird es sommerlich warm, so viel kann man schon mal sagen an dieser Stelle. Badewetter bei bis zu 28 Grad.
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7: Die A9 Richtung Nürnberg zwischen Weidensees und Plechen. Defektes Auto auf der Standspur. Die ist in diesem Bereich blockiert. Geblitzt wird in Hummeltal im Ortsteil Kreetz und in Oberndorf an der B22. Fehlt was? 0170 99 07000.
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7: Ja, schönen Donnerstag. In der Ostsee ist mal wieder ein Buckelwal gestrandet. Ansonsten ist eigentlich alles normal oder gibt's irgendwelche Problematiken, Dinge, die man ansprechen muss? Ich glaube nicht. Der Buckelwal hat natürlich einen Namen, er heißt Hartwin und Experten ja, sind jetzt nicht frohlockend über die ganze Situation. Nun ja, so viel von mir erst einmal. Ich wünsche einen schönen Donnerstag. Lelia.

Das ist mal Schlagzeile, meine Damen und Herren, die ich heute Morgen in der Bild-Zeitung gelesen habe. Nach peinlich aus 26 DFB-Stars, nur einer dankt Nagelsmann öffentlich. Muss ich sagen, ist mir völlig egal, wer der eine ist. Und was die 25 anderen machen, kann uns auch ganz egal sein. Was sollen sie denn schreiben auf Social Media, auf Instagram, auf Facebook? Danke, Julian Nagelsmann, dass wir durch taktische Fehlentscheidungen ausgeschieden sind. Danke, dass du durch, weiß nicht, Personalrochaden so viel Unsicherheit in die Mannschaft gebracht hast, Klammer auf, Manuel Neuer, Olli Baumann, Klammer zu, dass wir uns ja überhaupt nicht verstanden haben. Danke, dass du mit der Entscheidung fein warst, dass wir nach Winston-Salem gegangen sind. Anscheinend die langweiligste Burg auf der ganzen weiten Welt. Ist da jetzt auch mal gut, ne? Heute die Viertelfinalspiele übrigens bei der Fußball-Weltmeisterschaft. Ich gucke mal ganz kurz, die Zeit nehmen wir uns. Ich gucke ganz kurz bei uns ins Mainwelle Kicktipp. Ich habe mein Handy gerade hier liegen. Mainwelle WM-Büro-Tipp. Ich bin momentan auf Platz 4, Platz 1 Sabrina, Platz 2 Sally, Platz 3 Justus. Also zweimal Mediaberaterinnen, einmal Redaktion. Ich komme dann gleich auf 4. Wo ist denn der Kollege Christian Höret? Auf dem 9. Platz. Das ist doch mal was. Also einen neuen herzlichen Glückwunsch.

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16: Das News-Update um 9.30 Uhr, halb 10. Ich bin Martin Zinner, schönen Vormittag. In Oberfranken machen derzeit gefälschte Briefe und E-Mails des Finanzamts die Runde. Eine entsprechende Warnung hat jetzt die Behörde in Bamberg veröffentlicht. Die Schreiben würden oft täuschend echt wirken, mit Logos des Bundeszentralamts für Steuern oder des Elster-Portals. Die Steuerverwaltung betont, sensible Daten wie Kontoverbindungen oder PINs würden niemals per E-Mail abgefragt. Steuerrelevante Nachrichten werden ausschließlich über das gesicherte Elster-Postfach zugestellt. Wer ein verdächtiges Schreiben oder eine auffällige E-Mail bekommt, sollte niemals Links oder QR-Codes öffnen und sich im Zweifel immer direkt an das zuständige Finanzamt wenden. Ein Unbekannter hat heute in den frühen Morgenstunden eine Ampelanlage in Würzberg beschädigt. Zwischen 4 Uhr und 4.30 Uhr ist er von Würzberg kommend auf die B303 abgebogen. Dabei ist er gegen einen Teil der Ampelanlage gefahren und hat die Ampel abgerissen. Der Sachschaden liegt bei rund 300 Euro. Der Unbekannte hat sich nicht um die kaputte Ampel gekümmert und ist einfach weitergefahren. Die Polizei sucht jetzt Zeugen. Wer heute Morgen etwas beobachtet hat, soll sich bitte melden. Die Spielvereinigung Bayreuth hat jetzt ihr neues Heimtrikot für die neue Saison vorgestellt. Das Besondere dabei, das Design orientiert sich an den traditionellen Farben der Stadt Bayreuth. Die Hauptfarbe, Gelb, wird durch einen schwarzen und einen weißen Längsstreifen ergänzt. Das soll zeigen, wir als Sportverein sind eng mit unserer Heimatstadt verbunden. Hauptsponsor bleibt weiterhin Maxit. Fans der Altstadt können das neue Heimtrikot in Kürze über die Website der Spielvereinigung Bayreuth vorbestellen. Ein Bild vom neuen Heimtrikot gibt's auf meinwelle.de. Dort stehen auch alle anderen Nachrichten aus der Region nochmal zum Nachlesen.
14: Kurz nach halb und wir feiern Sommer-Comeback bei uns in Bayreuth und der Region. Heute mit bis zu 25 Grad und übers Wochenende mit bis zu 28 Grad. Viele Sonnenstunden, paar harmlose Wolken, das ist so das Bild für die kommenden Tage. Schauen wir auf die Straßen. Wir haben eine Abstandsmessung neu reingekommen. A9 Richtung Berlin bei Markt Schorgast. In Hummeltal, Ortsteil Kretz, wird geblitzt und in Oberndorf an der B22. Fehlt was? 0170 99 0 7000.
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14: Kurze halb 10. Ich wünsche einen wunderschönen guten Morgen oder einen schönen Vormittag.

0: 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Just take those old
1: records off the shelf. Heute ist
2: Tag des Rock'n'Roll.
1: Also, lasst's mal krachen und macht heute einen auf Rockstar. Heute ist mal alles wurscht. Heute sprengen wir mal alle Grenzen.
2: Hauen wir mal richtig einen
1: Einfach
2: raus.
1: Mal irgendwas Wildes machen heute, okay? Zum Beispiel richtig draufhauen. Auch ein Thema heute Morgen. Die Stechmücken sind so extrem wie lange nicht. Und die Begründung, die hat mich heute Morgen echt kalt erwischt.
2: Die ist Wahnsinn,
1: oder?
2: Ich hatte
1: keine Ahnung. Die alten Mucken.
2: Die Rentner unter den Mucken.
1: Die sind der Grund.
3: Als es dann so warm wurde, sind dann auch Tiere durch ihre Nichtaktivität sehr alt geworden. Die sind dann losgeflogen und haben dann auch angefangen, Leute zu stechen. Und diese alten Tiere, die sind mehr mit Bakterien belastet. Und dadurch sind die Stiche einfach dann schlimmer.
4: Du bist gut genug. Schau, da kommt die Mucke.
2: Das Geräusch allein schon.
1: Der Rock'n'Roll Mucken-Mainwecker heute. Wer was, was morgen kommt. Bis morgen früh.
2: Bis morgen.
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15: Es ist 10 Uhr, ich bin Stefan Schütz. In diesem Jahr sind bisher geschätzt mehr als 5.100 Menschen infolge der Hitze gestorben, in Bayern etwa 530. Das Robert-Koch-Institut weist darauf hin, dass in den meisten Fällen eine Kombination aus Vorerkrankung und hohen Temperaturen zum Tod führte. In der letzten Juniwoche hatte es eine intensive Hitzewelle mit regional über 40 Grad und Hitzerekorden gegeben. Ein 16-Jähriger geht in seine frühere Schule und verletzt zwei 13 Jahre alte Mädchen schwer. So geschehen gestern in Schongau. Der Schulbetrieb in dem Gymnasium läuft wieder, allerdings mit Interventionskräften, die Schülern und Lehrern bei der psychischen Verarbeitung helfen sollen. Der 16-jährige Täter sitzt in U-Haft. Die Polizei hat sein Zimmer durchsucht. Er litt den Angaben nach unter psychischen Problemen. Die Bundespolizei hat im vergangenen Jahr gut 35.400 Gewaltdelikte festgestellt, ein Plus von 4%. Es geht um Taten an Bahnhöfen, aber auch an anderen Orten, wo die Bundespolizei für die Sicherheit zuständig ist. Uli Reitinger berichtet.
0: Meistens haben es die Bundespolizisten an Bahnhöfen mit ihnen bekannten Straftätern unter Drogeneinfluss zu tun. Mehr als 800 Beamte wurden letztes Jahr verletzt. Die Bundespolizei ist auch an 13 Flughäfen tätig und führt Grenzkontrollen durch gegen illegale Migration. 2025 gab es deutlich weniger Verstöße gegen das Aufenthaltsgesetz, heißt es.
15: Das Europäische Parlament stimmt heute über die sogenannte Chat-Kontrolle ab. Dabei geht es darum, ob Dienste wie WhatsApp, Microsoft oder Google private Nachrichten automatisch nach Darstellungen von Kindesmissbrauch durchsuchen dürfen. Die geplante Regelung wäre eine Ausnahme vom Datenschutz und soll bis April 2028 gelten. Bei Volkswagen in Wolfsburg berät der Aufsichtsrat über die Sparpläne des Konzerns. Medien berichten von bis zu 100.000 gefährdeten Stellen und möglichen Werksschließungen. Offiziell bestätigt ist das nicht, ein harter Sparkurs aber schon länger angekündigt. Betriebsrat und IG Metall leisten Widerstand. Die Gewerkschaft hat heute zu einem bundesweiten Protesttag aufgerufen. Es ist jetzt 9:45.
16: Was macht das Wetter in Bayreuth und der Region? In den kommenden Tagen ändert sich kaum was, außer dass es wärmer wird. Heute bis zu 25 Grad, übers Wochenende knapp 30 Grad. Ja, bestes Badewetter. Jo, dann lasst uns auf die Straßen schauen. Wir haben auf der A9 Richtung Berlin zwischen dem Bindlacher Berg und Bad Benneckelmeckrohn 1 Kilometer Stau, Zeitverlust 5 bis 10 Minuten. Dann haben wir Blitzer in Hummeltal, Ortsteil Kreetz, in Oberndorf an der B22, in Wilmersreuth am Berg Richtung Mainleus und Abstandsmessung Mark Schorgast A9 Richtung Berlin. Fehlt was? Gerne eine WhatsApp-Nachricht schicken.
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16: Ja, gutes Durchhalten an alle Allergiker da draußen. Ich habe schon, den ganzen Tag über und ich bin schon ein bisschen wach, so ein ganz, ganz ekliges Kribbeln in der Nase, ne? Also das ist gar nicht gut. Ich habe das jetzt auch mal gegoogelt, ne, was so fliegt, die Kastanie noch ein bisschen. Dann haben wir maximal Fett in Rot, hier Gräser, Brennnessel auch, Beifuß und Ampfer. Na, herzlichen Glückwunsch. Anscheinend bin ich gegen alles allergisch. Ich habe das ja mal testen lassen und da waren von den 4000 Tests auf meinem Arm, waren quasi alle positiv. Also durchhalten,

0: Schönen Donnerstag, wir kommen jetzt zum Streaming-Tipp der Woche. Und unser Thema ist ja auch schon die ganze Zeit über Handynutzung bei Kindern und bei Jugendlichen. Und natürlich die Folgen. Eine kurze Aufmerksamkeitsspanne, weniger Leistung in der Schule oder auch innere Unruhe. Und dann kommt ja noch was dazu, das Thema Suchtfaktor. Denn in der heutigen Zeit kann das Smartphone ähnlich wie Drogen auch zur Sucht werden. Und darum geht's heute auch in unserem Streaming-Tipp. Tamara Bussler.
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2: Die Dokumentation heißt Wie handysüchtig sind wir? 7 Tage Handy, Sucht und Klinik. Reporterin Julie Kaden geht für 7 Tage in eine Reha-Klinik für Sucht und Psychosomatik im Odenwald. Dort trifft sie Menschen mit ganz unterschiedlichen Suchtproblemen.
3: Justina ist eine von uns. Sie lag die letzten 3 Jahre fast nur im Bett und hängt in ihren schlimmsten Phasen bis zu 17 Stunden am Handy.
4: Das ist wie mit Drogen, wirklich. Nee, ist ehrlich so, wenn ich nichts habe, dann suche ich mir das woanders.
2: Wir kennen das ja von uns selbst. Wir checken morgens als erstes unser Handy und legen es abends als letztes weg. Und zwischendrin scrollen, liken, vergleichen, wieder scrollen. Aber wann wird aus nur mal kurz aufs Handy schauen eigentlich eine wirkliche Sucht?
3: Ich frage mich, wie problematisch ist mein Konsum? Wie weit bin ich von der Klinik entfernt?
5: Ich glaube, viele Menschen setzen sich gar nicht mit diesem Störungsbild auseinander, dass es irgendwie überhaupt sowas wie Medienabhängigkeit gibt.
2: In der Doku geht es um Kontrollverlust, um innere Leere und davon, wie schwer es ist, einfach mal nicht aufs Handy zu schauen. Ist das Smartphone nur ein Symptom oder längst Teil unserer Probleme? Die Doku des SWR gibt es kostenlos auf YouTube.

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1: Ist fast ein bisschen traurig, oder? Ja, heute beginnen die letzten 8 WM-Spiele. Und dann wieder, ja, 4 Jahre warten auf eine Weltmeisterschaft, beziehungsweise 2 Jahre warten auf das nächste große Fußballturnier, das wäre dann die Europameisterschaft. Man, heute mit dem Viertelfinale geht's los. Dann 4 Viertelfinalspiele, 2 Halbfinalspiele, einmal Spiel um Platz 3 und dann ein Finale. Summa summarum sind wir da eben bei diesen 8 Spielen. Und diese fußballfreie Zeit, die jetzt beginnt, die wird zum Glück aufgefüllt durch, ja, Fußball hier bei uns in der Region. Ich bin heute Abend zum Beispiel auf einem Fußballspiel Kreispokal. Da schaue ich ganz vielen lieben Freunden zu, die spielen in der Bezirksliga. Und einer meiner besten Freunde spielt in der Mannschaft, die ich sage mal, sie ist jetzt nicht Topfavorit heute Abend. Sie ist nicht Topfavorit. Ich habe trotzdem mich schon mal erdreistet, bei mir privat auf Instagram zu posten. Ein Selfie von uns beiden, ein Foto von uns. Da steht unser Gesicht, wenn wir den Gegner heute aus dem Pokal rauskegeln. Und wenn das nicht klappt, dann nehme ich einfach den Post von Friedrich Merz, ne, von unserem Bundeskanzler, und schreibe dann, auch wenn das Ausscheiden schmerzt, was für ein Spiel mit eurem Einsatz und Teamgeist bei dieser Kreispokalrunde habt ihr unsere Region begeistert. Wir sind stolz auf euch. Aber muss ich es auch ein bisschen schön machen, wa?
2: Sag

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15: Der Blick auf die aktuellen Nachrichten. 10.30 Uhr, halb 11. Ich bin Martin Zinner. Schönen Vormittag. Stechmücken haben jetzt im Sommer Hochsaison. Viele Menschen klagen aber dieses Jahr vermehrt über Stiche, die auch oft stark anschwellen. Dr. Simone Landwehr von der St. Georgen Apotheke in Bayreuth kennt den Grund.
16: Wir hatten dieses Jahr einen kalten Sommerbeginn und in der Zeit sind die Mücken nicht so aktiv. Und als es dann so warm wurde, sind dann auch Tiere durch ihre Nichtaktivität sehr alt geworden. Die sind dann losgeflogen und haben dann auch angefangen, Leute zu stechen. Und diese alten Tiere, die sind mehr mit Bakterien belastet und dadurch sind die Stiche einfach dann schlimmer als in den anderen Jahren.
15: Wer sich schützen will, sollte vor allem am Abend lange Kleidung tragen und Mückenschutz verwenden. Und wer schon gestochen wurde, dem hilft zum Beispiel ein kühlendes antibakterielles Gel oder auch ein elektronischer Wärmestick, denn der tötet die Enzyme in der Stichstelle ab, die den Juckreiz auslösen. Der Bayreuther Verein Bananenflanke wünscht sich seinen eigenen mobilen Soccer Court. Der Fußballverein bietet, speziell für Kinder und Jugendliche mit geistiger Behinderung, die Möglichkeit, durch Sport Persönlichkeit und soziale Kompetenz zu entwickeln. Schatzmeister Burkhard Joost.
17: Der eigene Soccer Court bedeutet für uns sehr viel, weil wir damit auch die tatsächliche Inklusion machen können. Wir haben einen Soccer Court, der uns damals gespendet worden ist über die Allianz Stiftung, aber da dürfen leider nur die Kids mit geistiger Behinderung spielen. Wir wollen aber Inklusion pur haben. Und deswegen mit dem eigenen Court haben wir endlich die Freiheiten und können auch andere Kinder mit unseren Kindern gemeinsam spielen lassen.
15: Der Soccer Court kostet rund 40.000 Euro. 15.000 Euro soll über eine Stiftung zur Verfügung gestellt werden. Der Rest soll dann über Sponsoren zusammenkommen. Und das ist gerade kaum zu übersehen. Wer in Bayreuth vom Industriegebiet St. Georgen über die Riedinger Straße Richtung Innenstadt fährt, sieht dort ein riesiges Kunstwerk. Eine große braun-beige Plane ist über ein meterhohes Baugerüst gespannt. Darauf entsteht Street Art, unter anderem mit Richard Wagner als Motiv. Umgesetzt wird das Ganze vom Künstler Fat Heat. Das Werk soll dann im Rahmen der Festspiele ins Festspielhaus umziehen. Dort bekommt es seinen Platz auf der Bühne. Bis dahin können alle zuschauen, wie dort jeden Tag gemalt und gesprayt wird und nach ein Gesamtkunstwerk entsteht. Und alle Nachrichten jederzeit nochmal zum Nachlesen auf meinwelle.de.
13: Wir gucken aufs Wetter, kurz nach halb ist es und da sehen wir, dass heute ja eigentlich schon ein sehr schöner Tag ist mit bis zu 25 Grad. Morgen, übermorgen und auch der Sonntag noch ein Stückchen wärmer, an die 30 Grad. Bestes Badewetter in Bayreuth und der Region.
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13: Abstandsmessung A9 Richtung Berlin bei Marc Jorgast. Dann haben wir in Hummeltal, Ortsteil Kreetz, einen Blitzer. In Oberndorf an der B22 und in Wilmersreuth am Berg Richtung Mainleus wird auch geblitzt. Und wenn ihr noch was habt, sagt gerne Bescheid mit einer WhatsApp-Nachricht.
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13: Kurz nach 10:30, ich wünsche einen wunderschönen Donnerstag.

0: Die Mainwelle am Donnerstag, servus.
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0: Gesucht wird eine Blaustirn-Amazone. Ist ein Vogel. Sunny heißt er. 13 Wochen alt, vermisst seit gestern Bayreuth-Tannhäuser-Straße. Ein Foto von Sunny, der Blaustirn-Amazone, gibt's auf mainwelle.de. Und wenn ihr in der Tannhäuser-Straße, also rund um den grünen Hügel, so einen Vogel seht, dann bitte bei uns melden 0170 99 0 7000.

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19: Es ist 11 Uhr, ich bin Stefan Schütz. Im Fall des tödlichen Angriffs auf einen Zugbegleiter in Rheinland-Pfalz ist der Angeklagte zu 10 Jahren Gefängnis verurteilt worden. Das Landgericht Zweibrücken sprach den 26-Jährigen nach der Tat vor 5 Monaten wegen Körperverletzung mit Todesfolge schuldig. Der Fall von Anfang Februar hatte eine Debatte über die Sicherheit von Zugpersonal und bundesweit Entsetzen ausgelöst. Die jüngsten Hitzewellen hierzulande haben geschätzt den Tod von gut 5000 Menschen begünstigt und auch große materielle Schäden angerichtet. Betroffen waren unter anderem Straßen und Schienen. Verkehrsminister Schnieder setzt auf neue Baumaterialien und sieht auch in den Zügen Fortschritte.
20: Auch bei der Bahn stellt man sich immer stärker darauf ein. Auch da ist in den letzten Jahren sehr gut daran gearbeitet worden, insbesondere was die Klimatisierung betrifft. In den neueren Modellen ist die Anfälligkeit sowieso geringer, aber auch da haben sie bei extremen Temperaturen immer mal wieder ein Problem. Das können sie so ohne weiteres nicht ausschließen.
19: In Bayern haben im vergangenen Jahr mehr als 2000 Menschen ihren Geschlechtseintrag geändert. Das sind rund 400 mehr als im gesamten Vorjahr. Das Selbstbestimmungsgesetz war am 1. November in Kraft getreten. Allein in den ersten beiden Monaten nach dem Gesetz haben 1570 Menschen in Bayern ihren Eintrag geändert. Das meldet das Statistische Landesamt. Der Trend zum klassischen Buchkauf geht weiter zurück. Besonders bei den jungen Menschen im Alter zwischen 10 und 15 Jahren ging dieser im vergangenen Jahr um gut 30% zurück. Ein spürbares Minus gab es auch bei den 20- bis 29-Jährigen. Die Zahlen teilte der Börsenverein des Buchhandels mit. Über alle Altersgruppen hinweg lag das Minus beim Buchverkauf bei 5%. Weniger Fans als erwartet bei der Fußball-WM. Vor den Viertelfinals liegt der Zuschauerschnitt laut FIFA bei rund 65.000 pro Spiel in den Stadien. Damit bleibt das Turnier hinter der letzten Ausgabe in Nordamerika zurück. 1994 kamen im Schnitt um die 69.000 Fans. Vielleicht sind die teils hohen Ticketpreise Grund. Heute beginnen die Viertelfinals mit dem Duell Frankreich-Marokko um 22 Uhr. Es ist jetzt kurz nach 11.
9: Ja, Klaus ist ein guter Mann. Dankeschön an das Hoch, das er vorbeigeschickt hat. 22 bis 25 Grad sind es heute, paar harmlose Quellwolken, ansonsten Sonnenschein. Und übers Wochenende wird es sommerlich warm, so viel kann man schon mal sagen an dieser Stelle. Badewetter bei bis zu 28 Grad. Abstandsmessung A9 Richtung Berlin bei Marc Czorgast. Hummeltal, Ortsteil Kreetz, ein Blitzer. Oberndorf, B22, ein Blitzer. Und Wilmersreuth am Berg Richtung Mainleus, auch ein Blitzer. Fehlt was? Dann eine WhatsApp-Nachricht schicken.
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9: Machen wir ein bisschen entspannter, trotzdem mit maximalem Coolness-Faktor. Toto und Rosanna.

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Servus, schönen Donnerstag. Wir gucken mal nach Ankara zum NATO-Gipfel. Da hat sich Donald Trump ja besser verhalten, als so viele Medienvertreter auch vermutet haben. Ne? Das Einzige, was jetzt ein bisschen Konflikt verursachen wird, ist sein Hass auf Spanien. Er kritisiert Spanien ja schon länger, zu geringe Verteidigungsausgaben, mangelnde Unterstützung im Iran-Krieg und nun kündigt er an, den Handel zu stoppen. Das dürfte zwar schwierig werden, aber der spanische Premierminister, der ist also wirklich mit Ruhe und Gemütlichkeit ausgestattet. Sanchez sagt, er hat sehr viel Ruhe und sehr viel Geduld nach dieser Trump-Schelte. Und ich weiß nicht, ob ihr es gesehen habt. Ich habe es in einem Video gesehen. Der spanische Premierminister, der hüpfte ganz glücklich durch Ankara, ne, über den NATO-Gipfel. Und er sang dabei.

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19: Der Blick auf die aktuellen Nachrichten, 11.30 Uhr, halb 12. Ich bin Martin Zinner, schönen Vormittag. Nach Tempo 30 kommt bald eine Vollsperrung. Wie das staatliche Bauamt Bayreuth mitteilt, muss ein Teil der B289 bei Untersteinach ab Montag vollgesperrt werden. Und das bis zum 24. Juli, also ziemlich genau 2 Wochen. Grund dafür sind Hitzeschäden an der Fahrbahn. Die Straßenmeisterin Kulmbach hatte die Schäden bereits provisorisch ausgebessert und die Geschwindigkeit auf 30 km/h reduziert. Bei einer Überprüfung der Brücke wurde aber festgestellt, dass teilweise die Schutzschicht der Brückenabdichtung beschädigt ist. Für die Vollsperrung wird der Verkehr über Untersteinach umgeleitet. Autofahrer, die von der B303 von Stadtsteinach kommen, sind von der Sperrung nicht betroffen. Mit dem Bayreuther Stadtgeld der BMTG kann man in der Stadt einkaufen, essen gehen und jetzt auch ins Kreuzsteinbad. Denn seit kurzem können Badegäste damit ihren Eintritt bezahlen. An der Kasse funktioniert das ganz unkompliziert. Karte vorlegen, bezahlen wie mit einer EC-Karte und fertig. Die Stadtwerke unterstützen das Stadtgeld bereits in mehreren Bereichen. Es lässt sich in der Lohngrintherme, im Stadtbad, im Kundencenter Verkehr an der ZOH sowie an den Kassenautomaten der Parkhäuser nutzen. Das Bayreuther Stadtgeld kann man mit einem Wunschbetrag aufladen und bei den teilnehmenden Betrieben und Einrichtungen einsetzen. Und heute Vormittag, das ist eine kurze Meldung in eigener Sache, kann es für kurze Zeit mal einen Senderausfall auf unserer UKW-Frequenz 93,3 geben. Am Standort auf der Hohenmirsberger Platte finden planmäßige Wartungsarbeiten an der Antenne statt. Also noch bis 13 Uhr ist der Empfang möglicherweise mal kurz weg. Die UKW-Frequenz 104,3, der Empfang über DAB+ und auch der Stream auf meinwelle.de sind davon aber nicht betroffen. Und alle Nachrichten aus der Region gibt's nochmal zum Nachlesen auf meinwelle.de.
20: Kurz nach halb und wir feiern Sommer-Comeback bei uns im Barod und der Region. Heute mit bis zu 25 Grad und übers Wochenende mit bis zu 28 Grad. Viele Sonnenstunden, paar harmlose Wolken, das ist so das Bild für die kommenden Tage. Der Blick auf die Straßen ist eher so ein Blick auf die Blitzer und auf die Abstandsmessung des Tages. Die steht in Marktjoggast, besser gesagt bei A9 Richtung Berlin. Hummeltal, Ortsteil Kreetz, ein Blitzer in Oberndorf an der B22 und Wilmersreuth am Berg Richtung Main-Lois wird auch geblitzt.
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20: Schönen Donnerstag, kurz nach halb zwölf ist es.

0: Die Sugar Babes Overload. Es ist kurz vor 12. Servus. Schönen Donnerstag euch.
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2: 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Heute ist
3: Tag des Rock'n'Roll.
2: Also, lasst's mal krachen und macht heute einen auf Rockstar. Heute ist mal alles wurscht. Heute sprengen wir mal alle Grenzen.
3: Hauen wir mal richtig einen
2: Einfach
3: raus.
2: Mal irgendwas Wildes machen heute, okay? Zum Beispiel richtig draufhauen. Auch ein Thema heute Morgen. Die Stechmücken sind so extrem wie lange nicht. Und die Begründung, die hat mich heute Morgen echt kalt erwischt.
3: Die ist Wahnsinn,
2: ich
3: oder?
2: Hatte keine Ahnung. Die alten Mucken.
3: Die Rentner unter den Mucken.
2: Die sind der Grund.
4: Als es dann so warm wurde, sind dann auch Tiere durch ihre Nichtaktivität sehr alt geworden. Die sind dann losgeflogen und haben dann auch angefangen, Leute zu stechen. Und diese alten Tiere, die sind mehr mit Bakterien belastet. Und dadurch sind die Stiche einfach dann schlimmer.
5: Du bist gut genug. Schau, da kommt die Mucke.
3: Das ist Geräusch allein schon.
2: Der Rock'n'Roll Mucken-Meinwecker heute. Wer weiß, was morgen kommt. Bis morgen früh.
3: Bis morgen.
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18: Es ist 12 Uhr, ich bin Stefan Schütz. Die Musikwelt trauert um Bonnie Tyler. Die Sängerin aus Wales starb im Alter von 75 Jahren. Das bestätigte ihr Management. Auf ihrer Internetseite bekunden Tylers Familie und Team ihr Beileid und schreiben, die Sängerin sei in einem Krankenhaus in Portugal infolge einer Krankheit gestorben. Bonnie Tylers größte Erfolge waren unter anderem Lieder wie Total Eclipse of the Heart und It's a Heartache. Urteil im Fall des tödlichen Angriffs auf einen Zugbegleiter in Rheinland-Pfalz. Der 26 Jahre alte Angeklagte muss für 10 Jahre ins Gefängnis. Schuldig gesprochen wurde er wegen Körperverletzung mit Todesfolge. Die Tat hatte sich vor 5 Monaten in einem Regionalexpress ereignet und eine Debatte über die Sicherheit von Bahnmitarbeitenden ausgelöst. Inzwischen werden diese zunehmend mit Bodycams ausgerüstet. Die Bundespolizei hat im vergangenen Jahr gut 35.400 Gewaltdelikte festgestellt, ein Plus von 4%. Es geht um die Taten an Bahnhöfen, aber auch an anderen Orten, wo die Bundespolizei für die Sicherheit zuständig ist. Uli Reitinger berichtet.
19: Meistens haben es die Bundespolizisten an Bahnhöfen mit ihnen bekannten Straftätern unter Drogeneinfluss zu tun. Mehr als 800 Beamte wurden letztes Jahr verletzt. Die Bundespolizei ist auch an 13 Flughäfen tätig und führt Grenzkontrollen durch gegen illegale Migration. 2025 gab es deutlich weniger Verstöße gegen das Aufenthaltsgesetz, heißt es.
18: An vielen Stellen spart die Regierung, aber die Militärausgaben steigen. Kanzler Merz hat die Kosten im Bundestag gegen Kritiker verteidigt, die das Geld lieber anders verwendet würden.
1: Das beste soziale Sicherungssystem nützt nichts, wenn wir nicht in Freiheit und in Frieden leben.
18: Auf eine Investition ist er näher eingegangen. Deutschland kauft demnach Tomahawk-Raketen aus den USA, um sie hier zu stationieren. Unbekannte haben gestern Abend Feuer an Gleisen bei Fürth gelegt und den Zugverkehr zwischen Nürnberg und Bamberg lahmgelegt. Laut Bundespolizei haben die Brandstifter Pressholzplatten unter den Gleisen einer stillgelegten Nebenstrecke angezündet. Die Feuerwehr hat den Brand an der Regnitztalbrücke schnell gelöscht. Trotzdem konnten auf der Hauptstrecke rund 45 Minuten lang keine Personen- und Güterzüge fahren. Es ist jetzt kurz nach 12.
20: Was macht das Wetter in Bayreuth und der Region? In den kommenden Tagen ändert sich kaum was, außer dass es wärmer wird. Heute bis zu 25 Grad, übers Wochenende knapp 30 Grad. Ja, bestes Badewetter.
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20: Nur Blitzer sind's. A9 Richtung Berlin, Markt Schorgast, eine Abstandsmessung. Hummeltal, Ortsteil Kreetz, ein Blitzer. Oberndorf an der B22 und Wilmersreuth am Berg Richtung Mainleus wird auch geblitzt.
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20: Sugar gibt's jetzt von Robin Schulz. Ich wünsche einen schönen Mittag euch.

0: Einen schönen Donnerstag euch. Heute ist so ein Tag, da feiern wir ein bisschen gemeinsam mit denen hier.
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0: Die Kollegin Nina Titus ist vor Ort bei Medi und wir schalten jetzt rüber zu ihr. Nina, servus, Mahlzeit.
2: Ich melde mich nochmal aus dem Medi Tower hier in Bayreuth und bei mir steht jetzt der Head of Lifestyle, der Matthias. Servus.
3: Der bin ich, ja. Klingt ein bisschen wie so ein Instagram-Account, gell?
2: Ja, klingt ziemlich cool, muss ich sagen.
3: Ja, Head of Lifestyle ist auch der tollste Job der Welt, gefühlt. Also bei Medi bin ich verantwortlich für alles, was nicht Medical ist, also unsere Sportmarke CEP und unsere Modemarke Item 6. Darüber hinaus machen wir noch andere schöne Sachen, die alle einen wissenschaftlichen Hintergrund haben, Teil von Medi sind, aber eben im Lifestyle-Bereich zu Hause sind. Deswegen dieser Titel.
2: Und das ist jetzt bestimmt eine schwere Frage für dich, aber hast du da so ein Lieblingsprodukt von euch?
3: Ich habe viele Lieblingsprodukte. Auch Item 6 hat mal tolle Männerprodukte gemacht. Die sind aktuell, spezialisieren wir uns auf Frauen. Deswegen habe ich da jetzt kein persönliches Lieblingsprodukt. Und bei CEP ist es ganz klar der Schuh, unser Optaspeed. Das ist einfach ein ganz, ganz, ganz spannendes Produkt. Aber ich bin der größte Kompressionsfan vielleicht auf diesem Planeten. Deswegen liebe ich alles, was CEP und Item 6 produziert. Das sind einfach tolle Produkte und Kompression ist geil.
2: Dein Herz schlägt Magenta, wie man es hier so sagt, ne?
3: Absolut, absolut, ja.
2: Und wir haben ja noch was sehr, sehr Cooles vorbereitet für unsere Mainwelle-Hörer. Jetzt muss man gut, gut zuhören.
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2: Und hier steht ja ein Laufband, ne? Zum Abschluss schick mal den Matthias nochmal da drauf.
3: Wie jeden Tag.
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2: Okay, dann geht's jetzt hier los. 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
2: 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Wir sind heute live bei Medi. Wir feiern 75 Jahre. Wie schaut's aus mit der Puste?
3: Die ist noch. Hab noch ein bisschen was.
2: Ist noch da.
0: Sehr gut, sehr gut, sehr gut. Von ja dem großen Magenta M zum großen M hier wieder ins Studio.

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13: 12.30 Uhr, halb eins. Das ist das Nachrichtenupdate aus Bayreuth und der Region. Ich bin Martin Zinner. Schönen Donnerstag. Halbzeit beim Mikrozensus. Rund 130.000 Menschen in ganz Bayern bekommen in diesem Jahr Post vom Landesamt für Statistik. Darunter auch viele aus Bayreuth und der Region. Wie das Landesamt mitteilt, haben etwa die Hälfte der Befragten schon mitgemacht. Bis zum Jahresende bekommen nochmal etwa 65.000 Menschen die Aufforderung, beim Mikrozensus mitzumachen. Die Teilnahme ist verpflichtend. Die Daten geben Auskunft über die Arbeits- und Lebensbedingungen der Menschen in Deutschland. Viele politische Entscheidungen entstehen auf Basis des Mikrozensus, zum Beispiel zur Bekämpfung von Armut, zur Förderung der Kinderbetreuung oder zur Rente. Die Datenerhebung ist anonym, die Befragung zum Mikrozensus findet jährlich statt. Ein Unbekannter hat heute in den frühen Morgenstunden eine Ampelanlage in Würzberg beschädigt. Zwischen 4 Uhr und 4.30 Uhr ist er von Würzberg kommend auf die B303 abgebogen. Dabei ist er gegen einen Teil der Ampelanlage gefahren und hat die Ampel abgerissen. Der Sachschaden liegt bei rund 300 Euro. Der Unbekannte hat sich nicht um die kaputte Ampel gekümmert und ist einfach weitergefahren. Die Polizei sucht jetzt Zeugen. Wer heute Morgen etwas beobachtet hat, soll sich bitte melden. Und das ist noch eine kurze Meldung in eigener Sache. Heute Vormittag kann es mal für kurze Zeit einen Sendeausfall auf unserer UKW-Frequenz 93,3 geben. Am Standort auf der Hohenmirsberger Platte finden planmäßige Wartungsarbeiten an der Antenne statt. Noch bis 13 Uhr kann der Empfang der Mainwelle deshalb mal kurz weg sein. Die UKW-Frequenz 104,3, der Empfang über DAB Plus und der Stream auf mainwelle.de sind davon aber nicht betroffen. Alle Nachrichten gibt's nochmal zum Nachlesen bei uns auf der Homepage.
20: Wir gucken aufs Wetter, kurzer Halb ist es und da sehen wir, dass heute ja eigentlich schon ein sehr schöner Tag ist mit bis zu 25 Grad. Morgen, übermorgen und auch der Sonntag noch ein Stückchen wärmer an die 30 Grad. Bestes Badewetter in Bayreuth und der Region. Bilderbuch Donnerstag, wenn man auf die Straßen schaut. Es sind nur eine Abstandsmessung gemeldet. Marc Schorgast A9 Richtung Berlin und folgende Blitzer. Hummeltal im Ortsteil Kreetz, dann Oberndorf B22 und in Wilmersreuth am Berg Richtung Main-Lois wird geblitzt. Fehlt was? Sag gerne Bescheid mit einer WhatsApp-Nachricht.
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20: Servus, heute ist ja Tag des Rock'n'Rolls und dann denke ich mir, Status Quo passt dazu, oder? Ist doch Rock, oder? Oder muss man da definitionstechnisch kurz streiten? Soll ich es schnell googeln? Ich gebe mal, ich hoffe, ihr hört mich noch. Hört ihr mich noch? Ja, Status Quo Band da. Geht da relativ schnell. Status Quo ist eine britische Band, die in den langlebigste Rockgruppen zählt. Insgesamt hat die Band insgesamt 33 Studioalben. Es klingt ein bisschen wie, jetzt hier aber mal immer Status Quo. Thomas Gottschalk. Naja, viel Spaß, schönen Donnerstag.

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24: Es ist 13 Uhr, ich bin Stefan Schütz. Total Eclipse of the Heart oder Holding Out for a Hero. Bonnie Tylers unverkennbare, raue Stimme prägte Generationen. Nun ist die 75-Jährige nach langer Krankheit in einem Krankenhaus in Portugal gestorben. Das teilten ihre Familie und ihr Team auf der Internetseite der Sängerin mit. Ihr Management hat die Meldung bestätigt. Eine weitere Erklärung soll zu einem späteren Zeitpunkt veröffentlicht werden. In diesem Jahr sind in Deutschland bisher geschätzt mehr als 5.100 Menschen infolge der Hitze gestorben, in Bayern gut 500. Das Robert-Koch-Institut weist darauf hin, dass es in den meisten Fällen Vorerkrankungen gab. Antje Kaiser berichtet.
0: Diese Zahlen, die sind schon extrem. Schon jetzt sind es mehr Hitzetote als 2023, 24 oder 25 pro Jahr. Besonders betroffen waren ältere Menschen, vor allem über 85 Jahre. Und im Vergleich der Bundesländer zeigt sich, dass es die meisten Hitzetoten in Rheinland-Pfalz und dem Saarland gab. Hier starben deutlich mehr als im Bundesdurchschnitt.
1: Es ist ein herber Schlag für Studierende. Die geplante BAföG-Reform wird verschoben. Das haben die zuständigen Fachpolitiker von Union und SPD mitgeteilt. Damit müssen Studis, die nicht mehr bei ihren Eltern wohnen, länger auf eine Erhöhung der Wohnkostenpauschale warten. Eigentlich sollte diese ab dem nächsten Wintersemester von 380 auf 440 Euro steigen. Jetzt soll das erst im Sommersemester 27 passieren. In Bayern haben im vergangenen Jahr mehr als 2000 Menschen ihren Geschlechtseintrag geändert. Das sind rund 400 mehr als im gesamten Vorjahr. Das Selbstbestimmungsgesetz war am 1. November in Kraft getreten. Allein in den ersten beiden Monaten, nachdem es das Gesetz gab, haben 1570 Menschen in Bayern ihren Eintrag geändert. Das meldet das Statistische Landesamt. Wo ist das Mobilfunknetz besonders schlecht? Das versucht die Bundesnetzagentur alljährlich mit einer Mobilfunkmesswoche herauszufinden. Doch das Interesse daran lässt nach. Gut 60.000 Nutzer haben mit der App Mobilfunkcheck knapp 20 Millionen Messpunkte erfasst. Im Jahr zuvor waren es noch mehr als 150.000 Nutzer. Und die haben dann auch deutlich mehr Messpunkte gemeldet. Es ist jetzt kurz nach eins.
2: Ja, Klaus ist ein guter Mann. Dankeschön an das Hoch, das er vorbeigeschickt hat. 22 bis 25 Grad sind es heute, paar harmlose Quellwolken, ansonsten Sonnenschein. Und übers Wochenende wird es sommerlich warm, so viel kann man schon mal sagen an dieser Stelle. Badewetter bei bis zu 28 Grad. Lasst uns auf die Straßen schauen. Wir haben eine Abstandsmessung auf der A9 Richtung Berlin zwischen Himmelkron und Markt Schorgast. Dann Ortsteil Kreetz, Hummeltal, ein Blitzer, genauso wie an der B22 Oberndorf und Wilmersreuth am Berg Richtung Main-Lois wird auch geblitzt.
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2: Auch schon wieder kurz nach eins. Schönen Nachmittag euch. Jetzt viel Spaß mit Miles Smith.

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1: Ist fast ein bisschen traurig, oder? Ja, heute beginnen die letzten 8 WM-Spiele. Und dann wieder, ja, 4 Jahre warten auf eine Weltmeisterschaft, beziehungsweise 2 Jahre warten auf das nächste große Fußballturnier. Das wäre dann die Europameisterschaft. Man, heute mit dem Viertelfinale geht's los. Dann 4 Viertelfinalspiele, 2 Halbfinalspiele, einmal Spiel um Platz 3 und dann ein Finale. Summa summarum sind wir da eben bei diesen 8 Spielen. Und diese fußballfreie Zeit, die jetzt beginnt, die wird zum Glück aufgefüllt durch, ja, Fußball hier bei uns in der Region. Ich bin heute Abend zum Beispiel auf einem Fußballspiel-Kreispokal. Da schaue ich ganz vielen lieben Freunden zu, die spielen in der Bezirksliga. Und einer meiner besten Freunde spielt in der Mannschaft, die ich sage mal, sie ist jetzt nicht Topfavorit heute Abend. Sie ist nicht Topfavorit. Ich habe trotzdem mich schon mal erdreistet, bei mir privat auf Instagram zu posten. Ein Selfie von uns beiden, ein Foto von uns. Da steht unser Gesicht, wenn wir den Gegner heute aus dem Pokal rauskegeln. Und wenn das nicht klappt, dann nehme ich einfach den Post von Friedrich Merz, ne, von unserem Bundeskanzler, und schreibe dann, auch wenn das Ausscheiden schmerzt, was für ein Spiel. Mit eurem Einsatz und Teamgeist bei dieser Kreispokalrunde habt ihr unsere Region begeistert. Wir sind stolz auf euch. Aber muss ich es auch ein bisschen schön machen, wa? 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
19: Mit Tamara Busle, schönen Nachmittag, es ist jetzt 13.30 Uhr. Mit dem Bayreuther Stadtgeld, der BMTG, kann man in der Stadt einkaufen, essen gehen und jetzt auch ins Kreuzsteinbad. Seit kurzem können Badegäste damit ihren Eintritt bezahlen. An der Kasse funktioniert das Ganze unkompliziert, Karte vorlegen, bezahlen wie mit einer EC-Karte, fertig. Die Stadtwerke unterstützen das Stadtgeld bereits in mehreren Bereichen. Es lässt sich in der Lohengrin-Therme, im Stadtbad, im Kundencenter Verkehr an der ZOH sowie an den Kassenautomaten der Parkhäuser nutzen. Das Bayreuther Stadtgeld kann man mit einem Wunschbetrag aufladen und bei den teilnehmenden Betrieben und Einrichtungen einsetzen. Halbzeit beim Mikrozensus. Rund 130.000 Menschen in ganz Bayern bekommen in diesem Jahr Post vom Landesamt für Statistik. Darunter auch viele aus Bayreuth und der Region. Wie das Landesamt mitteilt, haben etwa die Hälfte der Befragten schon mitgemacht. Bis zum Jahresende bekommen nochmal etwa 65.000 Menschen die Aufforderung, beim Mikrozensus mitzumachen. Die Teilnahme ist übrigens verpflichtend. Die Daten geben Auskunft über die Arbeits- und Lebensbedingungen der Menschen in Deutschland. Viele politische Entscheidungen entstehen auf Basis des Mikrozensus, etwa zur Bekämpfung von Armut, zur Förderung der Kinderbetreuung oder zur Rente. Die Datenerhebung ist anonym. Die Befragung zum Mikrozensus findet jährlich statt. Das ist gerade kaum zu übersehen, wer in Bayreuth vom Industriegebiet St. Georgen über die Riedinger Straße Richtung Innenstadt fährt, sieht dort ein riesiges Kunstwerk. Eine große braun-beige Plane ist über ein meterhohes Baugerüst gespannt. Darauf entsteht Street Art, unter anderem mit Richard Wagner als Motiv. Umgesetzt wird das Ganze vom Künstler Fat Heat. Das Werk soll dann im Rahmen der Festspiele ins Festspielhaus umziehen. Dort bekommt es seinen Platz auf der Bühne. Bis dahin kann man zuschauen, wie dort jeden Tag gemalt und gesprayt wird und nach ein Gesamtkunstwerk entsteht.
3: Kurz nach halb und wir feiern Sommer-Comeback bei uns in Bayreuth und der Region. Heute mit bis zu 25 Grad und übers Wochenende mit bis zu 28 Grad. Viele Sonnenstunden, ein paar harmlose Wolken, das ist so das Bild für die kommenden Tage.
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3: 2 Kilometer Stau auf der A9 Richtung Nürnberg zwischen dem Bindlacher Berg und Bayreuth Nord. Da sind 5 bis 10 Minuten Zeitverlust. Dann haben wir eine Abstandsmessung auf der A9 Richtung Berlin zwischen Himmelkron und Markt Schorgast. In Hummeltal ein Blitzer Ortsteil Kreetz. Und der Mike hat uns gerade geschrieben, auf Höhe der Ausfahrt Memmelsdorf A73 Richtung Bamberg steht ein Blitzer. Wenn was fehlt, WhatsApp-Nachricht.
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3: Kurz nach 2:30, jetzt gibt's alle Farben und Baby Goodbye. Baby!

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22: Es ist 14 Uhr, ich bin Oliver Urbanke. Messenger-Dienste wie WhatsApp oder Unternehmen wie Microsoft und Google können bald wieder private Chats nach Hinweisen auf Kindesmissbrauch durchsuchen. Das EU-Parlament hat einer befristeten Ausnahme von europäischen Datenschutzregeln grundsätzlich zugestimmt. Allerdings mit Änderungswünschen am Vorschlag. Damit kann das Gesetzgebungsverfahren zur sogenannten Chatkontrolle weitergehen. Nach der mutmaßlichen Amok-Tat gestern an einem Gymnasium im oberbayerischen Schongau wird immer noch nach dem Motiv gesucht. Laut Polizei werden dafür auch Schüler und Lehrkräfte vernommen. Der 16-jährige Tatverdächtige soll zwei Mädchen mit einem Messer schwer verletzt haben. Sie schweben nicht in Lebensgefahr. Der ehemalige Schüler soll heute einem Haftrichter vorgeführt werden. Die britische Sängerin Bonnie Tyler ist im Alter von 75 Jahren nach langer Krankheit gestorben. Entsprechende Berichte über den Tod der Waliserin bestätigte ihr Manager. Aus London berichtet Philipp Detlefs.
2: Mit Hits wie Total Eclipse of the Heart oder Holding Out for a Hero schuf die Waliserin unsterbliche Rockhymnen. Bonnie Tyler hieß eigentlich Gaynor Hopkins, aber um Verwechslungen mit einer anderen Sängerin zu vermeiden, erfand sie ihren Künstlernamen. Ihre Karriere begann durch einen glücklichen Zufall, als ein Talentsucher aus London versehentlich ihren Auftritt in einem Club sah und sie unter Vertrag nahm.
22: Bisher sind die Anträge auf Kinder- und Elterngeld mit einem Wust an Formularen verbunden. Das soll in Zukunft einfacher werden. Die Unterstützungen sollen künftig ohne Antrag ausgezahlt werden. Das will der Bundestag heute beschließen. Generellen Anspruch haben alle Eltern, die in Deutschland steuerpflichtig sind und ein Kind unter 18 Jahren haben, das hier oder in einem anderen EU-Land lebt. Sonderregeln gibt es für Kinder in Ausbildung. Frankreich und Marokko kämpfen heute Abend um den Einzug ins Halbfinale der Fußball-Weltmeisterschaft. Die Franzosen um Topstar Kylian Mbappé hatten sich im Achtelfinale gegen Außenseiter Paraguay schwer getan und sich nur knapp mit 1:0 durchgesetzt. Marokko dagegen zeigte sich souverän und hat Co-Gastgeber Kanada klar mit 3:0 besiegt. Der Sieger der Partie trifft im Halbfinale auf Spanien oder Belgien. Es ist jetzt kurz nach 2.
5: Was macht das Wetter in Bayreuth und der Region? In den kommenden Tagen ändert sich kaum was, außer dass es wärmer wird. Heute bis zu 25 Grad, übers Wochenende knapp 30 Grad. Ja, bestes Badewetter. Zwei Meldungen von den Autobahnen. Einmal die A73 bei der Ausfahrt Memmelsdorf, Fahrt Richtung Bamberg, ein Blitzer. Und eine Abstandsmessung bei Marc Czorgast, A9 Richtung Berlin.
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5: Olivia Rodrigo und Drop Dead gibt's jetzt um kurz nach 14 Uhr und ganz viel weitere wunderschöne, gute Musik für euren Donnerstagnachmittag.

0: Hier ist die Mainwelle am Donnerstag und ich darf aus dem Studio heraus sagen, da sind wir sehr stolz, dass wir dieses Jubiläum gemeinsam feiern dürfen.
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0: Und den ganzen Tag über ist die Kollegin Nina Titus schon vor Ort bei Medi und zu ihr schalten wir jetzt nochmal.
2: Ja, hier ist ganz schön was los bei Medi. 75 Jahre werden gefeiert. Jetzt stehe ich hier am Stand von Medi for Help, der Hilfsorganisation bei Medi. Daniela Weiermüller ist bei mir. Hallo.
3: Hallo.
2: Die Geschäftsführerin von Medi for Help. Ja, was macht Medi for Help nochmal?
3: Ja, Medi for Help ist die Hilfsorganisation von Medi und wurde 2010 nach dem schlimmen Erdbeben in Haiti gegründet. Und seitdem unterstützen wir über globale Projekte, vor allem Menschen, die keinen Zugang zu medizinischer Versorgung haben. Aber auch in der Region, hier in Oberfranken, unterstützen wir vor allem Menschen, die in Notsituationen sind.
2: Also auch hier regional, ne?
3: Ja, genau, auch regional. Wir wollen das Engagement natürlich auch immer weiter ausbauen. Wir hatten letztes Jahr beispielsweise schon eine tolle Aktion zum Jubiläum von Medi for Help, 15-jähriges. Und dabei gab es eine Bewegungsaktion, bei der alle Medianerinnen sich bewegen durften und insgesamt dann 9.000 Euro an den Bayreuther Verein Kinderseelen e.V. gespendet werden konnte.
2: Wow. Und man merkt, es ist dein Herzensprojekt, ne?
3: Ja, absolut. Also ich stehe einfach dahinter. Aber viel wichtiger ist es natürlich auch, zum einen die Stärken von Medi nutzen zu können und einfach über finanzielle Spenden hinaus helfen zu können und mit dem Einsatz der Medianerinnen und dem Netzwerk aus Experten, die wir haben, Partnerorganisationen, dadurch wirklich den Mehrwert zu schaffen. Und dafür sind wir unglaublich dankbar für den Einsatz.
2: Und du bist ja mit Medi for Help auch schon richtig rumgekommen, ne?
3: Ja, ich war tatsächlich schon in Indien und Ruanda und habe da unsere Partnerorganisationen besucht und natürlich auch unglaublich viel Dankbarkeit bekommen von den Patienten, denen wir helfen konnten. Das waren auf jeden Fall bewegende Momente und Eindrücke, die man da sammelt. Ja.
2: Sehr schön. Und jetzt gibt's hier auch bei Medi für alle Medianer, für alle Mitarbeiter eine Aktion hier am Stand. Man kann Lose kaufen und auch was gewinnen.
3: Genau, man kann Lose kaufen und pro verkauftes Los stockt die Medi-Geschäftsführung auch nochmal auf, sodass wir dann die gesammelte Spendensumme für eine gemeinsame Aktion mit Basketball Aid nutzen können und hier in der Region ein Projekt realisieren können.
2: Und zu gewinnen gibt's für die Mitarbeiter?
3: Eine Ballonfahrt über Bayreuth.
2: Sehr schön. Das sieht man sicherlich auch, den Medi Tower. 15 Jahre letztes Jahr Medi for Help, 75 Jahre Medi in diesem Jahr. Man ist schon stolz, oder?
3: Ja, ein bisschen stolz ist man vielleicht schon.
2: Und damit erstmal wieder zurück ins Studio. Wir melden uns heute am Nachmittag natürlich wieder.
0: Da freuen wir uns sehr drauf. Dankeschön, Nina, an dich und viel Spaß. Ja, du hast das sicher, oder man hat es ja gerade gehört, tolle Gespräche, tolle Eindrücke mitnehmen. Dunn wir euch auch. Auf Instagram gerne mal reinklicken.

Servus, schönen Donnerstag. Wir gucken mal nach Ankara zum NATO-Gipfel. Da hat sich Donald Trump ja besser verhalten, als so viele Medienvertreter auch vermutet haben. Ne? Das Einzige, was jetzt ein bisschen Konflikt verursachen wird, ist sein Hass auf Spanien. Er kritisiert Spanien ja schon länger, zu geringe Verteidigungsausgaben, mangelnde Unterstützung im Iran-Krieg und nun kündigt er an, den Handel zu stoppen. Das dürfte zwar schwierig werden, aber der spanische Premierminister, der ist also wirklich mit Ruhe und Gemütlichkeit ausgestattet. Sanchez sagt, er hat sehr viel Ruhe und sehr viel Geduld nach dieser Trump-Schelte. Und ich weiß nicht, ob ihr es gesehen habt. Ich habe es in einem Video gesehen. Der spanische Premierminister, der hüpfte ganz glücklich durch Ankara, ne? über den NATO-Gipfel. Und er sang dabei.

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22: Ich bin Tamara Bussler, es ist jetzt 14.30 Uhr, schönen Nachmittag. Mit dem Bayreuther Stadtgeld, der BMTG, kann man in der Stadt einkaufen, essen gehen und jetzt auch ins Kreuzsteinbad. Seit kurzem können Badegäste damit ihren Eintritt bezahlen. An der Kasse funktioniert das Ganze unkompliziert, Karte vorlegen, bezahlen wie mit einer EC-Karte, fertig. Die Stadtwerke unterstützen das Stadtgeld bereits in mehreren Bereichen. Es lässt sich in der Lohengrin-Therme, im Stadtbad, im Kundencenter-Verkehr an der ZOH sowie an den Kassenautomaten der Parkhäuser nutzen. Das Bayreuther Stadtgeld kann man mit einem Wunschbetrag aufladen und bei den teilnehmenden Betrieben und Einrichtungen einsetzen. Ein Unbekannter hat heute in den frühen Morgenstunden eine Ampelanlage in Würzberg beschädigt. Zwischen 4 und 4.30 Uhr ist er von Würzberg kommend auf die B303 abgebogen. Dabei ist er gegen einen Teil der Ampelanlage gefahren und hat die Ampel abgerissen. Der Sachschaden liegt bei rund 300 Euro. Der Unbekannte hat sich dann aber nicht um die kaputte Ampel gekümmert und ist einfach weitergefahren. Die Polizei sucht jetzt nach Zeugen. Das ist gerade kaum zu übersehen, wer in Bayreuth vom Industriegebiet Sankt-Georgen über die Riedinger Straße Richtung Innenstadt fährt, sieht dort ein riesiges Kunstwerk. Eine große braun-beige Plane ist über ein meterhohes Baugerüst gespannt. Darauf entsteht Street Art, unter anderem mit Richard Wagner als Motiv. Umgesetzt wird das Ganze vom Künstler Fat Heat. Das Werk soll dann im Rahmen der Festspiele ins Festspielhaus umziehen. Dort bekommt es seinen Platz auf der Bühne. Bis dahin kann man zuschauen, wie dort jeden Tag gemalt und gesprayt wird und nach ein Gesamtkunstwerk entsteht.
0: Wir gucken aufs Wetter, kurz nach halb ist es und da sehen wir, dass heute ja eigentlich schon ein sehr schöner Tag ist mit bis zu 25 Grad. Morgen, übermorgen und auch der Sonntag noch ein Stückchen wärmer, an die 30 Grad. Bestes Badewetter in Bayreuth und der Region. Ja, ein bisschen Stauhammer auf der A9 Richtung Nürnberg zwischen Marktschorgast und dem Dreieck Bayreuth-Kulmbach. Zeitverlust zu 15 Minuten und auf der A70 Richtung Bayreuth zwischen Kulmbach-Neudrossenfeld und dem Dreieck Bayreuth-Kulmbach kann es auch jetzt immer mal wieder ein bisschen enger werden. Abstand wird gemessen A9 Richtung Berlin zwischen Himmelkron und Marktschorgast und auf der A73 hat uns der Mike gemeldet, ein Blitzer Richtung Bamberg auf Höhe der Ausfahrt Memmelsdorf.
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0: Hayley Steinfeld jetzt und Capital Letters. Einen schönen Nachmittag, kurz nach halb drei haben wir's.

0: Einen schönen Donnerstag euch. Ich möchte diese Sendung schließen mit guten Gedanken, viel Kraft, viele Nerven. Heute Polizist sein in Paris ist, glaube ich, ganz fürchterlich. 21 Uhr das Spiel. Frankreich gegen Marokko. Gut, werden wir dann die Nachrichtenlage überblicken. Jetzt viel Spaß mit den nachfolgenden Sendungen und bis morgen.
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2: einfach
3: raus.
2: 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Und die Begründung, die hat mich heute Morgen echt kalt erwischt.
3: Die ist Wahnsinn, oder?
2: Keine Ahnung. Die alten Mucken.
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2: Die sind der Grund.
4: Als es dann so warm wurde, sind dann auch Tiere durch ihre Nichtaktivität sehr alt geworden. Die sind dann losgeflogen und haben dann auch angefangen, Leute zu stechen. Und diese alten Tiere, die sind mehr mit Bakterien belastet. Und dadurch sind die Stiche einfach dann schlimmer.
5: Du bist gut genug. Schau, da kommt die Mu.
3: Das Geräusch allein schon.
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18: Es ist 15 Uhr, ich bin Oliver Urbanke. Nach langem Hin und Her gibt's beim BAföG Gewissheit. Für einige Empfänger kommen die Erhöhungen nicht wie geplant schon zum Wintersemester, sondern ein halbes Jahr später. Katrin Müller berichtet.
19: Für sämtliche Pläne, das BAföG in den nächsten Jahren schrittweise auf das Niveau der Grundsicherung zu erhöhen, galt von Anfang an nur, wenn sie finanzierbar sind. Und genau das ist eben nicht der Fall, heißt es von der Union. Sie verweist auf leere Kassen. Und deshalb kommt die Erhöhung des Wohnkostenanteils jetzt erst ein gutes halbes Jahr später. Der BAföG-Grundsatz soll laut SPD allerdings wie geplant schrittweise von jetzt 475 auf 563 Euro in 2029 angehoben werden.
18: Die Getreideernte in Bayern fällt dieses Jahr durchwachsen aus. Bauernpräsident Felsner spricht von einer bestenfalls durchschnittlichen, mancherorts auch richtig schlechten Ernte und begründet das vor allem mit langer Trockenheit und extremer Hitze. Landwirtschaftsministerin Karniber hat Unterstützung aus der Politik zugesichert. Die Landwirte würden längst mit den Folgen des Klimawandels arbeiten. Bürokratieabbau und Entlastung bei Energiekosten könnten ihnen die Arbeit hier erleichtern, so Karniber. Nicht überall ist Krise. Der bayerische Maschinenbau hat im vergangenen Jahr so hohe Umsätze gemacht wie nie zuvor. Laut Branchenverband VDMA Bayern ging es um rund 7% auf 70 Milliarden Euro nach oben. Bisheriges Rekordjahr war 2023 mit 68,8 Milliarden. Das meiste Geld kam durch Auslandsgeschäfte in die Kassen, die mittlerweile fast 70% der Umsätze der Branche ausmachen. Vor 3 Jahren ist in Passau ein Transporter mit 30 illegal geschleusten Menschen gestoppt worden. Jetzt hat die Polizei 5 führende Köpfe der dafür verantwortlichen Bande festgenommen. Mehr als 700 Menschen sollen sie illegal nach Deutschland gebracht haben und so Millionen verdient haben. In Deutschland und der Schweiz wurden jetzt 5 Männer verhaftet, die mindestens 160 Menschen ins Land geschmuggelt haben sollen, darunter mehrere Kinder. Großbritanniens noch Premierminister Starmer hofft auf einen Finalsieg der englischen Fußballer bei der Weltmeisterschaft und verspricht für den Fall einen zusätzlichen Feiertag. Er wolle aber nichts verschreien, so der Labour-Politiker. Heute Abend steht erstmal das erste Viertelfinale an. Um 22 Uhr treffen Frankreich und Marokko aufeinander. Es ist jetzt 3:15.
7: Das Main-Welle-Wetter an einem sonnigen Donnerstag. Noch nicht die ganzen Temperaturen heute so erreicht. Aktuell messen wir in der Bayreuther Innenstadt 22 Grad. Sind auch eigentlich mehr oder weniger die Höchstwerte. In der kommenden Nacht dann Tiefstwerte um 10 Grad. Morgen dann aber mehr Sonne von früh bis spät von 24 bis 28 Grad. Und die weiteren Aussichten übers Wochenende auch ganz viel Sonnenschein und Temperaturen bis zu 28 Grad.
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7: Der Mainwelle Verkehr, die A9 Berlin Richtung Nürnberg zwischen Markt Schorgast und dem Dreieck Bayreuth-Kulmbach hier momentan 5 Kilometer Stau und eine Abstandsmessung gibt es auch noch auf der A9 und zwar Richtung Berlin zwischen Himmelkron und Markt Schorgast hier eine Abstandsmessung von der Brücke runter.
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7: Schönen Nachmittag euch. Die Ausgabe vom 9. Juli 2026 und der 9. Juli ist ein guter Tag für mich. Das ist nämlich Tag des Rock'n'Rolls. Und da freue ich mich immer ein bisschen mehr Rock'n'Roll hier zu spielen auf der Mainwelle. Und wir fangen gleich mal an mit Bon Jovi, mit You Give Love a

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0: Ja, wir sind heute den ganzen Tag bei Medi draußen, feiern Geburtstag, 75 Jahre Medi bei uns hier in Bayreuth. Schöner, schöner Tag und Kollegin Nina Tetus ist da draußen immer noch vor Ort. Servus Nina.
2: Ja, ganz liebe Grüße ins Studio. Ich habe schon so viel erlebt heute bei Medi. Es war wunderschön. Wir waren schon in der Näherei heute Morgen bei der Kuni und der Heidi, ihrer Tochter. Beide zusammen 75 Jahre bei Medi. Ja, und es geht weiter jetzt am Nachmittag. Jetzt habe ich zwei Auszubildende hier bei mir. Servus.
3: Hallo.
2: Die Antonia ist da und die Josie.
4: Hi.
2: Was für eine Ausbildung macht ihr denn hier bei Medi?
4: Als Produktgestalter im Textil.
2: Und das heißt für uns, die das jetzt nicht wissen, was macht ihr tagtäglich?
4: Also wir lernen quasi die Entwicklung der Produkte kennen, vom Start des Produktes bis zum Finish. Einfach wie die technischen Voraussetzungen sind, wie man mit der Maschine umgeht, wie man das Design lernt. Einfach das volle Programm.
2: Und das macht euch Spaß? Wie ist es?
4: Also mir macht's richtig viel Spaß, weil ich das einfach mag, dass man ein Produkt so mitbegleiten kann und dann am Anfang die Idee sieht und am Ende das fertige Produkt. Und deshalb finde ich es echt richtig cool.
2: Seit wann seid ihr jetzt dabei?
4: Wir sind jetzt im zweiten Ausbildungsjahr, also insgesamt von dreien. Genau, in circa einem Jahr sind wir schon fertig.
2: Schon ziemlich cool. Und vor allem habt ihr jetzt ein ganz cooles Projekt gehabt. 75 Jahre Medi feiern wir ja. Und ihr habt was gestaltet?
4: Wir sollten Jubiläumsstrümpfe designen. Und da haben wir eben zwei Farbvarianten designt.
5: Einmal in einem Medi-Magenta und ein Gelb. Mit verschiedenen Farbakzenten.
2: Habt ihr da jeweils einen Favoriten? Wie schaut's da aus bei euch persönlich?
4: Also mein Favorit ist der Gelbe, weil mir die Kombination mit dem Orange und dem Pink richtig gut gefällt.
5: Ja, und ich kann mich nicht entscheiden. Ich finde beide toll.
2: Ja, und die Strümpfe sind ja von Medianern für Medianer, ne?
4: Genau, richtig, ja.
2: Also die gibt's hier intern fürs Jubiläum und ihr habt aus den Resten der Strümpfe, die es nicht geworden sind, aus der Produktion ja auch noch was richtig Cooles gemacht, ne? Beschreibt es mal ganz kurz für unsere Meinwelle-Hörer, die das jetzt nicht sehen gerade.
5: Wir haben quasi aus den Resten der Strümpfe, aus der Länge oder aus den Spitzen und Fersen, haben eine Blumen gebastelt, verschiedene Blumenarten und die haben wir dann zu dritt, also wir zwei und dann noch unser anderer Azubi-Kollege, haben wir die Zeit bekommen und haben die Blumen gebastelt, vor allem für die OT in Leipzig. Da wurden sie ausgestellt und das war schon echt sehr cool.
2: Ja, ich habe mir sagen lassen, auch oft fotografiert, weil es so schön ausschaut.
4: Ja, wir haben sie auch extra gesichert, damit sie nicht geklaut werden.
2: Ja, das ist wichtig.
4: Ja.
2: Sie stehen jetzt noch hier und die kommen ja auch super gut an. Da ist man schon jetzt ein bisschen stolz, oder, wenn man die beiden Strümpfe sieht?
4: Ja, vor allem war das auch richtig cool, als ich durch die Produktion gelaufen bin und dann habe ich gesehen, dass unsere Strümpfe jetzt gestrickt werden. Da waren wir dann schon ein bisschen stolz, ja.
2: Das könnte ja auch sein.
5: Ja, es war auch einfach ein cooles Gefühl, die Blumen auf der OT zu sehen. Und zu hören, die sind voll gut angekommen und viele wollen die haben und da war man schon stolz auf sich selber.
2: Und wir sind stolz auf euch, geben jetzt erstmal wieder zurück ins Studio und wir melden uns dann natürlich nochmal, weil es gibt ja dann auch noch das Mitarbeiterfest, darüber sprechen wir gleich dann noch hier in der Sendung.
0: Danke dir Nina, heute den ganzen Tag sind wir live bei Medi draußen. Schönen Einblick in wirklich so einen Global Player bei uns hier in Bayreuth, gerade eben die Azubis. Wow, also ich glaube, ein bisschen Stolz ist gut, was sie gemacht haben. Ich glaube, wir sind schon richtig stolz. Schönen Nachmittag.

0: The New Radicals auf der Mainwelle, you get what you give. 15.22 Uhr ist es und wir haben einen aktuellen Blitzer reinbekommen.
1: Hallo, liebes Mainwelle-Team, Michael hier. Ich wollte einen Blitzer melden, der gerade aufgebaut wird, und zwar zwischen Pegnitz und Auerbach, zwischen den beiden Autobahnauffahrten. Danke euch.
0: Danke dir, Michael. Und die Daniela hat auch gerade noch geschrieben, ein Blitzer gemeldet, und zwar in Dörnhof. Den will sie gerne melden, im 30er-Bereich, und es wird beidseitig geblitzt. Und dann haben wir noch Abstandsmessung. Wenn wir schon dabei sind, machen wir die auch noch. Abstandsmessung Richtung Berlin zwischen Himmelkron und Marc Schorgast von der Brücke runter. Das ist doch schon mal was. Haben wir alles mal durch von den ganzen Nachrichten her, von den Meldungen her, von den Blitzermeldungen her. Falls ihr noch was habt, 0170 990 7000.
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0: Ach, da lassen wir noch ein bisschen ausfiedeln. Savage Garden, so Moon and Back. So. Jetzt haben sie es. Es ist genau 3:30.
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0: Herzlich willkommen im Studio, Tamara Bussler.
3: Schönen Nachmittag. Großes Diskussionsthema zurzeit in Deutschland. Wie geht's weiter mit der Rente? Die Bundesregierung plant ja so einige Reformen. Ein Beispiel: Das Renteneintrittsalter soll der gestiegenen Lebenserwartung angepasst werden. Heißt, in den kommenden Jahren immer weiter steigen. Jetzt meldet sich die IG Bau Oberfranken zu Wort. Was sagen die Experten, Martin Zinner?
4: Der Kommentar: Keine Chance. Das sagt Uwe Behrendt von der IG Bau Oberfranken. Ein einfaches Beispiel: In der Stadt Bayreuth arbeiten knapp über 1000 Menschen als Bauarbeiter. Davon sind gerade mal 50 Beschäftigte älter als 63. Egal ob Maurer, Dachdecker oder Straßenbauer, Handwerker leisten oft schwere körperliche Arbeit. Die IG Bau kritisiert, es fehle die Flexibilität bei den Rentenplänen. Wenn die Rente fair sein soll, müsse sich diese am Härtegrad der Arbeit orientieren. Die Bundesregierung sollte ihre Pläne dringend überarbeiten, ansonsten würden Berufe im Baugewerbe mehr und mehr an Attraktivität verlieren.
3: Total Eclipse of the Heart oder Holding Out for a Hero. Bonnie Tylers unverkennbare, raue Stimme hat Generationen geprägt. Jetzt ist die 75-Jährige nach langer Krankheit in einem Krankenhaus in ihrer Wahlheimat in Portugal verstorben. Tyler wäre eigentlich Ende August auf der Luisenburg in Wunsiedel aufgetreten. Nach ihrer Not-OP und dem künstlichen Koma hatten die Veranstalter das Konzert ja schon auf 2027 verlegt. Die Festspiele reagieren in einem Statement jetzt mit großer Trauer auf die Nachricht. Sie hätten sich sehr darauf gefreut, Tyler begrüßen zu dürfen und auch bis zuletzt gehofft, dass sie nach ihrer Erkrankung auf die Bühne zurückkehren könne. Alle, die bereits Tickets für das Konzert gekauft haben, bekommen in den kommenden Tagen Infos von der Vorverkaufsstelle, wie es jetzt weitergeht. Für Altstadtfans hat das lange Warten auf den Saisonstart bald ein Ende. Der Bayerische Fußballverband hat jetzt den Rahmenspielplan für den Regionalliga-Saisonstart veröffentlicht. Zum Auftakt treffen am 23. Juli der TSV Aubstadt und der 1. FC Schweinfurt aufeinander. Das neue Team der Spielvereinigung Bayreuth kommt dann am 24. Juli zum ersten Mal zum Einsatz. Gegner im Hans-Walter-Wild-Stadion ist dann der FC Augsburg. Davor stehen die Altstädter aber auch nochmal mit zwei Testspielen auf dem Rasen, am Samstag auswärts und am 17. Juli zu Hause gegen Carl Zeiss Jena.
0: Altstadt.
3: Altstadt.
0: Wunderschön. Erst gestern für meinen Jascha wieder das Altstadt-Trikot bestellt.
3: Habe ich mir doch gedacht, dass die Meldung dich jetzt freut.
0: Ja, das ist doch schön. Altstadt kann man immer drüber reden. Finde ich immer ganz wichtig. Das ist wichtig für die Kultur hier in Bayreuth. Wir kommen jetzt zum Mainwelle-Wetter. Das ist heute gar nicht so schön wie gedacht eigentlich von den Temperaturen. 22 Grad haben wir heute, aber trotzdem die Sonne scheint draußen. Was will man eigentlich mehr? In der kommenden Nacht dann Tiefstwerte um 10 Grad. Morgen dann wird es schon milder bei 28 Grad. Und die weiteren Aussichten, das ganze Wochenende sonnig, sommerlich bei 28 Grad. Mainwelle Verkehr Berlin Richtung Nürnberg auf der A9 zwischen Mark Schaugast und dem Dreieck Bayreuth-Kulmbach. Der allnachmittägliche Stau. 5 Kilometer momentan, Zeitverlust 14 Minuten. Und dann haben wir noch Blitzer zwischen Pegnitz und Auerbach. Hier zwischen den beiden Autobahnauffahrten wird geblitzt. In Dörnhof ein Blitzer im 30er-Bereich beidseitig und eine Abstandsmessung auf der A9 Richtung Berlin zwischen Himmelkron und Mark Schaugast.
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0: Ich blicke jetzt immer zurück, genau so, naja, fast ein Jahr, so auf den 12. September 2026. Da haben wir unser wunderschönes Open Air gehabt in Bindlach mit We Will Rock You, also wunderbare Musik, Queen, ja, also es war schön, ja. Und heute ist ja Tag des Rock'n'Rolls und was müssen wir spielen?
3: Ist das so?
0: Ja, natürlich.
3: Oha, das ist ja dein Tag.
0: Es ist mein Tag, deswegen freue ich mich. Deswegen müssen wir natürlich auch Queen spielen mit We Will Rock You heute
3: Perfekt.
0: Nachmittag.
3: Perfekt, es gibt nichts Passenderes heute.
0: Finde ich auch. Deswegen einen wunderbaren Nachmittag mit Tamara Bussler und Micha Götz.
3: Servus, schönen Nachmittag.

0: Termeinwelle Nachmittag heute am diesem 9. Juli 2026. Ihr habt das sicher schon bei uns in den Nachrichten gehört. Die britische Sängerin Bonnie Tyler ist tot. Sie wurde 75 Jahre alt. Phyllis Tetlefs ist für uns in London. Philipp, was hat Bonnie Tyler denn eigentlich so besonders und beliebt gemacht?
1: Ja, vor allem natürlich diese unverwechselbare Stimme, bei der jedes Lied noch etwas kerniger, noch etwas authentischer klang. Bonnie Tyler hat ja viele Coverversionen gesungen und den Songs immer ihren eigenen Stempel aufgedrückt. Vor allem aber natürlich ihren ganz eigenen Hits. Total Eclipse of the Heart und das unsterbliche Holding Out for a Hero, das hat sie mit so einer Power gesungen, dass sie diese Rockhymne nochmal auf ein anderes Level gehoben hat. Und deswegen sind diese Songs heute absolut Kult.
0: Ihre Karriere ist ja eher so durch Zufall ins Rollen gekommen. Wie kam es eigentlich zum ersten Plattenvertrag?
1: Ja, das war im Prinzip ein Irrtum eines Talentsuchers, der extra von London nach Südwales gekommen war. Er wollte eigentlich einen jungen Sänger in Aktion sehen, in dem Club, in dem auch Bonnie Tyler aufgetreten ist. Ein Club mit mehreren Bühnen. Und der Mann ist schlichtweg zur falschen Tür reingekommen, im falschen Stockwerk gelandet und sah und hörte dann Bonnie Tyler. Und er war sofort beeindruckt. Kurze Zeit später hatte sie dann ihren Plattenvertrag in der Hand. Gleich die erste Single war Lost in France, ein Hit,

0: Musikindustrie vielleicht auch einfach mit Glück zusammenhängt. Aus ihrem Album Hide Your Heart von 1988 hat sie zwei Singles veröffentlicht, die kaum Beachtung fanden. Die eine war Save Up All Your Tears, das später für Robin Beck und dann für Cher ein Riesenhit wurde. Und die andere war The Best, ein Jahr später ein Welthit für Tina Turner. Warum diese Lieder für Bonnie Tyler kein Erfolg waren, das ist eines der großen Rätsel der Musikgeschichte.
1: Bonnie Tyler musste Anfang Mai ihre Wahlheimat in Portugal notoperiert werden, dringender Eingriff am Darm. Danach wurde sie ins künstliche Koma versetzt. Mitte Juni war sie dann zwar wieder wach, aber der Zustand war immer noch ernst und schlecht. Und heute dann eben die Nachricht über ihren Tod. Und ich durfte mir jetzt ein Lied aussuchen von Bonnie Tyler und ich habe mir das hier genommen. Das finde ich Hammer. Bonnie Tyler, heute gestorben, leider im Alter von 75 Jahren. Das ist mit Holding Out for a Hero hier auf der Mainwelle.

0: happy. 4:11 ist es und heute Abend steigt das erste Viertelfinale bei der Fußball-WM 2026 und zwar spielt Frankreich gegen Marokko um 22 Uhr. Es sieht aber relativ voll aus, die Stadien, aber es ist nicht ganz so voll wie die letzten Jahre. Weniger Fans als erwartet, heißt es. Vor dem Viertelfinale liegt der Zuschauerschnitt laut FIFA bei rund 65.000 pro Spiel. Damit bleibt das Turnier hinter der letzten Ausgabe in Nordamerika zurück. 1994 kamen im Schnitt um die 69.000 Fans. Es gibt natürlich viele Gründe. Manche sagen natürlich, die Ticketpreise, die waren ja teilweise schon exorbitant hoch. Das hat natürlich auch viele Fans abgehalten, hinzugehen. Trotz allem, heute Abend freue ich mich drauf. Erste Viertelfinale Frankreich gegen Marokko. Mehr Meldungen gibt's gleich bei uns um 16 Uhr hier auf der Mainwelle.
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1: Es ist 16 Uhr, ich bin Oliver Urbanke. Der Klimawandel ist in der bayerischen Landwirtschaft längst angekommen. Bauernpräsident Felsner sieht die diesjährige Getreideernte als bestenfalls durchschnittlich, mancherorts auch richtig schlecht an und begründet das unter anderem mit langer Trockenheit und der extremen Hitze vor ein paar Wochen. Landwirtschaftsministerin Kaniber hat Unterstützung angekündigt.
2: Politik kann die Marktpreise nicht bestimmen, aber wir können dafür sorgen, dass Arbeit wieder leichter wird, wenn zum Beispiel die Bürokratie wegfällt oder zumindest weniger wird. Faire Rahmenbedingungen schaffen, Entlastung bei Energie oder vor allem eine Agrarpolitik, die unsere heimische Landwirtschaft nicht ausbremst, sondern stärkt.
1: Kein guter Tag für Grüne und Linke. Das Bundesverfassungsgericht hat mehrere Anträge gegen die Gesundheitsreform und das neue Heizungsgesetz abgelehnt. Die Abgeordneten hatten der Regierung vorgeworfen, die Gesetze im Eilverfahren durchs Parlament bringen zu wollen. Mit der Entscheidung aus Karlsruhe kann der Bundestag morgen wie geplant über die Gesetze abstimmen. Bereits heute hat der Bundestag das Kindergeld ohne Antrag beschlossen. Das entsprechende Gesetz soll zum Jahreswechsel in Kraft treten und gestaffelt eingeführt werden. Heißt, zunächst entfällt die Antragspflicht ab dem zweiten Kind, später dann auch für Erstgeborene. In bestimmten Fällen kann ein Antrag auch weiterhin erforderlich sein. 10-mal haben Lottospielerinnen und Spieler in Bayern im ersten Halbjahr 2026 über 1 Million Euro gewonnen. Dazu habe es 60 Gewinne von mindestens 100.000 Euro gegeben. Das teilte die staatliche Lotterie- und Spielbankverwaltung mit. Insgesamt wurden demnach mehr als 314 Millionen Euro ausgeschüttet. Den höchsten Gewinn erzielte mit rund 44,2 Millionen Euro ein Familienvater aus Schwaben. Weniger Fans als erwartet bei der Fußball-WM. Vor den Viertelfinals liegt der Zuschauerschnitt laut FIFA bei rund 65.000 pro Spiel. Damit blieb das Turnier hinter der letzten Ausgabe in Nordamerika zurück. 1994 kamen im Schnitt über 69.000 Fans. Grund könnten die hohen Ticketpreise sein. Heute beginnen die Viertelfinals mit dem Duell Frankreich gegen Marokko um 22 Uhr. Es ist jetzt kurz nach 4.
3: Das ist mein Wellewetter. Gucken wir mal raus, die Sonne scheint, aktuell sind es 22 Grad. Die Höchstwerte haben wir dadurch eigentlich jetzt schon erreicht in der kommenden Nacht dann. Tiefstwerte um 10 Grad und die nächsten Tage das ganze Wochenende viel, viel Sonnenschein und Temperaturen bis 28 Grad. Der Mainwelle-Verkehr, die A9 Berlin Richtung Nürnberg zwischen Marx-Schorgast und dem Dreieck Bayreuth-Kulmbach, hier momentan 6 Kilometer Stau. Die A9 dann noch Berlin Richtung Nürnberg, die Gegenrichtung zwischen Pegnitz und Weidensees. Da ist ein defekter PKW auf den Standstreifen und auf der A70 Bamberg Richtung Bayreuth zwischen Kulmbach-Neutraußenfeld und dem Dreieck Bayreuth-Kulmbach, hier momentan dichter Verkehr. Bei den Blitzern haben wir den in Dörnhof und zwar beidseitig im 30er-Bereich. Zwischen Pegnitz und Auerbach wird zwischen den beiden Autobahnauffahrten geblitzt und eine Abstandsmessung haben wir auf der A9. Richtung Berlin zwischen Himmelgrün und Marx-Schorgast.
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3: Am Samstag ist wieder Techno angesagt im Fichtelgebirge oben und zwar beim Naturraumfestival. Techno am Samstag und heute ist Tag des Rock'n'Rolls. Das ist dann so eher meine Musik, ne? Das ist dann sowas hier. Whitesnake, Here I Go Again. Ich wünsche euch einen schönen Donnerstagnachmittag.

0: Milo auf der Mindwelle mit AO Technology. Passt jetzt auch irgendwie ganz gut dazu, denn von AO Technology kommen wir zu Techno. Okay, jetzt die Überleitung war vielleicht jetzt nicht so toll, aber naja, hätte ja passen können. Ne? Auf jeden Fall geht's um Techno jetzt bei uns. Im Fichtelgebirge ist am Samstag, nämlich am 11. Juli, wieder Techno angesagt beim Naturraumfestival am Fichtelsee. Und das ist mittlerweile richtig großes Ding. Ne? Also der erste Vorsitzende des Naturraumvereins, Sebastian Voigt, rechnet mit etwa 3.500 Besuchern aus ganz Deutschland in Fichtelberg. Wahnsinn.
1: Wir sehen ja trotzdem von den Kartenverkäufen und es freut uns natürlich schon ungemein, wenn dann Leute aus Berlin extra zu uns ins Fichtelgebirge anreisen. Der Raum Nürnberg ist stark vertreten. Besucher aus Prag kommen schon zu uns, aus Slowenien, aus der Slowakei, die wo sagen, die kommen zu dem Festival.
0: Wow, also Hammer, oder? Was ist so geil an dem Festival, dass man sagt, man kommt aus Prag daher?
1: Das ist jetzt nicht nur eine reine Techno-Veranstaltung. Wir spielen ganz klar schon die elektronische Musik, aber im Vordergrund stehen natürlich auch verschiedene andere Sachen. Wir haben einen Kunstmarkt, wir haben verschiedene Aktivitäten wie Yoga, Qigong, Klangschale, Alpaka-Wanderungen.
0: Also ich würde mal sagen, es klingt ein bisschen alternativ. Voigt sagt, man kann das Naturraumfestival gut und gern auch ein bisschen mit dem Tollwut-Festival in München vergleichen. Also naja, ein bisschen kleiner vielleicht.
1: Auch vielleicht ein kleiner Touch von der Fusion ist bei uns mit dabei, weil viele DJs von der Fusion wirklich mal auflegen und dann anschließend am Fichtelsee auflegen.
0: Und das sollte man sich auf keinen Fall entgehen lassen.
1: Also ganz persönlich freue ich mich natürlich schon auf die Ditschen, auf die Confusia, die zum Schluss aufliegt. Aber bei uns ist es allgemein die komplette Stimmung. Also die Dekoration, das, wo man zeigen können, wir machen viel, wirklich aus Müll machen wir tatsächlich Dekorationen. Man muss sich da echt überraschen lassen. Also es ist viel Liebe steckt da drin in dem Ganzen, von allen Mitgliedern von uns.
0: Das klingt schon geil. Habt ihr Lust bekommen? Die Vorbereitungen laufen sehr gut, sagt Sebastian Voigt. Er ist überzeugt, dass am Samstag um 12 Uhr alles tippidoppi perfekt ist, wenn es losgeht, das Naturraumfestival am Fichtelsee. Es gibt auch noch Tickets im Vorverkauf auf der naturraumopenair.de Seite oder, wie sie es gehört, auch noch an der Tageskasse oben. Finde ich cool. Naturraumfestival Techno am Fichtelsee. Habe ich tatsächlich noch nie gehört.
2: Ich bin ja mehr so der Rocker, ne?
0: Aber ich finde es klingt hammergeil, was er gesagt hat.
2: Ja,

0: Schöne gute Laune Musik finde ich von Fun und Some Nights. Hier ist die Mainwelle. Das ist der Donnerstagnachmittag, 20 nach 4. Servus, Le.
1: Ja, hallo, Radio Mainwelle. Ich hoffe, ich bin da richtig. Ich wollte einen Blitzer durchgeben.
0: Na dann.
1: Und zwar auf der Bundesstraße von Neudorf kommend Richtung, Fahrtrichtung Bronn-Weidensees. Auf der Bundesstraße wird gerade ein Blitzer an der Bronner Waldspitze aufgebaut.
0: Super, danke dir. Und noch ein Blitzer kam neu gerade rein, und zwar Escherlich, Rönhof, oben die B303. Da ist Laserkontrolle gleich mit Sofortkasse. Wie praktisch. Und wenn wir schon dabei sind, machen wir auch die restlichen Blitzer noch für den Donnerstagnachmittag. In Dörnhof wird geblitzt, beidseitig im 30er Bereich und zwischen Pegnitz und Auerbach, zwischen den beiden Autobahnauffahrten. Da steht auch Blitzer rum. Ne? Also, falls ihr noch was habt, 0170 99 0 7000. Das ist die Nummer direkt hier in die Mainwelle rein.
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0: Ah, The Voice of Sana. Einer meiner Lieblingsklassiker, wenn es um Sommerhits geht. Einfach Don Henley. Das muss immer sein, finde ich. Es ist 16:30.
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3: Schönen Nachmittag. Großes Diskussionsthema zurzeit in ganz Deutschland. Wie geht's weiter mit der Rente? Die Bundesregierung plant ja so einige Reformen. Ein Beispiel: Das Renteneintrittsalter soll der gestiegenen Lebenserwartung angepasst werden. Also heißt in den kommenden Jahren immer weiter steigen. Jetzt meldet sich die IG Bau Oberfranken zu Wort. Was sagen denn da die Experten? Martin Zinner.
4: Der Kommentar: Keine Chance. Das sagt Uwe Behrendt von der IG Bau Oberfranken. Ein einfaches Beispiel: In der Stadt Bayreuth arbeiten knapp über 1000 Menschen als Bauarbeiter. Davon sind gerade mal 50 Beschäftigte älter als 63. Egal ob Maurer, Dachdecker oder Straßenbauer, Handwerker leisten oft schwere körperliche Arbeit. Die IG Bau kritisiert, es fehle die Flexibilität bei den Rentenplänen. Wenn die Rente fair sein soll, müsse sich diese am Härtegrad der Arbeit orientieren. Die Bundesregierung sollte ihre Pläne dringend überarbeiten, ansonsten würden Berufe im Baugewerbe mehr und mehr an Attraktivität verlieren.
3: Die Sängerin Bonnie Tyler ist tot. Nach langer Krankheit ist sie in einem Krankenhaus in Portugal gestorben. Tyler wäre eigentlich Ende August auf der Luisenburg in Wunsiedel aufgetreten. Nach ihrer Not-OP im Mai und dem künstlichen Koma hatten die Veranstalter das Konzert ja schon auf nächstes Jahr verlegt. Die Festspiele reagieren jetzt in einem Statement mit großer Trauer auf die Nachricht. Sie hätten sich sehr darauf gefreut, Tyler begrüßen zu dürfen und auch bis zuletzt gehofft, dass sie zurückkehren kann. Alle, die bereits Tickets für das Konzert gekauft haben, bekommen in den nächsten Tagen Infos von der Vorverkaufsstelle. Die Luisenburg-Festspiele schreiben, entweder man bekommt das Geld zurück oder man sucht sich ein anderes Konzert oder auch einen Gutschein aus. Für Altstadtfans hat das lange Warten auf den Saisonstart bald ein Ende. Der Bayerische Fußballverband hat jetzt den Rahmenspielplan für den Regionalliga-Saisonstart veröffentlicht. Zum Auftakt treffen am 23. Juli der TSV Albstadt und der 1. FC Schweinfurt aufeinander. Das neue Team der Spielvereinigung Bayreuth kommt dann am 24. Juli zum ersten Mal zum Einsatz. Gegner im Hans-Walter-Wild-Stadion ist der FC Augsburg. Davor stehen für die Altstädter noch zwei Testspiele an. Am Samstag auswärts und am 17. Juli zu Hause gegen Carl Zeiss Jena.
0: Danke dir, Tamara. Das Mainwelle-Wetter, sommerlich schön draußen, zwar nicht ganz so heiß, bei 22 Grad, aber angenehm sommerlich, würde ich mal sagen. Das Wochenende dann wieder komplett sommerlich draußen, mit Höchstwerten bis zu 30 Grad.
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0: 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Aktuell eine Meldung reingekommen für die A9 Berlin Richtung Nürnberg. Zwischen Trockau und Pegnitz hier Gefahr durch Gegenstände auf der Fahrbahn. Da liegen Reifenteile rum. Dann nochmal die A9 in Richtung Nürnberg zwischen Marktschorgast und dem Dreieck Bayreuth-Kulmbach. Momentan 6 Kilometer Stau. Und für die A70 haben wir noch zu vermelden auch einen Stau zwischen Kulmbach-Neutrausenfeld und dem Dreieck Bayreuth-Kulmbach. Momentan 1 Kilometer. Blitzer in Escherlich-Röhrenhof oben auf der B303. Da gibt es eine Lasermessung. 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In Dörnhof beidseitig im 30er-Bereich zwischen Pegnitz und Auerbach zwischen den beiden Autobahnauffahrten mit geblitzt. Und auf der A9 Richtung Berlin zwischen Himmelkron und Marktschorgast. Da gibt es eine Abstandsmessung.
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0: Ich hatte ja jetzt ein bisschen was über das Naturraum-Festival gelernt, ne? Techno-Festival oben am Fichtelsee. 3.500 Leute kommen dahin. Es war für mich komplett neu.
3: Für mich doch auch. Ich habe vorhin so dem Gespräch zugehört, als der Kollege den Sebastian Voigt interviewt hatte am Telefon. Ich habe mir gedacht, bei uns? Ein großes Techno-Festival? Was? Da muss ich doch gleich mal zuhören.
0: 3.500 Leute am Fichtelsee.
3: Wahnsinn.
0: Ich finde es ja Wahnsinn, wirklich. Also ich habe mit Techno nicht so viel am Hut. Ich muss zu meiner Schande aber gestehen, ich war in den 90er zweimal auf der Love Parade. Keine Ahnung warum. Ich weiß.
3: Da hätte ich dich jetzt niemals eingeordnet.
0: Kein Mensch.
3: Warst du bei vollen Sinnen, als du da warst?
0: Also auf jeden Fall das Techno-Festival am Fichtelsee. Finde ich Hammer. Aber auf was ich hinaus wollte, heute ist ja Tag des Rock'n'Rolls, das ist meine Musik.
3: Ja, wir brauchen mal so ein großes Festival für dich im Fichtelgebirge, aber unbedingt. Mit Rock'n'Roll.
0: Ja, und ich habe mir so einen Oldtime-Rock'n'Roller rausgesucht. Jetzt so Bob Seger mit Oldtime-Rock'n'Roll. Ich finde, das spielen wir auch mal.
3: Perfekt.
0: Passt rein.

0: heute Morgen Mainwelle gehört? Das war der Mainwecker. Just take those old
1: records off the shelf. Heute ist
2: Tag des Rock'n'Roll.
1: Also, lasst mal krachen und macht heute einen auf Rockstar. Heute ist mal alles wurscht. Heute sprengen wir mal alle Grenzen.
2: Hauen wir mal richtig einen
1: Einfach
2: raus.
1: Einfach mal irgendwas Wildes machen heute, okay? Zum Beispiel richtig draufhauen. Auch ein Thema heute Morgen. Die Stechmücken sind so extrem wie lange nicht. Und die Begründung, die hat mich heute Morgen echt kalt erwischt.
2: Die ist Wahnsinn,
1: oder?
2: Ich hatte
1: keine Ahnung. Die alten Mucken.
2: Die Rentner unter den Mucken.
1: Die sind der Grund.
3: Als es dann so warm wurde, sind dann auch Tiere durch ihre Nichtaktivität sehr alt geworden. Die sind dann losgeflogen und haben dann auch angefangen, Leute zu stechen. Und diese alten Tiere, die sind mehr mit Bakterien belastet. Und dadurch sind die Stiche einfach dann schlimmer.
4: Du bist gut genug. Schau, da kommt die Mu.
2: Das Geräusch allein schon.
1: Der Rock'n'Roll Mucken-Mainwecker heute. Wer was, was morgen kommt. Bis morgen früh.
2: Bis morgen.
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1: Wir sind heute den ganzen Tag draußen bei Medi, die feiern ja richtiges großes Jubiläum, 75 Jahre Medi. Und Kollegin Nina Titus ist ja heute draußen bei uns und jetzt ist er mit Melissa Hobbs von Medi ganz, ganz oben bei Medi.
2: Windstärke, was sagen wir Melissa, ist es schon 10?
3: 25.
2: Hier auf der Medi-Dachterrasse.
3: 75.
2: Ja, ich glaube auch unsere Haare. Mensch, schade, dass man uns jetzt nicht sieht, ne?
3: Naja. Ich glaube, es ist okay, dass man uns gerade nicht sieht.
2: Ja, wir schauen auf jeden Fall über Bayreuth. Also von eurer Dachterrasse hat man einen wunderschönen Blick, ne?
3: Ja, absolut. Wunderschönen Blick und vor allem wunderschöne Sonnenuntergänge tatsächlich auch. Mhm. Bayreuths schönste Dachterrasse.
2: Das glaube ich, ja. Es ist wirklich so. Und der Tag bis jetzt, es war einfach wunderschön wieder.
3: Alle haben super Spaß bei der Aktion, geben mega Einblicke. Also richtig, richtig toll.
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1: Danke, Dina. 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

0: Kurz vor fünf ist es und in England, da ist die WM-Euphorie, glaube ich, ganz schön groß, ne? Denn der Premierminister hat gesagt, also wenn die gewinnen, ne, die Engländer, unsere Mannschaft im Finale, dann gibt's erst mal einen Feiertag. Das ist verrückt, aber jetzt müssen sie erst mal nochmal gegen Norwegen im Viertelfinale ran und dann kann es vielleicht was werden mit dem Feiertag in England.
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1: Es ist 17 Uhr, ich bin Oliver Urbanke. WhatsApp, Microsoft, Google und andere Tech-Konzerne können bald wieder private Chats nach Hinweisen auf sexuellen Kindesmissbrauch durchsuchen. Das EU-Parlament hat dafür den Weg freigemacht. Dieter Ebeling berichtet.
2: Für das Europaparlament ist die Chatkontrolle kein Ruhmesblatt. Im April war eine Ausnahmeregelung vom EU-Datenschutz ausgelaufen. Die erlaubte das automatisierte Scannen nach Kinderpornos auf den Geräten der Nutzer. Und das Parlament wollte das eigentlich nicht verlängern, tat es jetzt aber unter Druck von Industrie und Regierungen doch. WhatsApp, Signal und andere Messenger dürfen jetzt wieder auf den Endgeräten kontrollieren, was Nutzer schreiben, noch bevor sie es absenden.
1: Das EU-Parlament hat außerdem für die Einführung des digitalen Euros gestimmt. Jetzt müssen die 27 Mitgliedstaaten über den entsprechenden Entwurf verhandeln. Der Plan? Ab Anfang 2029 sollen digitale Euros in einer App gespeichert und wie Bargeld eingesetzt werden können. Damit will sich die EU unabhängiger von Anbietern wie Visa, Mastercard oder PayPal machen. In Bayern haben im vergangenen Jahr mehr als 2000 Menschen ihren Geschlechtseintrag geändert. Das sind rund 400 mehr als im gesamten Vorjahr. Das Selbstbestimmungsgesetz war am 1. November in Kraft getreten. Allein in den ersten beiden Monaten nach dem Gesetz haben 1570 Menschen in Bayern ihren Eintrag geändert. Das meldet das Statistische Landesamt. Total Eclipse of the Heart oder Holding Out for a Hero. Bonnie Tylers unverkennbare, raue Stimme prägte Generationen. Nun ist die 75-Jährige nach langer Krankheit in einem Krankenhaus in Portugal gestorben. Das teilte ihre Familie und ihr Team auf der Internetseite der Sängerin mit. Ihr Management hat die Meldung bestätigt. Eine weitere Erklärung soll zu einem späteren Zeitpunkt veröffentlicht werden. Frankreich und Marokko kämpfen heute Abend um den Einzug ins Halbfinale der Fußball-Weltmeisterschaft. Die Franzosen um Topstar Kylian Mbappé hatten sich im Achtelfinale gegen Außenseiter Paraguay schwer getan und sich nur knapp mit 1:0 durchgesetzt. Marokko dagegen zeigte sich souverän und hat Co-Gastgeber Kanada klar mit 3:0 besiegt. Der Sieger der Partie trifft im Halbfinale auf Spanien oder Belgien. Es ist jetzt kurz nach 5.
3: Das Mainwelle-Wetter heute bei 22 Grad, Sonnenschein, ein paar Wolken sind dabei, aber es bleibt auf jeden Fall trocken. In der kommenden Nacht dann Tiefstwerte so um die 10 Grad und das ganze Wochenende dann sommerliches Wetter bei uns. Also eigentlich Sonne von früh bis spät, Temperaturen dann nähe 30 Grad. Der Mainwelle-Verkehr mit einer Meldung für die A9 Berlin Richtung Nürnberg zwischen Marktschorgast und dem Dreieck Bayreuth-Kulmbach. Hier momentan 6 Kilometer Stau und auf der A70, da staut sich auf eine Länge von 1 Kilometer und zwar zwischen Kulmbach-Neudrossenfeld und dem Dreieck Bayreuth-Kulmbach. Blitzerhammer in Escherlich-Rönhof draußen die B303, Laserkontrolle mit Sofortkasse. In Dörnhof beidseitig im 30er-Bereich zwischen Pegnitz und Auerbach, zwischen den beiden Autobahnauffahrten mit geblitzt und auf der A9 Richtung Berlin zwischen Himmelkron und Marktschorgast hier eine Abstandsmessung.
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3: Einen schönen Nachmittag wünsche ich euch heute an diesen 9. Juli 2026. Donnerstag ist und es ist Tag des Rock'n'Rolls. Das freut mich ja ganz besonders und deswegen haben wir die nächsten Songs wieder schön was ausgesucht. Einmal kommt in dieser halben Stunde noch Oasis mit Don't Look Back in Anger und jetzt gibt's erstmal die Kaiser Chiefs mit Ruby.

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1: Und die Nina war ja heute schön den ganzen Tag bei Medi draußen. Ja, und gerade eben war sie noch auf der Dachterrasse. Mittlerweile haben sie wieder ein bisschen den Platz verändert. Wo seid ihr denn gerade?
2: Liebe Grüße jetzt aus dem Festzelt für das Mitarbeiterfest morgen bei Medi. Es werden ja 75 Jahre gefeiert und wow, also ich muss sagen, ich bin geflasht. Verantwortlich dafür ist auch die Andrea mit, hauptverantwortlich für das ganze Fest. Servus.
3: Servus, hallo.
2: Also du kannst schon stolz sein auf das hier. Das schaut ja so schön aus. Wie groß ist denn dieses Zelt?
3: Das Zelt ist 55 mal 21 Meter groß. Also wir können ungefähr 1000 Mitarbeiter oder Gäste halt hier drin begrüßen. Ich muss aber dazu sagen, also ich habe die Organisation gemacht. Das ist ja über ein Jahr, zieht sich das ungefähr hinweg. Aber seit 2 Wochen habe ich ein ganz tolles Helferteam. Also auch Kollegen aus dem Haus, aus dem Instandhaltungsteam, aus der Schlosserei. Ich habe Azubis da, die wirklich auch rund um die Uhr hier mithelfen. Sonst könnte man das gar nicht umsetzen. Also Ideen habe ich genug. Organisieren von den Dienstleistern, dann das kann ich auch. Und wie gesagt, für die Umsetzung, da brauche ich dann halt auch die Leute.
2: Hier wird jetzt auf jeden Fall noch fleißig gewerkelt, ne?
3: Ja, auf jeden Fall. Wir werden heute Abend sicherlich hier noch arbeiten, bis es dunkel wird. Und morgen, ja, wird der ganze Feinschliff gemacht und da wird auch im Außenbereich noch ein bisschen was gemacht. So ein bisschen Überraschung auch noch für die Mitarbeiter da sein. Und ja, also ich hoffe, morgen Nachmittag dann so um 14 Uhr kann ich dann auch sagen, okay, ich stimme mich jetzt auf das Medi-Fest ein.
2: Da feiern dann alle Medianer zusammen.
3: Da feiern alle Medianer zusammen, genau.
2: Und sehr schön. Und hier in der Dekoration steckt ja auch Medi, ne?
3: Also ich habe mir so ein bisschen was überlegt, wie wir auch nachhaltig unsere Abfall- oder Ausschussware auch verwenden können. Also ich habe zum Beispiel alte medizinische Kompressionsstrümpfe verwendet oder auch alte Garnhülsen. Also die würden eh in Müll wandern. Aber ich habe mir überlegt, das können wir dann auch für die Tischdekoration verwenden. Und ich denke, es hat so einen kleinen Bezug auch für die Mitarbeiter. Ich würde mal sagen, im Verwaltungsbereich weiß nicht jeder, was diese Schleifen oder diese Blumen zu bedeuten haben. Aber in der Produktion weiß es jeder, was es ist.
2: Ganz liebe Grüße auf jeden Fall hier an dieser Stelle nochmal übers Radio an alle Medianer, ihr könnt euch sowas von freuen auf dieses Fest morgen. Und das ist ja nicht deine einzige Aufgabe, ne? Es gibt ja nicht jeden Tag ein Fest. Was machst du denn sonst seit 23 Jahren ja hier bei Medi?
3: War davon auch 23 Jahre Assistentin der Geschäftsführung. Wir haben das aber jetzt ein bisschen neu strukturiert. Ich bin jetzt aktuell die Assistentin vom Produktionsleiter national, also hier in Bayreuth am Standort und auch für den Produktionsleiter international.
2: Dir gefällt es nach wie vor gut?
3: Ja, mir gefällt es richtig gut. Meine Schnittstelle ist halt überwiegend die Produktion und das liebe ich halt auch. Und ich würde auch sagen, dass ich wirklich 70-80% unserer Mitarbeiter kenne. Und du kannst auch nie einkaufen gehen, ohne dass du mal irgendjemanden triffst.
2: Das glaube ich.
3: Dann brauchst du auch nicht überlegen, in welcher Abteilung. Also du sagst dann innerlich auch schon, ach, das ist einer von uns.
2: Ich habe hier auch schon gehört, also wenn man was nicht weiß, wenn man was wissen möchte, dann fragt man die Andrea.
3: Ja, das ist richtig. Aber ich glaube, das macht die langjährige Erfahrung aus. Als ich bei Medi angefangen habe, waren wir hier so 600 Mitarbeiter. Und ich habe auch von meinem damaligen Chef und auch Geschäftsführer Stefan Weiermüller auch ganz viel gelernt, weil er auch für die Produktion verantwortlich war. Dadurch bin ich auch immer unterwegs gewesen und ich liebe es eben auch, auf die Leute zuzugehen, nicht immer nur eine E-Mail zu schreiben oder so, sondern persönlichen Kontakt aufzunehmen.
2: Ja, das merkt man. Danke für das Interview und das war's nämlich jetzt auch mit unserem Live-Day hier bei Medi. Wir sagen nochmal herzlichen Glückwunsch an euch und morgen ganz viel Spaß beim Feiern.
3: Ja, super, vielen Dank.
1: Und danke dir, Nina, für den schönen Tag bei Medi, den du uns bereitet hast. Und feiert morgen schön, ne? Alle zusammen, 75 Jahre Medi hier in Bayreuth. Ich glaube, das wird ein Fatzenfest.

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0: Sehr geehrte Damen und Herren, wir haben 17 Uhr und 31 Minuten.
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0: Und nun begrüßen wir zusammen im Studio Tamara Bussler.
3: Schönen Abend. Und wir haben gerade ein großes Diskussionsthema in Deutschland. Und zwar geht's um die Rente. Die Bundesregierung plant da ja so einige Reformen. Ein Beispiel, das Renteneintrittsalter soll der gestiegenen Lebenserwartung angepasst werden. Heißt also konkret, in den kommenden Jahren immer weiter steigen. Jetzt meldet sich dazu die IG Bau Oberfranken und was da die Experten sagen, hat Martin Zinner für uns.
4: Der Kommentar? Keine Chance. Das sagt Uwe Behrendt von der IG Bau Oberfranken. Ein einfaches Beispiel, in der Stadt Bayreuth arbeiten knapp über 1000 Menschen als Bauarbeiter. Davon sind gerade mal 50 Beschäftigte älter als 63. Egal ob Maurer, Dachdecker oder Straßenbauer, Handwerker leisten oft schwere körperliche Arbeit. Die IG Bau kritisiert, es fehle die Flexibilität bei den Rentenplänen. Wenn die Rente fair sein soll, müsse sich diese am Härtegrad der Arbeit orientieren. Die Bundesregierung sollte ihre Pläne dringend überarbeiten, ansonsten würden Berufe im Baugewerbe mehr und mehr an Attraktivität verlieren.
3: Die Sängerin Bonnie Tyler ist tot. Nach langer Krankheit ist sie in einem Krankenhaus in Portugal gestorben. Tyler wäre ja eigentlich Ende August auf der Luisenburg in Wunsiedel aufgetreten. Nach ihrer Not-OP im Mai und dem künstlichen Koma hatten die Veranstalter das Konzert schon auf nächstes Jahr verlegt. Die Festspiele reagieren jetzt in einem Statement mit großer Trauer auf die Nachricht. Sie hätten sich natürlich sehr darauf gefreut, Tyler begrüßen zu dürfen und bis zuletzt gehofft, dass sie doch zurückkehrt. Kann. Alle, die bereits Tickets für das Konzert gekauft haben, bekommen in den nächsten Tagen Infos von der Vorverkaufsstelle. Die Luisenburg-Festspiele schreiben, entweder man bekomme das Geld zurück oder man suche sich ein anderes Konzert oder einen Gutschein aus. Für Altstadtfans hat das lange Warten auf den Saisonstart bald ein Ende. Der Bayerische Fußballverband hat jetzt den Rahmenspielplan für den Regionalliga-Saisonstart veröffentlicht. Zum Auftakt treffen am 23. Juli der TSV Aubstadt und der 1. FC Schweinfurt aufeinander. Das neue Team der Spielvereinigung Bayreuth kommt dann am 24. Juli zum ersten Mal zum Einsatz. Gegner im Hans-Walter-Wild-Stadion ist der 1. FC aus Augsburg. Meine Stimme. Uiuiui.
5: Augsburg.
3: Augsburg. Ich übe schon mal den Fangesang.
5: Passt schon. Das ist mein Wetter. Los hier.
3: Es geht langsam zur Neige. Tag wird länger.
5: Haben Sie auch Frischler im Hals?
3: Ja, oder zu viel Fangesang. Das kann natürlich auch sein.
5: Altstadt, Altstadt. So, wo waren wir denn eigentlich? Was haben wir denn vor?
3: Ach, Wetter.
5: Das ist mein Wetter, Wetter. Und das machen wir noch kurz und bündig. Jubelgesang, wer auf Sommer steht, ist auf jeden Fall dabei. Heute die Höchstwerte haben wir erreicht bei 22 Grad. Sonnenschein war auch viel dabei. Morgen und das ganze Wochenende dann Tuschur durch. Sonne und Temperaturen bis zu 28 Grad. Dazwischen liegt noch eine erfrischende Nacht mit 10 Grad. Der Mainwelle Verkehr A9 Berlin Richtung Nürnberg zwischen Marx-Schorgast und dem Dreieck Bayreuth-Kulmbach. 6 Kilometer Stau momentan, Zeitverlust 18 Minuten. Ich habe es ein bisschen fröhlich formuliert für jeden, der da drin steht.
3: Ich habe es gemerkt, ja, 18 Minuten.
5: Mensch, nur 18 Minuten, könnten noch mehr sein. Und auf der A70 Bamberg Richtung Bayreuth zwischen Kulmbach-Neutraußenfeld und Dreieck Bayreuth-Kulmbach. 1 Kilometer Stau. Tja, Augen auf bei der Stauauswahl. Wir gucken zu den Blitzern. Dörnhof, beidseitig im 30er-Bereich wird da geblitzt. Zwischen Pegnitz und Auerbach, zwischen den beiden Autobahnauffahrten ein Blitzer und eine Abstandsmessung auf der A9 Richtung Berlin zwischen Himmelkron und Marktschorgast.
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5: Ich bin ja 1975 geboren und damals, da gab es ja, oder also in meiner Jugendzeit und Kinderzeit, gab es ja keine Lokalsender, so wie die Radio Mainwelle oder sowas. Ne? Da gab es ja, ich bin mit Bayern 1 aufgewachsen. Ja?
3: Okay.
5: Und das ist ja so, und da habe ich mir so überlegt, wie hätten der jetzt so diesen Rock'n'Roll-Tag angelöst? Zum Beispiel Elmar Gunsch. Dann habe ich mir so gesagt, und sehr geehrte Damen und Herren, heute einen bunten Strauß Rock'n'Roll-Melodien hier auf Bayern 1 zum Beispiel.
3: Okay.
5: Finde ich
3: das
5: ganz
3: klingt wie ein bisschen 1900, ja.
5: Ja, 82, 83.
3: Ja, genau, genau.
5: Fand ich super. Und deswegen habe ich gedacht, so einen bunten Strauß Rock'n'Roll-Melodien mit AC/DC. Ja. Das ist schön. Und die gab es ja damals auch schon.
3: Dankeschön, Herr Michael Lutz-Götz.
0: Ja, ich wünsche Ihnen einen wunderschönen, schönen Abend hier mit Ihrer Mainwelle. Und genießen Sie. Schütteln Sie Ihr Haupthaar jetzt zu AC/DC und Rock'n'Roll Train.

0: So, jetzt habe ich mal gute Nachrichten für alle Schüler. Nicht mehr lange hin, dann sind Sommerferien. Cool, oder? Also, knapp 4 Wochen sind es noch. Dann haben wir wirklich hier Sommerferien in Bayern. Und da geht's natürlich wieder in den Urlaub. Was machen wir denn? Gehen wir in die Berge, gehen wir ans Meer oder einfach in die Lieblingsstadt? Oder haben wir so einen geheimen Tipp, wo man hingehen könnte? Ja, so das ganz persönliche Reiseziel. Wo geht ihr denn so hin?
1: Cornwall, England. Es ist einfach die Landschaft, die Atmosphäre, die Menschen, das Essen. Ich fand's faszinierend.
2: In den wenig besuchten Ecken im Balkan. Weil es einfach schön ist, unberührt noch ganz viel.
3: Die Philippinen, weil die wunderschön sind, die Leute unfassbar nett. Wenn man taucht und die Unterwasserwelt liebt, dann glaube ich, gibt's fast nichts Schöneres auf der Welt.
4: Antarktis, weil es war einfach faszinierend. Mit Pinguinen stand zwar, dass man nur maximal 5 Meter ran durfte, aber die Pinguine hatten es nicht erlesen.
0: Ja, verrückt, oder? Jetzt hör halt auf, was ist denn da los? Und wir haben ja hier immer so Moderationszettel und da steht es unten drauf. Und jetzt kommst du, Micha. Was ist dein Geheimtipp? Metzgerei Dünkel wahrscheinlich. Grins, grins. Ja, mein Gott, die Kollegen wissen halt, dass ich sehr gerne in Bindlach sitze. Beim Holger und seinem Team, beim Flo und beim Thomas und bei den Weinrieben. Da verbringe ich schon gern so ein paar Sommerabende in Bindlich, das muss man so sagen. Aber ansonsten meinen ganzen Sommerurlaub, den verbringe ich in Thüringen. Ja, in Fallsdorf, wunderschönes Fallsdorf. Also ich finde es super, ne? So eine kleine Gartenanlage. Schönes großes Schwimmbädle mit Eintritt von 2 €. Also von daher, das ist mein Sommerurlaub. Mein Geheimtipp, Bindlich beim Holger oder Fallsdorf.

0: Schönen Abend euch. Gleich ab 18 Uhr Kollege Thomas Schamm. Und nicht vergessen, heute Abend Fußball-Viertelfinale.
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1: Es ist 18 Uhr, ich bin Oliver Urbanke. Nach der Messerattacke an einem Gymnasium in Schongau ist gegen den mutmaßlichen Täter Haftbefehl erlassen worden. Er wird des versuchten Mordes in zwei Fällen verdächtigt. Der 16-Jährige soll gestern zwei 13-jährige Mädchen mit einem Messer schwer verletzt haben. Wie die Behörden mitteilen, war er früher selbst an der Schule und den Behörden wegen Bedrohung und der Verherrlichung von Amokläufen im Netz bereits bekannt. Tödliche Faustschläge bei einer Ticketkontrolle. 5 Monate nach dem brutalen Angriff auf einen Zugbegleiter in Rheinland-Pfalz ist der Angeklagte zu 10 Jahren Gefängnis verurteilt worden. Lea Wegerle berichtet.
2: Das Gericht hat jetzt geurteilt, dass kein Tötungsvorsatz vorlag, der Angeklagte trotz der harten Schläge gegen den Kopf des Opfers nicht mit dessen Tod hätte rechnen können. Deswegen spricht das Gericht auch nicht von Totschlag oder Mord, sehr zur Enttäuschung der Familie des Opfers. Deren Anwalt hatte angekündigt, das Urteil anzufechten, denn es sei für alle Menschen, die in der Öffentlichkeit arbeiten, ein weiterer Schlag ins Gesicht und sende ein falsches Signal.
1: Bei der Hitzewelle im Juni haben wir gesehen, dass viele Straßen und Gleise nicht für solche extremen Temperaturen ausgelegt sind. Die Folge: Blow-ups, geplatzter Beton und aufgeweichte Straßenbahnführungen. Verkehrsminister Schnieder sagte, man arbeite jetzt daran, die Systeme mit modernen Baustoffen stabiler zu machen. Gleiches gelte auch für die Züge der Deutschen Bahn, insbesondere bei der Klimatechnik. Herber Schlag für Studierende. Die geplante BAföG-Reform wird verschoben. Das haben die zuständigen Fachpolitiker von Union und SPD mitgeteilt. Damit müssen Studis, die nicht mehr bei ihren Eltern wohnen, länger auf eine Erhöhung der Wohnkostenpauschale warten. Eigentlich sollte diese ab dem nächsten Wintersemester von 380 auf 440 Euro steigen. Jetzt soll das erst im kommenden Sommersemester passieren. Großbritanniens noch Premierminister Starmer hofft, dass die englischen Fußballer bei der Weltmeisterschaft ins Finale kommen und das dann auch gewinnen. Sollte der Fall eintreffen, verspricht er einen zusätzlichen Feiertag, wolle aktuell aber nichts verschreien, so der Labour-Politiker. Heute Abend steht erstmal das Viertelfinale zwischen Frankreich und Marokko an. Anstoß ist um 22 Uhr. Es ist jetzt kurz nach 6.
3: Heute Nacht wird's mal wieder sternenklar mit Werten um die 10 Grad. Morgen dann viel Sonne und bis zu 28 Grad. Und übers Wochenende sieht's da ganz ähnlich aus. Auch da scheint häufig die Sonne und die Temperaturen gehen rauf bis auf 28 Grad.
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3: Bitte Vorsicht, auf der A70 in beiden Richtungen zwischen Hallstatt und Bamberghafen sind Personen auf der Fahrbahn. Dann bleiben wir gleich nochmal auf der A70 Richtung Bayreuth zwischen Kulmbach-Nordrossenfeld und dem Dreieck Bayreuth-Kulmbach. 1 Kilometer Stau, da dauert es ein bisschen länger. Und länger dauert es auch auf der A9 in Richtung Nürnberg zwischen Markt Schorgast und dem Dreieck Bayreuth-Kulmbach. Da stockt es auf 3 Kilometern. Und auch auf der A9 in Richtung Berlin zwischen Bindlacher Berg und Bad Benneck-Himmelkron dauert es heute länger. Dann wird geblitzt in Dörnhof beidseitig, da sind 30 erlaubt, und zwischen Pegnitz und Auerbach, zwischen den beiden Autobahnauffahrten, das ist die B470. Eine Abstandsmessung gibt's auch noch auf der A9 in Richtung Berlin zwischen Himmelkron und Markt Schorgast. Und wenn ihr sonst noch irgendwas anderes habt, gebt Bescheid, schickt eine WhatsApp ins Studio.
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10: Mit Tamara Bussler, schönen Abend, es ist 18.30 Uhr. Halbzeit beim Mikrozensus. Rund 130.000 Menschen in ganz Bayern bekommen in diesem Jahr Post vom Landesamt für Statistik, darunter auch viele aus Bayreuth und der Region. Wie das Landesamt mitteilt, haben etwa die Hälfte der Befragten schon mitgemacht. Bis zum Jahresende bekommen nochmal etwa 65.000 Menschen die Aufforderung mitzumachen. Die Teilnahme ist übrigens verpflichtend. Die Daten geben Auskunft über die Arbeits- und Lebensbedingungen der Menschen in Deutschland. Viele politische Entscheidungen entstehen auch auf Basis des Mikrozensus. Etwa zur Bekämpfung von Armut, zur Förderung der Kinderbetreuung oder zur Rente. Die Datenerhebung ist anonym. Die Befragung zum Mikrozensus findet jährlich statt. Die Stadt Bayreuth möchte bessere Bedingungen für Radfahrer schaffen. Ein wichtiger Schritt ist dafür jetzt getan. Die Alexanderstraße zwischen Josefsplatz und Rathaus ist ab sofort für Radfahrer keine Einbahnstraße mehr. Das teilt die Stadt mit. Radfahrer dürfen ab sofort in beide Richtungen fahren. Für Autofahrer bleibt die Einbahnstraßenregelung allerdings bestehen. Viele Menschen aus der Region fahren im Sommer nach Hof an den Untreusee. Wer schwimmen geht, kann seine persönlichen Gegenstände und Wertsachen ab sofort in Schließfächern verstauen. Die neue Anlage kommt vom Förderverein Untreuseefreunde in Abstimmung mit der Stadt Hof. Es gibt Fächer in unterschiedlichen Größen, damit auch größere Taschen und Rucksäcke Platz haben. Das Sicherheitssystem funktioniert mit einem elektronischen PIN-Schloss und einem Zahlencode. Der Seewärter der Stadt Hof wird die Anlage außerdem regelmäßig kontrollieren.
11: Es geht rein in eine sternenklare Nacht mit Temperaturen um die 10 Grad. Morgen am Freitag gibt es dann viel Sonnenschein bei bis zu 28 Grad und genauso geht es auch durchs Wochenende. Sonne satt und bis zu 28 Grad. Auf der A9 in Richtung Berlin staut sich's zwischen Bindlacher Berg und Bad Bennekimmelkron, ist aber nur 1 Kilometer und dauert auch nicht allzu viel länger. Ähnliches Spiel auf der A70 Richtung Bayreuth, auch da Stau zwischen Kulmbach-Neudrossenfeld und dem Dreieck Bayreuth-Kulmbach. Da sind's allerdings knapp 10 Minuten, die's länger dauert. Dann wird geblitzt, neu dazugekommen, danke an den Christian, auf der B2 an der Bronner Waldspitze, dann auf der B85 und B470 zwischen Pegnitz und Auerbach, zwischen den beiden Autobahnauffahrten. In Dörnhof in beiden Richtungen wird da geblitzt, 30 sind erlaubt und eine Abstandsmessung gibt's auf der A9 in Richtung Berlin zwischen Himmelkron und Markt Schorgast. Wenn ihr sonst noch was habt, gebt Bescheid und schickt eine WhatsApp ins Studio.
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16: Es ist 19 Uhr, ich bin Oliver Urbanke. Die schwarz-rote Koalition kann zwei ihrer wichtigsten Projekte wohl wie geplant vorantreiben. Das Bundesverfassungsgericht hat Eilanträge aus der Opposition gegen das Gesundheitssparpaket und das neue Heizungsgesetz abgelehnt. Dirk Zeidler berichtet.
17: Damit ist für die Koalition die Gefahr eines erneut vermasselten Starts in den politischen Sommer vorerst gebannt. Doch vor dem Bündnis liegt jetzt viel angekündigte Gesetzesarbeit. Die umstrittenen Krankenkassenpläne von Gesundheitsministerin Wagen sollen die gesetzlichen Kassen von stark steigenden Milliardenausgaben entlasten. Frei ist der Weg auch für das neue Gebäudemodernisierungsgesetz. Schwarz-Rot will Kernpunkte der von der früheren Ampelregierung beschlossenen Regelung kippen.
16: Unternehmen wie WhatsApp, Microsoft, Google und Co. könnten schon bald wieder in privaten Chats nach Hinweisen auf sexuellen Kindesmissbrauch suchen dürfen. Nach einer überraschenden Wende in der Debatte um die sogenannte Chatkontrolle billigte das EU-Parlament eine befristete Ausnahme von europäischen Datenschutzregeln. Damit kann das Gesetzgebungsverfahren weitergehen. 5 Monate nach dem tödlichen Angriff auf einen Zugbegleiter in Rheinland-Pfalz ist der Angeklagte zu 10 Jahren Gefängnis verurteilt worden. Der 26-Jährige hatte Anfang Februar keine Fahrkarte und schlug den Schaffner so heftig, dass der Mann eine letztlich tödliche Hirnblutung erlitt. Der Fall hat deutschlandweit eine Debatte über mangelnde Sicherheit in Zügen ausgelöst. 10-mal haben Lottospielerinnen und Spieler in Bayern im ersten Halbjahr 2026 über 1 Million Euro gewonnen. Dazu habe es 60 Gewinne von mindestens 100.000 Euro gegeben. Das teilte die staatliche Lotterie- und Spielbankverwaltung mit. Insgesamt wurden demnach mehr als 314 Millionen Euro ausgeschüttet. Den höchsten Gewinn erzielte mit rund 44,2 Millionen Euro ein Familienvater aus Schwaben. Frankreich und Marokko spielen heute Abend im ersten Viertelfinale um den Einzug ins Halbfinale der Fußball-Weltmeisterschaft. Die Franzosen um Topstar Kylian Mbappé hatten sich im Achtelfinale gegen Außenseiter Paraguay schwer getan und sich nur knapp mit 1:0 durchgesetzt. Marokko zeigte sich souveräner mit einem 3:0 gegen Kanada. Anstoß ist um 22 Uhr. Es ist jetzt 7:15.
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6: Das Hochsommerwetter kommt zurück. Die Nacht wird erstmal sternenklar. Dann gibt's Werte um 10 Grad. Ab morgen richtig viel Sonnenschein und bis zu 28 Grad übers ganze Wochenende hinweg. Auf der A9 in Richtung Berlin staut sich's weiterhin zwischen Bindlacher Berg und Bad Berneck-Himmelkron. Es ist aber nur ein Kilometer. Und ein bisschen Stau haben wir auch auf der A70 Richtung Bayreuth zwischen Kulmbach-Neudrossenfeld und dem Dreieck Bayreuth-Kulmbach. Dann wird geblitzt auf der B2 an der Bronner Waldspitze, auf der B85 und B470 zwischen den beiden Autobahnauffahrten. Dann in Dörnhof beidseitig im 30er-Bereich und eine Abstandsmessung gibt's auch noch auf der A9 in Richtung Berlin zwischen Himmelkron und Marktschorgast. Wenn ihr sonst noch was habt, gebt gern Bescheid und schickt uns eine WhatsApp ins Studio.
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1: Es ist 19.30 Uhr, ich bin Tamara Bussler, schönen Abend. Halbzeit beim Mikrozensus. Rund 130.000 Menschen in ganz Bayern bekommen in diesem Jahr Post vom Landesamt für Statistik, darunter auch viele aus Bayreuth und der Region. Wie das Landesamt mitteilt, haben etwa die Hälfte der Befragten schon mitgemacht. Bis zum Jahresende bekommen nochmal etwa 65.000 Menschen die Aufforderung mitzumachen. Die Teilnahme ist übrigens verpflichtend. Die Daten geben Auskunft über die Arbeits- und Lebensbedingungen der Menschen in Deutschland. Viele politische Entscheidungen entstehen auch auf Basis des Mikrozensus. Etwa zur Bekämpfung von Armut, zur Förderung der Kinderbetreuung oder zur Rente. Die Datenerhebung ist anonym. Die Befragung zum Mikrozensus findet jährlich statt. Die Stadt Bayreuth möchte bessere Bedingungen für Radfahrer schaffen. Ein wichtiger Schritt ist dafür jetzt getan. Die Alexanderstraße zwischen Josefsplatz und Rathaus ist ab sofort für Radfahrer keine Einbahnstraße mehr. Das teilt die Stadt mit. Radfahrer dürfen ab sofort in beide Richtungen fahren. Für Autofahrer bleibt die Einbahnstraßenregelung allerdings bestehen. Viele Menschen aus der Region fahren im Sommer nach Hof an den Untreusee. Wer schwimmen geht, kann seine persönlichen Gegenstände und Wertsachen ab sofort in Schließfächern verstauen. Die neue Anlage kommt vom Förderverein Untreuseefreunde in Abstimmung mit der Stadt Hof. Es gibt Fächer in unterschiedlichen Größen, damit auch größere Taschen und Rucksäcke Platz haben. Das Sicherheitssystem funktioniert mit einem elektronischen PIN-Schloss und einem Zahlencode. Der Seewärter der Stadt Hof wird die Anlage außerdem regelmäßig kontrollieren.
2: Die Nacht zum Freitag wird sternenklar. Die Temperaturen gehen runter auf Werte um die 10 Grad. Danach wird es richtig sonnig. Freitag und Wochenende viel Sonnenschein und bis zu 28 Grad.
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2: Auf der A9 in Richtung Berlin staut sich's immer noch zwischen Bindlacher Berg und Bad Berneck-Himmelkron. 1 Kilometer ist es, dauert nur ein paar Minuten länger. Geblitzt wird auf der B2 an der Bronner Waldspitze, dann auf der B85 bzw. B470 zwischen Pegnitz und Auerbach, genauer gesagt zwischen den beiden Autobahnauffahrten in Pegnitz und in Dörnhof, beidseitig im 30er-Bereich. Wenn ihr sonst noch irgendwas habt, sagt Bescheid, schickt uns eine WhatsApp ins Studio.
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1: Es ist 20 Uhr, ich bin Oliver Urbanke. Der Bundestag hat den Plan zum Bau zahlreicher neuer Gaskraftwerke in den kommenden 5 Jahren gebilligt. Die neuen Anlagen sollen den Kohleausstieg und den Ausbau von Ökostrom flankieren. Auf Verbraucherinnen und Verbraucher kommen damit ab 2031 zusätzliche Kosten für eine neue Umlage zu, mit der die Förderung in Milliardenhöhe für die Betreiber finanziert werden soll. Eine umstrittene Honorarkürzung für Psychotherapeutinnen und Therapeuten ist nach einem Gerichtsentscheid vorerst gestoppt. Das Landessozialgericht Berlin-Brandenburg setzte die sofortige Vollziehung aus, wie ein Sprecher mitgeteilt hat. Hintergrund ist eine Klage der Kassenärztlichen Bundesvereinigung, die auch die Psychotherapeutinnen und Therapeuten vertritt. Der Beschluss im Eilverfahren sei rechtskräftig, heißt es vom Gericht. Das EU-Parlament hat grünes Licht für die sogenannte Chat-Kontrolle gegeben, aber nur vorübergehend bis 2028. Dieter Ebeling berichtet.
2: Im April war eine Ausnahmeregelung vom EU-Datenschutz ausgelaufen. Die erlaubte das automatisierte Scannen nach Kinderpornos auf den Geräten der Nutzer. Und das Parlament wollte das eigentlich nicht verlängern, tat es jetzt aber unter Druck von Industrie und Regierungen doch. WhatsApp, Signal und andere Messenger dürfen jetzt wieder auf den Endgeräten kontrollieren, was Nutzer schreiben, noch bevor sie es absenden.
1: Die Hitzewelle im Juni hat gezeigt, dass viele Straßen und Gleise nicht für solch extreme Temperaturen ausgelegt sind. Die Folgen: Blow-ups, geplatzter Beton und aufgeweichte Straßenbahnführungen. Verkehrsminister Schnieder will die Systeme mit modernen Baustoffen stabiler machen. Gleiches gelte auch für die Züge der Deutschen Bahn, insbesondere hier bei der Klimatechnik. Es erinnert stark an Ist das Kunst oder kann das weg? Ein Museum in Rotterdam hat 390 Kilo Erdnussbutter auf dem Boden verteilt, als Hommage an den kürzlich verstorbenen niederländischen Konzeptkünstler Wim T. Schippers. Der hatte 1962 erstmals sein legendäres Werk Pindakaasvloer, zu Deutsch Erdnussbutterboden, in Amsterdam präsentiert. Es ist jetzt 8:15.
3: Wir starten in eine sternenklare Nacht mit Tiefstwerten um 10 Grad. Danach gibt's in den nächsten Tagen viel Sonnenschein, bis zu 28 Grad am Freitag, am Samstag und am Sonntag. Störungsmeldungen haben wir keine, aber es wird geblitzt. Zum Beispiel auf der B2 an der Bronner Waldspitze ist gerade auch nochmal bestätigt worden, 60 sind da erlaubt. Dann auf der B85 und B470 zwischen Pegnitz und Auerbach, genauer gesagt zwischen den beiden Pegnitzer Autobahnauffahrten. Und in Dörnhof steht auch noch ein Blitzer, macht Fotos in beiden Richtungen, 30 sind da erlaubt. Und wenn ihr noch was anderes entdeckt, könnt ihr natürlich gern Bescheid geben, ganz einfach mit einer WhatsApp ins Studio.
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1: Schönen Abend, 20.30 Uhr ist es und ich bin Tamara Bussler. Großes Diskussionsthema zurzeit in Deutschland. Wie geht's weiter mit der Rente? Die Bundesregierung plant da ja einige Reformen. Ein Beispiel, das Renteneintrittsalter soll der gestiegenen Lebenserwartung angepasst werden, also in den kommenden Jahren immer weiter steigen. Jetzt meldet sich die IG Bau Oberfranken zu Wort. Was genau sagen da die Experten? Martin Zinner.
2: Der Kommentar? Keine Chance. Das sagt Uwe Behrendt von der IG Bau Oberfranken. Ein einfaches Beispiel, in der Stadt Bayreuth arbeiten knapp über 1000 Menschen als Bauarbeiter. Davon sind gerade mal 50 Beschäftigte älter als 63. Egal ob Maurer, Dachdecker oder Straßenbauer, Handwerker leisten oft schwere körperliche Arbeit. Die IG Bau kritisiert, es fehle die Flexibilität bei den Rentenplänen. Wenn die Rente fair sein soll, müsse sich diese am Härtegrad der Arbeit orientieren. Die Bundesregierung sollte ihre Pläne dringend überarbeiten, ansonsten würden Berufe im Baugewerbe mehr und mehr an Attraktivität verlieren.
1: Die Sängerin Bonnie Tyler ist tot. Nach langer Krankheit ist sie in einem Krankenhaus in Portugal gestorben. Tyler wäre eigentlich Ende August auf der Luisenburg in Wunsiedel aufgetreten. Nach ihrer Not-OP und dem künstlichen Koma im Mai hatten die Veranstalter das Konzert schon auf nächstes Jahr verlegt. Die Festspiele reagieren in ihrem Statement mit großer Trauer auf die Nachricht. Sie hätten sich gefreut, Tyler begrüßen zu dürfen und bis zuletzt gehofft, dass sie auf die Bühne zurückkehren kann. Alle, die bereits Tickets für das Konzert gekauft hatten, bekommen in den kommenden Tagen Infos von der Vorverkaufsstelle. Die Luisenburg-Festspiele schreiben, entweder man bekomme das Geld zurück oder man suche sich ein anderes Konzert oder einen Gutschein aus. Für Altstadtfans hat das lange Warten auf den Saisonstart bald ein Ende. Der Bayerische Fußballverband hat jetzt den Rahmenspielplan für den Regionalliga-Saisonstart veröffentlicht. Zum Auftakt treffen am 23. Juli der TSV Albstadt und der 1. FC Schweinfurt aufeinander. Das neue Team der Spielvereinigung Bayreuth kommt dann am 24. Juli zum ersten Mal zum Einsatz. Gegner im Hans-Walter-Wild-Stadion ist der FC Augsburg.
3: Erst gibt's eine sternenklare Nacht mit Werten um die 10 Grad, dann viel Sonnenschein tagsüber, 28 Grad in der Spitze am Freitag und auch am gesamten Wochenende. Wir haben keine Störungsmeldungen, aber wir haben immer noch Blitzer. Auf der B2 an der Bronner Waldspitze bei erlaubten 60, dann auf der B85 und B470 zwischen den Pegnitzer Autobahnauffahrten und in Dörnhof in beiden Richtungen 30 sind da erlaubt.
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1: Es ist 21 Uhr, ich bin Oliver Urbanke. Deutschland soll in den kommenden Jahren zahlreiche neue Gaskraftwerke bekommen. Der Bundestag hat den Plänen der schwarz-roten Koalition zugestimmt. Zoe Tassovali berichtet.
2: Die neuen Kraftwerke sollen zunächst mit Erdgas laufen und später auf Wasserstoff umgestellt werden. Die Regierung sieht sie als Absicherung für den Kohleausstieg und den weiteren Ausbau der erneuerbaren Energien. Bezahlt wird das Ganze aber nicht nur vom Staat. Ab 2031 sollen auch Stromkunden eine neue Umlage finanzieren. Wie hoch die am Ende ausfällt, ist aktuell noch völlig offen.
1: Das EU-Parlament hat außerdem für die Einführung des digitalen Euros gestimmt. Jetzt müssen die 27 Mitgliedstaaten über den entsprechenden Entwurf verhandeln. Der Plan? Ab Anfang 2029 sollen digitale Euros in einer App gespeichert und wie Bargeld eingesetzt werden können. Damit will sich die EU unabhängiger von Anbietern wie Visa, Mastercard oder PayPal machen. Nach dem Tod mehrerer Mexikaner bei Einsätzen der US-Migrationsbehörde ICE will Mexiko rechtliche Schritte gegen die Verantwortlichen in den USA einleiten. Wie Außenminister Velasco mitgeteilt hat, sind bisher 3 mexikanische Migranten bei Abschieberazzien und 14 weitere in Migrationshaftzentren ums Leben gekommen. Das sei eine schmerzhafte Tragödie, auf die man nicht mehr nur diplomatisch reagieren werde. Nicht überall ist Krise. Der bayerische Maschinenbau hat im vergangenen Jahr so hohe Umsätze gemacht wie nie zuvor. Laut Branchenverband VDMA Bayern ging es um rund 7% auf 70 Milliarden Euro nach oben. Bisheriges Rekordjahr war 2023 mit 68,8 Milliarden. Das meiste Geld kam durch Auslandsgeschäfte in die Kassen, die mittlerweile fast 70% der Umsätze der Branche ausmachen. Weniger Fans als erwartet bei der Fußball-WM. Vor den Viertelfinals liegt der Zuschauerschnitt laut FIFA bei rund 65.000 pro Spiel. Damit blieb das Turnier hinter der letzten Ausgabe in Nordamerika zurück. 1994 kamen im Schnitt über 69.000 Fans. Grund könnten die hohen Ticketpreise sein. Heute beginnen die Viertelfinals mit dem Duell Frankreich gegen Marokko um 22 Uhr. Es ist jetzt kurz nach 9. Die letzten Wolken lösen sich auch im Osten auf. Es folgt eine sternenklare Nacht. Die Temperaturen sinken auf 15 bis 8 Grad. Morgen scheint die Sonne von früh bis spät. Dazu gibt's nur wenige harmlose Wolken. Die Höchstwerte erreichen 26 Grad im Hofer Land und bis zu 32 Grad am Untermain. Der Nordostwind frischt zum Teil auf. Am Wochenende gibt's dann viel Sonne und es bleibt sehr warm bis heiß. Auch am Montag herrscht sonniges Hochsommerwetter. A7 Ulm Richtung Würzburg zwischen Markbreit und Kitzingen 4 Kilometer Stau, die Wartezeit hier 22 Minuten. A9 München Richtung Nürnberg zwischen Greding und Hilpoltstein 4 Kilometer Stau, Wartezeit 12 Minuten. Und B2 R Mittlerer Ring zwischen Dachauer Straße und Donnersberger Brücke 2 Kilometer Stau, die Wartezeit hier 20 Minuten.
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1: Ich bin Oliver Urbanke. Deutschland soll in den kommenden Jahren zahlreiche neue Gaskraftwerke bekommen. Der Bundestag hat den Plänen der schwarz-roten Koalition zugestimmt. Zoe Tassovali berichtet.
2: Die neuen Kraftwerke sollen zunächst mit Erdgas laufen und später auf Wasserstoff umgestellt werden. Die Regierung sieht sie als Absicherung für den Kohleausstieg und den weiteren Ausbau der erneuerbaren Energien. Bezahlt wird das Ganze aber nicht nur vom Staat. Ab 2031 sollen auch Stromkunden eine neue Umlage finanzieren. Wie hoch die am Ende ausfällt, ist aktuell noch völlig offen.
1: Das EU-Parlament hat außerdem für die Einführung des digitalen Euros gestimmt. Jetzt müssen die 27 Mitgliedstaaten über den entsprechenden Entwurf verhandeln. Der Plan? Ab Anfang 2029 sollen digitale Euros in einer App gespeichert und wie Bargeld eingesetzt werden können. Damit will sich die EU unabhängiger von Anbietern wie Visa, Mastercard oder PayPal machen. Das waren die Nachrichten um halb. Die letzten Wolken lösen sich auch im Osten auf. Es folgt eine sternenklare Nacht. Die Temperaturen sinken auf 15 bis 8 Grad. Morgen scheint die Sonne von früh bis spät. Dazu gibt's nur wenige harmlose Wolken. Die Höchstwerte erreichen 26 Grad im Hofer Land und bis zu 32 Grad am Untermain. Der Nordostwind frischt zum Teil auf. Am Wochenende gibt's dann viel Sonne und es bleibt sehr warm bis heiß. Auch am Montag herrscht sonniges Hochsommerwetter.
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1: Es ist 22 Uhr, ich bin Yves Simon. Die schwarz-rote Koalition kann zwei ihrer wichtigsten Projekte wohl wie geplant vorantreiben. Das Bundesverfassungsgericht hat Eilanträge aus der Opposition gegen das Gesundheitssparpaket und das neue Heizungsgesetz abgelehnt. Dirk Zeitler berichtet für uns aus Berlin.
2: Damit ist für die Koalition die Gefahr eines erneut vermasselten Starts in den politischen Sommer vorerst gebannt. Doch vor dem Bündnis liegt jetzt viel angekündigte Gesetzesarbeit. Die umstrittenen Krankenkassenpläne von Gesundheitsministerin Wagen sollen die gesetzlichen Kassen von stark steigenden Milliardenausgaben entlasten. Frei ist der Weg auch für das neue Gebäudemodernisierungsgesetz. Schwarz-Rot will Kernpunkte der von der früheren Ampelregierung beschlossenen Regelung kippen.
1: 5 Monate nach dem tödlichen Angriff auf einen Zugbegleiter in Rheinland-Pfalz ist der Angeklagte zu 10 Jahren Gefängnis verurteilt worden. Der 26-Jährige hatte Anfang Februar keine Fahrkarte und hat den Schaffner so heftig geschlagen, dass der Mann eine letztlich tödliche Hirnblutung erlitten hat. Der Fall hat deutschlandweit eine Debatte über mangelnde Sicherheit in Zügen ausgelöst. Unternehmen wie WhatsApp, Microsoft, Google und Co. könnten schon bald wieder in privaten Chats nach Hinweisen auf sexuellen Kindesmissbrauch suchen dürfen. Nach einer überraschenden Wende in der Debatte um die sogenannte Chat-Kontrolle hat das EU-Parlament jetzt eine befristete Ausnahme von europäischen Datenschutzregeln gebilligt. Damit kann das Gesetzgebungsverfahren weitergehen. Eine umstrittene Honorarkürzung für Psychotherapeutinnen und Psychotherapeuten ist nach einem Gerichtsentscheid vorerst gestoppt. Das Landessozialgericht Berlin-Brandenburg hat die sofortige Vollziehung ausgesetzt, wie jetzt ein Sprecher erklärt hat. Hintergrund ist eine Klage der Kassenärztlichen Bundesvereinigung, die auch die Psychotherapeuten vertritt. Der Beschluss im Eilverfahren sei rechtskräftig, hat das Gericht heute erklärt. Eine der ganz großen Popstimmen ist für immer verstummt. Bonnie Tyler ist im Alter von 75 Jahren nach schwerer Krankheit gestorben, das hat ihr Management bestätigt. Die Sängerin lag zuletzt über Wochen in einer Klinik in Portugal im künstlichen Koma. Zu Tylers größten Hits gehörten Total Eclipse of the Heart und Holding Out for a Hero. Es ist jetzt 10:15. Die letzten Wolken lösen sich jetzt am Abend auf und dann folgt eine sternenklare Nacht. Das Ganze bei Tiefstwerten zwischen 15 und 8 Grad. Morgen am Freitag scheint die Sonne den ganzen Tag über. Es gibt nur wenige harmlose Wolken. 26 Grad bekommen wir im Hoferland, bis zu 32 am Untermain. Teilweise auch ein bisschen windig. Und am Wochenende dann Badewetter pur. Am Montag herrscht dann sonniges Hochsommerwetter. Es geht also richtig schön weiter. A9 München Richtung Nürnberg zwischen Greding und Hilpoltstein, ein LKW mit Panne, die rechte Spur ist blockiert. Das war's, allen unterwegs eine gute und sichere Fahrt.
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1: Ich bin Yves Simon. Die schwarz-rote Koalition kann zwei ihrer wichtigsten Projekte wohl wie geplant vorantreiben. Das Bundesverfassungsgericht hat Eilanträge aus der Opposition gegen das Gesundheitssparpaket und das neue Heizungsgesetz abgelehnt. Dirk Zeitler berichtet für uns aus Berlin.
2: Damit ist für die Koalition die Gefahr eines erneut vermasselten Starts in den politischen Sommer vorerst gebannt. Doch vor dem Bündnis liegt jetzt viel angekündigte Gesetzesarbeit. Die umstrittenen Krankenkassenpläne von Gesundheitsministerin Wagen sollen die gesetzlichen Kassen von stark steigenden Milliardenausgaben entlasten. Frei ist der Weg auch für das neue Gebäudemodernisierungsgesetz. Schwarz-Rot will Kernpunkte der von der früheren Ampelregierung beschlossenen Regelung kippen.
1: 5 Monate nach dem tödlichen Angriff auf einen Zugbegleiter in Rheinland-Pfalz ist der Angeklagte zu 10 Jahren Gefängnis verurteilt worden. Der 26-Jährige hatte Anfang Februar keine Fahrkarte und hat den Schaffner so heftig geschlagen, dass der Mann eine letztlich tödliche Hirnblutung erlitten hat. Der Fall hat deutschlandweit eine Debatte über mangelnde Sicherheit in Zügen ausgelöst. Das waren die Nachrichten um 12:30. Die letzten Wolken lösen sich jetzt am Abend auf und dann folgt eine sternenklare Nacht. Das Ganze bei Tiefstwerten zwischen 15 und 8 Grad. Morgen am Freitag scheint die Sonne den ganzen Tag über. Es gibt nur wenige harmlose Wolken. 26 Grad bekommen wir im Hoferland, bis zu 32 am Untermain. Teilweise auch ein bisschen windig. Und am Wochenende dann Badewetter pur. Am Montag herrscht dann sonniges Hochsommerwetter. Es geht also richtig schön weiter.
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1: Es ist 23 Uhr, ich bin Yves Simon. Das Kindergeld soll in Zukunft automatisch und ohne den ganzen Papierkram ausbezahlt werden, den es im Vorfeld bisher gibt. Das hat der Bundestag beschlossen. Erstmal profitieren von der Neuregelung Eltern eines neugeborenen Babys, das schon Geschwister hat. Im Laufe des Jahres soll das Verfahren dann aber auch auf erstgeborene Kinder ausgeweitet werden. Das läuft dann so, das Standesamt, das die Geburtsurkunde ausstellt, informiert dann selbstständig die Familienkasse. Bei Volkswagen wächst der Widerstand gegen die verschärften Sparpläne des Konzerns. Während der Aufsichtsrat über das weitere Vorgehen berät, haben die Beschäftigten jetzt an mehreren Standorten über möglichen Stellenabbau und auch drohende Werksschließungen protestiert. Für uns berichtet Soita Sowali.
2: Trillerpfeifen, Sirenen und jede Menge rote Fahnen. So haben tausende Beschäftigte protestiert. In Wolfsburg zog der Protest sogar bis vor das Vorstandshaus. Bei vielen liegen die Nerven blank. Sie wissen seit Wochen nicht, wie es mit ihren Standorten weitergeht. Schließung, keine Schließung, Stellenabbau, ja oder nein? Die IG Metall spricht von einem Angriff auf die Belegschaft und wirft dem Vorstand vor, die Menschen bewusst zu verunsichern.
1: Die stationäre Notaufnahme am Krankenhaus in Kösching im Landkreis Eichstätt schließt am 1. August. Grund ist laut den Kliniken im Naturpark Altmühltal ein verschärfter Personalmangel. Die Notfallambulanz vor Ort, die bleibt aber. Stationäre Behandlungen werden dann in Zukunft am Standort in Eichstätt gebündelt und ausgebaut. Deutschland wird Tomahawk-Marschflugkörper von den USA kaufen. Das hat Bundeskanzler Merz im Bundestag bei seiner Regierungserklärung angekündigt. Die Marschflugkörper werden dann in Deutschland stationiert und sollen hier eine wichtige Verteidigungslücke schließen. Deutschland und Dänemark halten erstmal an den Kontrollen an ihrer gemeinsamen Grenze fest. Bundesinnenminister Dobrindt nennt sie einen wichtigen Beitrag gegen illegale Migration. Beide Länder betonen ihre enge Zusammenarbeit in der Migrationspolitik und wollen bis Ende des Jahres eine Vereinbarung für den ersten Abschiebe-Return-Hub außerhalb der EU erreichen, der dann ab dem nächsten Jahr starten soll. Es ist jetzt kurz nach 11. Die letzten Wolken lösen sich jetzt am Abend auf und dann folgt eine sternenklare Nacht. Das Ganze bei Tiefstwerten zwischen 15 und 8 Grad. Morgen am Freitag scheint die Sonne den ganzen Tag über. Es gibt nur wenige harmlose Wolken. 26 Grad bekommen wir im Hofer Land, bis zu 32 am Untermain. Teilweise auch ein bisschen windig. Und am Wochenende dann Badewetter pur. Am Montag herrscht dann sonniges Hochsommerwetter. Es geht also richtig schön weiter. Wir schauen auf die A8 München Richtung Stuttgart zwischen Merklingen und Hohenstadt. Hier läuft gerade eine Unfallaufnahme. Das war's aber auch schon. Wir wünschen allen unterwegs eine gute und sichere Fahrt.
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1: Ich bin Yves Simon. Das Kindergeld soll in Zukunft automatisch und ohne den ganzen Papierkram ausbezahlt werden, den es im Vorfeld bisher gibt. Das hat der Bundestag beschlossen. Erstmal profitieren von der Neuregelung Eltern eines neugeborenen Babys, das schon Geschwister hat. Im Laufe des Jahres soll das Verfahren dann aber auch auf erstgeborene Kinder ausgeweitet werden. Das läuft dann so, das Standesamt, das die Geburtsurkunde ausstellt, informiert dann selbstständig die Familienkasse. Bei Volkswagen wächst der Widerstand gegen die verschärften Sparpläne des Konzerns. Während der Aufsichtsrat über das weitere Vorgehen berät, haben die Beschäftigten jetzt an mehreren Standorten über möglichen Stellenabbau und auch drohende Werksschließungen protestiert. Für uns berichtet Soita Sovali.
2: Trillerpfeifen, Sirenen und jede Menge rote Fahnen. So haben tausende Beschäftigte protestiert. In Wolfsburg zog der Protest sogar bis vor das Vorstandshaus. Bei vielen liegen die Nerven blank. Sie wissen seit Wochen nicht, wie es mit ihren Standorten weitergeht. Schließung, keine Schließung, Stellenabbau, ja oder nein? Die IG Metall spricht von einem Angriff auf die Belegschaft und wirft dem Vorstand vor, die Menschen bewusst zu verunsichern.
1: Das waren die Nachrichten um halb. Die letzten Wolken lösen sich jetzt am Abend auf und dann folgt eine sternenklare Nacht. Das Ganze bei Tiefstwerten zwischen 15 und 8 Grad. Morgen am Freitag scheint die Sonne den ganzen Tag über. Es gibt nur wenige harmlose Wolken. 26 Grad bekommen wir im Uferland, bis zu 32 am Untermain. Teilweise auch ein bisschen windig. Und am Wochenende dann Badewetter pur. Am Montag herrscht dann sonniges Hochsommerwetter. Es geht also richtig schön weiter.
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1: Es ist 0 Uhr, ich bin Yves Simon. Bei Volkswagen stehen massive Einsparungen an. Der Vorstand hat dem Aufsichtsrat einen Sanierungsplan vorgelegt. Die Modellpalette soll laut Konzernchef Oliver Blume um bis zu 50% schrumpfen. Zu möglichen Stellenstreichungen oder auch kompletten Werksschließungen hat er sich nicht geäußert. Betriebsratschefin Cavallo spricht von Respektlosigkeit und fordert Klarheit für die Belegschaft. Ein Medienbericht nennt allerdings bis zu 100.000 gefährdete Jobs und 4 bedrohte Werke. Deutschland soll in den nächsten Jahren einige neue Gaskraftwerke bekommen. Der Bundestag hat den Plänen der schwarz-roten Koalition jetzt zugestimmt. Bis Ende 2031 sollen neue Kraftwerke entstehen, damit auch genug Strom da ist, wenn der Wind und die Sonne nicht genügend Energie liefern. Für uns berichtet Soita Sovali.
2: Die neuen Kraftwerke sollen zunächst mit Erdgas laufen und später auf Wasserstoff umgestellt werden. Die Regierung sieht sie als Absicherung für den Kohleausstieg und den weiteren Ausbau der erneuerbaren Energien. Bezahlt wird das Ganze aber nicht nur vom Staat. Ab 2031 sollen auch Stromkunden eine neue Umlage finanzieren. Wie hoch die am Ende ausfällt, ist aktuell noch völlig offen.
1: Die Musikwelt trauert um Bonnie Tyler. Die britische Rocklegende ist im Alter von 75 Jahren gestorben. Die Sängerin war Ende April in Portugal operiert worden und lag dort zuletzt im künstlichen Koma. Einer ihrer bekanntesten Hits war Holding Out for a Hero. Immer weniger Menschen in Deutschland greifen zum Buch und das merkt inzwischen auch die komplette Branche, denn der Umsatz ist laut dem Börsenverein des deutschen Buchhandels im letzten Jahr um knapp 2,7% gesunken. Und auch in diesem Jahr sieht es nicht viel besser aus, denn besonders junge Menschen lesen immer weniger. Dafür steigen aber die Verkaufszahlen für Hörbücher deutlich an. Nach der mutmaßlichen Amoktat an einer Schule in Schongau in Oberbayern gibt es neue Details zur Tatwaffe. Ermittler prüfen gerade, ob es sich bei der Schusswaffe um eine per 3D-Drucker hergestellte Waffe aus dem Darknet handelt. Die Pistole und wenige Patronen sind in einem Rucksack auf dem Schulhof gefunden worden. Das Messer, mit dem 2 Schülerinnen schwer verletzt wurden, soll kein gewöhnliches Haushaltsmesser gewesen sein. Es ist jetzt 12:15. Die Nacht bei uns im Freistaat ist sternenklar. Wir messen gerade in Unterschleißheim in Oberbayern und Obertraubling in der Oberpfalz 19 Grad, Bad Staffelstein in Oberfranken 18. Es wird ein richtig schöner, sonniger Freitag. Der läutet auch schon mal ein Wochenende ein, das nicht wirklich anders aussieht. Die Temperaturen gehen hoch auf 27 bis 32 Grad. Uns erwartet bestes Badewetter über das ganze Wochenende hinweg. A7 Ulm in Richtung Würzburg zwischen Heidenheim und Aalen-Oberkochen, da steht gerade ein Pannenfahrzeug. Ansonsten ist aber nichts los, wir wünschen eine gute und sichere Fahrt.
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1: Ich bin Yves Simon. Bei Volkswagen stehen massive Einsparungen an. Der Vorstand hat dem Aufsichtsrat einen Sanierungsplan vorgelegt. Die Modellpalette soll laut Konzernchef Oliver Blume um bis zu 50% schrumpfen. Zu möglichen Stellenstreichungen oder auch kompletten Werksschließungen hat er sich nicht geäußert. Betriebsratschefin Cavallo spricht von Respektlosigkeit und fordert Klarheit für die Belegschaft. Ein Medienbericht nennt allerdings bis zu 100.000 gefährdete Jobs und 4 bedrohte Werke. Deutschland soll in den nächsten Jahren einige neue Gaskraftwerke bekommen. Der Bundestag hat den Plänen der schwarz-roten Koalition jetzt zugestimmt. Bis Ende 2031 sollen neue Kraftwerke entstehen, damit auch genug Strom da ist, wenn der Wind und die Sonne nicht genügend Energie liefern. Für uns berichtet Soita Sovali.
2: Die neuen Kraftwerke sollen zunächst mit Erdgas laufen und später auf Wasserstoff umgestellt werden. Die Regierung sieht sie als Absicherung für den Kohleausstieg und den weiteren Ausbau der erneuerbaren Energien. Bezahlt wird das Ganze aber nicht nur vom Staat. Ab 2031 sollen auch Stromkunden eine neue Umlage finanzieren. Wie hoch die am Ende ausfällt, ist aktuell noch völlig offen.
1: Das waren die Nachrichten um 5:30. Die Nacht bei uns im Freistaat ist sternenklar. Wir messen gerade in Unterschleißheim in Oberbayern und Obertraubling in der Oberpfalz 19 Grad, Bad Staffelstein in Oberfranken 18. Es wird ein richtig schöner, sonniger Freitag. Der läutet auch schon mal ein Wochenende ein, das nicht wirklich anders aussieht. Die Temperaturen gehen hoch auf 27 bis 32 Grad. Uns erwartet bestes Badewetter über das ganze Wochenende hinweg.
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1: Es ist 1 Uhr, ich bin Yves Simon. Frankreich steht im Halbfinale der Fußball-Weltmeisterschaft. Der Titelfavorit hat in Foxborough das Viertelfinale gegen Marokko mit 2:0 gewonnen. Kylian Mbappé hat erst einen Elfmeter vergeben, hat dann aber per Traumtor zur Führung getroffen und Ousmane Dembélé hat nochmal nachgelegt. Mbappé steht jetzt bei 20 WM-Toren, nur eins hinter Rekordhalter Lionel Messi. Bei Volkswagen geht's ums Sparen und das hatte schon vor der anstehenden Aufsichtsratssitzung am Abend für mächtig Ärger gesorgt. In Wolfsburg haben hunderte Beschäftigte gegen mögliche weitere Einschnitte protestiert. Betriebsratschefin Cavallo fordert von VW einen umfassenden Zukunftsplan.
2: Es geht darum, dass der Konzernvorstand einen umfassenden, ganzheitlichen Plan entwickelt, wo Themen wie Technologieführerschaft dazugehören, Produkte für die Märkte, die natürlich sehr unterschiedlich sind.
1: Und VW-Chef Blume hat am Abend bekannt gegeben, dass die Modellpalette um die Hälfte verkleinert werden soll. Über Standortschließungen hat er aber nichts gesagt. Die Bundesregierung will finanzschwache Kommunen stärker unterstützen. Der Bundestag hat am Abend eine Finanzspritze von 4 Milliarden Euro beschlossen, unter anderem für die Sanierung von Bibliotheken, Kitas und Schwimmbädern. 400 Millionen Euro sollen in den Länderfinanzausgleich gehen, zugunsten der Geberländer Bayern, Baden-Württemberg, Hessen und Hamburg. Der Bundesrat muss dem Ganzen aber jetzt noch zustimmen. Union und SPD wollen ja das BAföG jetzt doch erhöhen. Die höhere Wohnpauschale verschiebt sich aber auf das Sommersemester 2027. Die Koalition begründet den Schritt mit der angespannten Haushaltslage. Nächsten Sommer soll dann die Wohnpauschale aber steigen von 380 auf 440 Euro. Vor gut einem Monat ist ja das vordere Fahrwerk einer Lufthansa-Maschine am Gate plötzlich eingeknickt. Jetzt liegt der Bericht der Flugunfalluntersuchung vor und er zeigt, es gibt deutlich mehr Verletzte als bisher angenommen. 23 statt 5, von denen die Airline bisher immer gesprochen hat. Offenbar wurde ein Verriegelungsstift nicht verwendet. Der hätte verhindert, dass das Bugfahrwerk einklappen kann. Warum er nicht eingesetzt wurde, das ist allerdings noch unklar. Es ist jetzt kurz nach 1. Es ist eine sternenklare Nacht an vielen Stellen bei uns im Freistaat. Die Temperaturen angenehm. Germering in Oberbayern 17 Grad. Wir messen in Neumarkt in der Oberpfalz 16 und in Windlach in Oberfranken 15 Grad. Der Freitag wird schön sonnig. Es geht rauf auf 27 bis 32 Grad. Sonniges Wetter, nur in der Osthälfte so ein bisschen Nordostwind. Und Badewetter erwartet uns dann am Wochenende. Da wird es noch wärmer mit bis zu 34 Grad. Und das ohne Schauer- oder Gewitterrisiko. A8 München-Salzburg zwischen Traunstein-Siegsdorf-Ost und Neukirchen hier Rehe auf der Fahrbahn. Und das gleiche auf der A70 Schweinfurt-Werneck-Bamberg zwischen Haßfurt und Knetzgau. Auch hier sind Rehe an der Fahrbahn. Allen unterwegs eine gute und sichere Fahrt.
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1: Ich bin Yves Simon. Bei Volkswagen geht's ums Sparen und das hatte schon vor der anstehenden Aufsichtsratssitzung am Abend für mächtig Ärger gesorgt. In Wolfsburg haben hunderte Beschäftigte gegen mögliche weitere Einschnitte protestiert. Betriebsratschefin Cavallo fordert von VW einen umfassenden Zukunftsplan.
2: Es geht darum, dass der Konzernvorstand einen umfassenden, ganzheitlichen Plan entwickelt, wo Themen wie Technologieführerschaft dazugehören, Produkte für die Märkte, die natürlich sehr unterschiedlich sind.
1: Und VW-Chef Blume hat am Abend bekannt gegeben, dass die Modellpalette um die Hälfte verkleinert werden soll. Über Standortschließungen hat er aber nichts gesagt. Die Bundesregierung will finanzschwache Kommunen stärker unterstützen. Der Bundestag hat am Abend eine Finanzspritze von 4 Milliarden Euro beschlossen, unter anderem für die Sanierung von Bibliotheken, Kitas und Schwimmbädern. 400 Millionen Euro sollen in den Länderfinanzausgleich gehen, zugunsten der Geberländer Bayern, Baden-Württemberg, Hessen und Hamburg. Der Bundesrat muss dem Ganzen aber jetzt noch zustimmen. Das waren die Nachrichten um halb. Es ist eine sternenklare Nacht an vielen Stellen bei uns im Freistaat. Die Temperaturen angenehm. Germering in Oberbayern 17 Grad. Wir messen in Neumarkt in der Oberpfalz 16 und in Windlach in Oberfranken 15 Grad. Der Freitag wird schön sonnig. Es geht rauf auf 27 bis 32 Grad. Sonniges Wetter, nur in der Osthälfte so ein bisschen Nordostwind. Und Badewetter erwartet uns dann am Wochenende. Da wird es noch wärmer mit bis zu 34 Grad. Und das ohne Schauer- oder Gewitterrisiko.
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1: Es ist 2 Uhr, ich bin Yves Simon. Bei Unfällen mit E-Scootern gelten in Zukunft strengere Regeln für Vermieter. Der Bundestag hat am späten Abend eine Gesetzesänderung dazu beschlossen. Und es geht weiter mit den Bundestagsbeschlüssen. Heute wird zum Beispiel über das neue Heizungsgesetz abgestimmt. Außerdem auch über ein Recht auf Reparatur für uns Verbraucher. Ursula Winkler berichtet.
2: Geräte müssen künftig schon so gebaut sein, dass man sie reparieren kann. Der Akku etwa darf also nicht fest verschweißt oder verklebt sein, sondern muss ausgetauscht werden können. Die Hersteller werden auch verpflichtet, Produkte während der üblichen Lebensdauer zu einem angemessenen Preis zu reparieren. Eine Waschmaschine zum Beispiel sollte schon 10 Jahre lang gut funktionieren.
1: Nach der Amoktat am Welfen-Gymnasium im oberbayerischen Schongau hat die bayerische Kultusministerin Stolz die Courage der Schülerinnen und Schüler und auch der Lehrkräfte gewürdigt. Durch ihr beherztes Eingreifen konnte noch Schlimmeres verhindert werden. Der 16-jährige Ex-Schüler hatte 2 Mädchen mit einem Messer schwer verletzt. Er sitzt jetzt in Untersuchungshaft. Ihm wird unter anderem versuchter Mord in 2 Fällen vorgeworfen. Im Iran ist der getötete ehemalige Staatschef Ayatollah Ali Khamenei nach tagelangen staatlichen Trauerfeiern beerdigt worden. Nach dem israelischen Luftangriff und dem anschließenden Krieg mit den USA und Israel steuert das Land jetzt in eine politisch ungewisse Zukunft. Khameneis Sohn Mojtaba ist als neues Staatsoberhaupt eingesetzt worden. Ja, unser Staatsoberhaupt zieht heute um, weil nämlich sein angestammter Amtssitz, das Schloss Bellevue in Berlin, saniert wird, bezieht Bundespräsident Steinmeier heute ein Ausweichquartier zwischen dem Kanzleramt und dem Berliner Hauptbahnhof. Den Ortswechsel, den sieht man auch von draußen als Zuschauer, denn am Vormittag, da wird die Standarte des Bundespräsidenten Gold mit rotem Rand und Bundesadler vom Dach des Schloss Bellevue runtergeholt und dann am neuen Amtssitz wieder aufgestellt. Frankreich steht im Halbfinale der Fußball-Weltmeisterschaft. Die Equipe Tricolore hat das Viertelfinale gegen Marokko mit 2:0 gewonnen. Mbappé und